0: Beim Absturz eines US-Kampfflugzeuges in Kalifornien sind vermutlich alle 8 Besatzungsmitglieder ums Leben gekommen. Vom Luftwaffenstützpunkt Edwards hieß es, der Bomber vom Typ B-52 sei kurz nach dem Start von der Basis nordöstlich von Los Angeles am Boden zerschellt. Auf Fernsehaufnahmen war eine verkohlte Fläche zu sehen, von der Rauch aufstieg. Der Flugbetrieb der Air Force Basis wurde eingestellt. Boeing B-52 Kampfflugzeuge sind seit den 1950er Jahren im Einsatz und wurden seit Ende des Kalten Krieges mehrfach modernisiert. Bei der Fußball-WM in den USA, Kanada und Mexiko ist der 5. Spieltag in vollem Gange. Gerade läuft in Miami die Nachspielzeit der Partie Saudi-Arabien gegen Uruguay. Dort steht es 1:1. Aus dem ARD-WM-Team Silke Heine.
1: Mit einer Riesenenttäuschung ist Europameister Spanien in die WM gestartet. Die Furia Roja musste sich gegen den krassen Außenseiter Kap Verde mit einem 0:0 begnügen. Der WM-Neuling erkämpfte sich damit gleich im ersten Spiel den ersten WM-Punkt. Den ersten WM-Sieg seiner Historie hat Ägypten knapp verpasst. Das Team um Superstar und Geburtstagskind Mo Salah führte lange gegen Belgien. Am Ende trennten sich beide Mannschaften 1:1.
0: Das waren die Nachrichten. Das Wetter in Deutschland. In der Nacht bewölkt und trocken bei 15 bis 4 Grad. Tagsüber heiter bis wolkig, vereinzelt noch Schauer bei 16 Grad auf den nordfriesischen Inseln und bis 30 Grad am Oberrhein. Am Mittwoch gebietsweise Schauer 18 bis 32 Grad. Es ist 2:03 Uhr.
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1: Um 3 Uhr mit Ronald Lessig. In Evian in Frankreich hat am Abend der G7-Gipfel begonnen. Zum Auftakt ging es um das Rahmenabkommen zwischen den USA und dem Iran zu einem Ausweg aus dem Krieg. Aus der Nachrichtenredaktion Karen Buschel.
2: Los ging es mit einem Arbeitsessen und damit, dass US-Präsident Trump die Gipfelteilnehmer über Details des Abkommens mit dem Iran informiert hat. Denn da waren ja viele Fragen offen. Virtuell ist die Vereinbarung bereits von beiden Seiten unterzeichnet worden, sagt Trump. Der Iran hat das bestätigt. Die richtige Unterschrift soll dann am Freitag folgen, in der Schweiz. Außerdem soll die Straße von Hormuz bis spätestens Freitag komplett geöffnet sein, so Trump. Beobachter halten das aber für unrealistisch wegen der vielen Seeminen.
1: Die EU hat Beitrittsverhandlungen mit der Ukraine und Moldau begonnen. In Luxemburg ist hierzu der erste Verhandlungsabschnitt eröffnet worden. Zum ersten Cluster gehören Themenbereiche wie das Justizsystem, der Grundwerteschutz und die Sicherheit. Beitrittskandidaten müssen unter anderem nachweisen, dass ihre Rechtssysteme, der Grenzschutz und die Polizei EU-Standards entsprechen. Die Beitrittsverhandlungen können sich Jahre hinziehen. Dennoch wertete der ukrainische Präsident Selenskyj den Start als klares Signal, dass Europas Fortschritt nicht gestoppt werden könne. Beim Absturz eines US-Kampfflugzeugs in Kalifornien sind vermutlich alle 8 Besatzungsmitglieder ums Leben gekommen. Vom Luftwaffenstützpunkt Edwards hieß es, der Bomber vom Typ B-52 sei kurz nach dem Start von der Basis nordöstlich von Los Angeles am Boden zerstellt. Auf Fernsehaufnahmen war eine verkohlte Fläche zu sehen, von der Rauch aufstieg. Der Flugbetrieb der Air Force Basis wurde eingestellt. Bei der Fußball-WM ist der 5. Spieltag in vollem Gange. In Miami trafen im 3. Spiel des Tages Saudi-Arabien und Uruguay aufeinander. Der Endstand 1:1. Auch in den beiden Spielen zuvor hatte es keinen Sieger gegeben. Aus dem ARD-WM-Team Silke Heine.
3: Mit einer Riesenenttäuschung ist Europameister Spanien in die WM gestartet. Die Furia Roja musste sich gegen den krassen Außenseiter Kap Verde mit einem 0:0 begnügen. Der WM-Neuling erkämpfte sich damit gleich im ersten Spiel den ersten WM-Punkt. Den ersten WM-Sieg seiner Historie hat Ägypten knapp verpasst. Das Team um Superstar und Geburtstagskind Mo Salah führte lange gegen Belgien. Am Ende trennten sich beide Mannschaften 1:1.
1: Das waren die Nachrichten. Das Wetter in Deutschland. In der Nacht bewölkt und oft trocken bei 15 bis 4 Grad. Tagsüber heiter bis wolkig, regional auch länger freundlich, vereinzelt noch Schauer oder Gewitter. Bei 16 Grad auf den nordfriesischen Inseln und bis 30 Grad am Oberrhein. Am Mittwoch gebietsweise Schauer bei 18 bis 32 Grad. Am Donnerstag heiter bis wolkig und oft trocken, 19 bis 36 Grad. Es ist 3:03 Uhr.
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1: Um 4 Uhr mit Ronald Lessig. Auf dem G7-Gipfel im französischen Evian hat US-Präsident Trump die anderen Staats- und Regierungschefs über Details des Abkommens mit dem Iran informiert. Virtuell sei die Vereinbarung bereits unterschrieben, sagte Trump. Der Iran bestätigte das. Am Freitag solle dies auf Papier erfolgen. Dazu sollen Vizepräsident Vance und Irans Außenminister Araghchi in die Schweiz reisen. Ebenfalls bis Freitag soll nach Trumps Worten auch die Straße von Hormuz komplett geöffnet sein. Beobachter halten das wegen der vielen Seeminen für unrealistisch. Zum Umgang mit dem iranischen Atomprogramm, einer der maßgeblichen Gründe für die USA, das Land anzugreifen, machte Trump offenbar keine Angaben. Die EU hat die Beitrittsverhandlungen mit der Ukraine und der Republik Moldau gestartet. EU-Erweiterungskommissarin Kos sagte in Luxemburg, Kiew und Chisinau hätten geliefert. Aus Brüssel Thomas Spickhofen.
2: Von einem Mega-Montag für die Erweiterung der Europäischen Union spricht die zuständige EU-Kommissarin Marta Kos. Im Mittelpunkt steht dabei der Start der förmlichen Beitrittsgespräche für die Ukraine und Moldau. Mega-Montag aber auch, weil Montenegro zwei große Verhandlungsblöcke abgeschlossen hat. Das Land will nach Möglichkeit schon 2028 der Union beitreten. Für die Ukraine wird es dagegen noch einige Zeit dauern. Sie hatte den Beitritt im Februar 22 beantragt, kurz nach dem russischen Überfall. Den Beginn der Verhandlungen hatte Ungarn über lange Zeit blockiert. Das hat sich erst mit dem Machtwechsel in Budapest im vergangenen Monat geändert.
1: Beim Absturz eines US-Kampfflugzeugs in Kalifornien sind vermutlich alle 8 Besatzungsmitglieder ums Leben gekommen. Das teilte der Luftwaffenstützpunkt Edwards mit. Aus San Francisco, Nils Dumpz.
3: Bilder zeigen eine schwarze Rauchwolke über dem Stützpunkt nördlich von Los Angeles. Der B-52-Bomber sei kurz nach dem Start am Montagvormittag Ortszeit abgestürzt, schreibt die Luftwaffe in einem Social-Media-Post. Rettungskräfte seien sofort vor Ort gewesen. Die Edwards Air Force Base befindet sich in der Mojave-Wüste. In der Vergangenheit hatte das US-Militär von dort aus unter anderem Tarnkappendrohnen und Jets mit 6-facher Schallgeschwindigkeit getestet.
1: Bei der Fußball-WM hat es in den ersten 3 Spielen des 5. WM-Tages keinen Sieger gegeben. Belgien und Ägypten trennten sich 1:1. Die Partie Saudi-Arabien-Uruguay ging ebenfalls 1:1 aus. Zu Beginn des Tages hatte die WM ihre erste große Sensation. Europameister Spanien kam gegen Außenseiter Kap Verde nicht über ein 0:0 hinaus. Das waren die Nachrichten. Das Wetter in Deutschland. Tagsüber heiter bis wolkig, regional auch länger freundlich, vereinzelt noch Schauer oder Gewitter. Bei 16 Grad auf den nordfriesischen Inseln und bis 30 Grad am Oberrhein. Am Mittwoch gebietsweise Schauer bis 32 Grad, am Donnerstag heiter bis 36 Grad. 4:03 Uhr.
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1: Um 5 Uhr mit Ronald Lessig. Auf dem G7-Gipfel im französischen Evian hat US-Präsident Trump die anderen Staats- und Regierungschefs über Details des Abkommens mit dem Iran informiert. Virtuell sei die Vereinbarung bereits von beiden Seiten unterschrieben, sagte Trump. Aus Evian Gudrun Engel.
2: Die richtige Unterschrift, die soll am Freitag folgen durch J.D. Vance, der dafür in die Schweiz reisen soll, und Araghchi, den Außenminister des Iran. Donald Trump sagt, es gehe jetzt darum, die Straße von Hormuz möglichst schnell frei zu haben. Spätestens ab Freitag soll das der Fall sein. Daran gibt es Zweifel, denn da gibt es doch wohl sehr viele Seeminen. Die Hauptstreitfrage ist, wie geht man mit dem angereicherten Uran um? Es gibt ja immer wieder Hinweise darauf, dass die USA sagen, sie könnten sich vorstellen, selbst in den Iran zu fahren. Es sind alles offene Fragen, die man noch verhandeln muss. Deswegen wird Donald Trump sicherlich eine Menge erzählt haben, aber wie belastbar das ist, muss man abwarten.
1: Die EU hat Beitrittsverhandlungen mit der Ukraine und Moldau begonnen. In Luxemburg ist hierzu der erste Verhandlungsabschnitt eröffnet worden. Zum ersten Cluster gehören Themenbereiche wie das Justizsystem, der Grundwerteschutz und die Sicherheit. Beitrittskandidaten müssen unter anderem nachweisen, dass ihre Rechtssysteme, der Grenzschutz und die Polizei EU-Standards entsprechen. Die Beitrittsverhandlungen können sich Jahre hinziehen. Dennoch wertete der ukrainische Präsident Zelensky den Start als klares Signal, dass Europas Fortschritt nicht gestoppt werden könne. Beim Absturz eines US-Kampfflugzeugs in Kalifornien sind vermutlich alle 8 Besatzungsmitglieder ums Leben gekommen. Vom Luftwaffenstützpunkt Edwards hieß es, der Bomber vom Typ B-52 sei kurz nach dem Start von der Basis nordöstlich von Los Angeles am Boden zerschellt. Auf Fernsehaufnahmen war eine verkohlte Fläche zu sehen, von der Rauch aufstieg. Der Flugbetrieb der Air Force Basis wurde eingestellt. Bei der Fußball-WM ist der 5. Spieltag abgeschlossen. Soeben ging die 4. Partie zu Ende. Davor hatten sich Saudi-Arabien und Uruguay 1:1 getrennt. Weitere Ergebnisse von Silke Heiner aus dem ARD-WM-Team.
3: Mit einer Riesenenttäuschung ist Europameister Spanien in die WM gestartet. Die Furia Roja musste sich gegen den krassen Außenseiter Kap Verde mit einem 0:0 begnügen. Der WM-Neuling erkämpfte sich damit gleich im ersten Spiel den ersten WM-Punkt. Den ersten WM-Sieg seiner Historie hat Ägypten knapp verpasst. Das Team um Superstar und Geburtstagskind Mo Salah führte lange gegen Belgien. Am Ende trennten sich beide Mannschaften 1:1.
1: Das waren die Nachrichten. Das Wetter in Deutschland. Bewölkt und oft trocken bei 15 bis 4 Grad. Tagsüber heiter bis wolkig, regional auch länger freundlich. Vereinzelt noch Schauer bei 16 Grad auf den nordfriesischen Inseln und 30 Grad am Oberrhein. Am Mittwoch Schauer, vereinzelt Gewitter bis 32 Grad. Es ist 5.03 Uhr.
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1: 6 Uhr. EU beginnt Beitrittsgespräche mit der Ukraine. Bundesaußenminister nennt Bedingungen für Einsatz in der Straße von Hormus. Pendlerexperiment startet im Main-Kinzig-Kreis. Das Wetter, erst Wolken und Regen, später auch Sonne, 21 bis 28 Grad. Die Nachrichten mit Volker Kinkel, guten Morgen. Die Ukraine hat am Abend einen Schritt Richtung EU gemacht. Die offiziellen Gespräche über einen Beitritt haben begonnen, auch für Moldau. Montenegro hat 2 große Verhandlungsblöcke abgeschlossen. Das Land will nach Möglichkeit schon 2028 der Europäischen Union beitreten. ARD-Korrespondent Thomas Spickhofen.
2: Für die Ukraine wird es dagegen noch einige Zeit dauern. Sie hatte den Beitritt im Februar 22 beantragt, kurz nach dem russischen Überfall. Den Beginn der Verhandlungen hatte Ungarn über lange Zeit blockiert. Das hat sich erst mit dem Machtwechsel in Budapest im vergangenen Monat geändert. Im ersten Verhandlungsabschnitt mit der Ukraine wird es unter anderem um das Justizsystem und den Schutz von Grundwerten gehen.
1: Eine deutsche Beteiligung an einer Militärmission in der Straße von Hormus. Bundesaußenminister Wadephul nennt dafür Bedingungen. Er hat im ZDF gesagt, erst einmal müsse klar sein, dass es wirklich keine Kampfhandlungen mehr gibt. Im Moment würden deshalb die Voraussetzungen für einen Einsatz noch fehlen. Viele Fragen seien noch offen. Die deutsche Regierung hatte unter anderem gesagt, man könne sich daran beteiligen, dort Seeminen zu räumen. Viele Pendler würden gerne öfter aufs Auto verzichten, sagen aber, dass es nicht geht. Um das zu prüfen, startet jetzt im Main-Kinzig-Kreis ein Mobilitätsexperiment. HR-Reporter Marcel Ronge.
3: 59 Menschen aus dem Main-Kinzig-Kreis wollen in den kommenden Monaten neue Wege zur Arbeit ausprobieren. Dafür bekommen sie E-Bikes, E-Lastenräder oder ÖPNV-Tickets gestellt. Die ersten Räder werden heute in Gelnhausen übergeben. Die Hoffnung, wer die Vorteile von Fahrrad und Bus im Alltag erlebt, bleibt auch danach dabei. Dass das funktionieren kann, zeigt ein ähnliches Projekt im vergangenen Jahr in Friedrichsdorf im Taunus. Dort sind viele Teilnehmer auch nach dem Ende des Experiments weiter mit dem Fahrrad zur Arbeit gefahren.
1: Die Klimakrise trifft fast jedes Kind auf der Welt. Das steht in einem neuen Bericht, den das Kinderhilfswerk UNICEF vorgelegt hat. Demnach ist fast die Hälfte aller Kinder sogar 3 Klimagefahren ausgesetzt, wie Hitzewellen, Dürren oder Stürme, aber auch Luftverschmutzung oder Malaria. UNICEF fordert deshalb mehr Klimaschutz und mehr Anpassung an das veränderte Klima. Bei der Fußball-Weltmeisterschaft hat es am Spieltag gestern 4 Unentschieden gegeben. Zuletzt Iran gegen Neuseeland 2:2. Für Überraschung hatte das torlose Unentschieden von Spanien gegen WM-Neuling Kap Verde gesorgt. ARD-WM-Reporter Michael Küster.
4: Spanische Medien sprachen unmittelbar danach von einem Desaster. Auch in den beiden folgenden Partien gab es keine Sieger. Belgien mühte sich gegen Ägypten zu einem 1:1. Mit demselben Ergebnis endete der Auftritt Uruguays gegen Saudi-Arabien. Der Ausgleich für die Südamerikaner fiel 10 Minuten vor dem Ende durch Maxi Araujo.
1: Und das passiert heute noch. Bundesinnenminister Dobrindt eröffnet in Berlin ein gemeinsames Zentrum zur Abwehr hybrider Bedrohungen. Unter anderem sind dort Polizeibehörden aus Bund und Ländern und die deutschen Nachrichtendienste vertreten. Die G7-Staaten beraten über die stockenden Friedensbemühungen für die Ukraine. An den Gesprächen im französischen Evian will auch der ukrainische Präsident teilnehmen. Und Wettbewerb auf dem Hessentag in Fulda. Der Hessische Bauernverband ruft zum traditionellen Wettmelken um den goldenen Melkschemel auf. Das waren die Nachrichten.
0: Unser Wetter in Hessen.
5: Erstmal geht's mit Wolken los und zum Teil auch mit ein bisschen Sonne. Heute Vormittag kuscheln sich die Wolken dann ganz dicht aneinander. Die Sonne hat's also erstmal schwer, zu uns durchzukommen. Heute Nachmittag können dann zum Teil auch Gewitter dabei sein und zum Teil schüttelt's dann auch recht heftig. Es wird aber deutlich wärmer heute als zuletzt bei 21 bis 28 Grad. Und morgen wechseln sich Sonne und Wolken ab und es wird schwülwarm bei 23 Grad im Norden und bis zu 30 Grad im Süden.
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5: Das sieht sehr gut aus. Es gibt keine Meldungen über Verkehrsstörungen. Sie haben freie Fahrt mit HR4.
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5: Einen schönen guten Morgen zusammen. Ich freue mich, dass Sie wieder mit dabei sind heute Morgen. Ja, meine Augen sind heute etwas müde. Die Nacht war dann doch sehr kurz. Wir haben gestern Abend lange bei der Sommernacht der Schlagerstars in Fulda auf dem Hessentag gefeiert. Wow, was für ein Abend, was für eine Stimmung. Da schauen wir natürlich heute Morgen noch zusammen drauf. Jetzt ziehe ich mir erstmal einen Kaffee und wir legen los mit Adriano Celentano.
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Helene Fischer in HR4. Es ist 6:11 jetzt. Und sie klingt einfach immer taufrisch, Helene Fischer. Egal, wo sie auftaucht. Sie ist ja gerade auf ihrer 360-Grad-Stadion-Tour. Und diese Woche tritt sie gleich zweimal bei uns in Hessen, in Frankfurt auf. Am Wochenende ist es soweit. Und ich bin mir sehr sicher, da wird sie dann auch wieder durch die Halle fliegen.

Boney M in HR4. Was für eine Party gestern Abend auf dem Hessentag in Fulda. Und was für eine traumhafte Kulisse vor dem Fuldaer Dom. Und dann noch diese Riesenbühne und ganz, ganz viele Menschen, die zu Melissa Naschenweng und Giovanni Zarella bei der Sommernacht der Schlagerstars in Fulda gefeiert haben. Arm in Arm haben die Menschen getanzt, sind durch die Arena gesprungen und haben einfach nur den Moment gefeiert. Britta Wiegand und ich sind am Anfang unter Wolken auf die Bühne gegangen, haben da schon gesagt, dass wir extra für die Sommernacht gutes Wetter bestellt haben. Das kam dann mit Verspätung an, denn pünktlich um 20.30 Uhr gestern Abend, kurz bevor Giovanni Zarella auf die Bühne gegangen ist, war der Himmel dann blau und die Sonne kam raus. Also wer nicht dabei war, hat definitiv was verpasst. Aber zum Glück gibt's ja Bilder auf hr4.de. Da können Sie gerne nochmal in diese fantastische Stimmung von gestern Abend eintauchen.

So aktuell wie lange nicht. Major Tom, Peter Schilling in HR4 um 6:35. Immer wenn die deutsche Mannschaft ein Tor schießt, ertönt genau diese Hymne. Immerhin schon 7-mal nach dem 7:1-Sieg am Sonntag. Aber ich bin mir sicher, in vielen Wohnzimmern läuft Peter Schilling jetzt auch zur WM sowieso. Ich wünsche einen guten Start in diesen Dienstag mit HR4.

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1: Es ist jetzt 6:30.
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3: Rote T-Shirts und Latzhosen, die sind ab heute immer wieder am Gießener Kirchenplatz zu sehen. Hinter oder besser gesagt in dieser auffälligen Kleidung stecken Menschen vom Künstlerkollektiv Gärtnerpflichten. Das sogenannte Happening soll an einen der Wegbereiter der deutschen Demokratie erinnern. Wilhelm Liebknecht wäre in diesem Jahr 200 Jahre alt geworden. Die Aktion läuft noch bis Samstag, jeweils von 10 bis 18 Uhr. Direkt am Kirchenplatz, denn dort steht auch das Geburtshaus von Liebknecht. Die Künstler wollen mit den Menschen ins Gespräch kommen. Laut Dirk Wagner vom Projekt soll es darum gehen, dass jeder etwas tun kann, selbst dann, wenn man das Gefühl hat, die Dinge verändern sich weltweit nicht unbedingt zum Guten. Lena Lachnit, Gießen.
4: Das kleine Zwergschaf Erdbeere aus Kirchhain im Kreis Marburg-Biedenkopf erobert gerade die Social-Media-Plattform TikTok. Immer abends bekommt Erdbeere ihre 5 Minuten. Das kleine Schaf springt wie verrückt im Außengehege rum. Das Video hat mittlerweile fast 5 Millionen Aufrufe auf TikTok. Besitzerin Birgit Lemmer hat mir gesagt, dass sie seit ihrer Kindheit mit Tieren zusammenlebt. Sie hält auf ihrem Pferdehof in Kirchhain auch Schafe und hat die kleinen kuscheligen Zwergschafe besonders ins Herz geschlossen. Ab und zu postet sie darüber auf ihren Social-Media-Kanälen. Schon vor Jahren hat sie einen eigenen Facebook-Account für ihr Schaf Hermann eingerichtet. Jetzt ist Erdbeere der neue Star. Anna Spieß, Kirchhain.
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5: Noch ist es recht frisch, aber heute wird es schon deutlich wärmer als zuletzt. Und dazu brauchen wir ab und zu im Laufe des Tages die dünne Regenjacke. Den genauen Ausblick hat Peter Schwarz.
6: Heute haben wir in Mittelhessen einen Übergangstag. Der Sommer kommt in Fahrt. Er muss sich aber noch mal so eine Störung gefallen lassen. Und deshalb gibt es erstmal viele Wolken und zeitweise auch etwas Regen. Und auch ein kleines Gewitter kann mal dabei sein. Am Nachmittag lockert es dann erstmal auf, aber gerade zum Abend hin kann es dann noch mal krachen. Durchaus einmal kräftiger, auch mit starken Regenböen. Es wird schon mal wärmer, 20 Grad gibt es heute auf den Höhen und in den Tälern bis zu 24 Grad.
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5: Eine Meldung habe ich für Sie von der B45 Hanau Richtung Dieburg. Zwischen Hanau-Kleinauheim und der A3, der Anschlussstelle Hanau, 3 Kilometer stockender Verkehr im Moment.
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5: Ach ja, Trennungen sind schmerzhaft. Vor allem, wenn man sich morgens von seinem Bett trennen muss. Ich habe heute Morgen kurz überlegt, ob ich das Kopfkissen einfach mitnehme, aber...
7: Damit spricht sich's halt wirklich schlecht, ne? Das ist ein bisschen blöd.
5: Deswegen lege ich das Kissen jetzt mal ganz schnell zur Seite. Und wir machen's wie Ben Zucker und richten unseren Blick einfach nach vorn. Heute auf diesen Dienstag. Herz zu und durch heißt der aktuelle Titel von Ben Zucker.
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1: In den schlimmsten Momenten des Lebens sind die ehrenamtlichen Helfer vom Kriseninterventionsteam Marburg-Biedenkopf da. Wenn die Polizei eine traurige Nachricht überbringen muss oder die Feuerwehr über Stunden ein vermisstes Kind sucht. Und einer der Helfer ist Andreas Malecher.
2: Einen wunderschönen guten Morgen. Mein Name ist Andreas Malecher. Ich grüße alle Kolleginnen und Kollegen des Kriseninterventionsteams Marburg-Biedenkopf, ganz besonders die Alarmgruppe West, der ich auch angehöre. Und hier ganz recht herzlich unseren Kollegen Reinhard Ritter, der im vergangenen Monat die Altersgrenze erreicht hat, mit 75 Jahren seinen Dienst mit einem weinenden Auge niedergelegt hat. War 10 Jahre in unserer Gruppe tätig. 5 Jahre davon durfte ich ihn begleiten und ich hatte immer ein gutes Gefühl, wenn ich mit ihm zusammen die Einsätze abgearbeitet habe.
1: Heute stellen wir in HR4 das Kriseninterventionsteam Marburg-Biedenkopf vor und es ist echt toll, was die Menschen leisten und auf die Beine stellen.
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1: In Wetzlar ist die Feuerwehr seit 2 Uhr in der Nacht im Einsatz. Dort hat eine Pizzeria gebrannt, Katja.
2: Und das in der Innenstadt von Wetzlar im Stoppelberger Hohl. Die Straße ist voraussichtlich noch bis 8 Uhr für den Autoverkehr gesperrt, hat uns die Feuerwehr gerade mitgeteilt.
1: Und die Einsatzkräfte haben einen Verdacht, was den Brand ausgelöst haben könnte.
2: Ja, es heißt, es könnte eine Explosion gegeben haben. Scherben von Fensterscheiben sind weit geflogen, weit bis auf die Straße raus, die davon übersät ist. So wie es auf Fotos der Feuerwehr aussieht, hat die Pizzeria komplett in Flammen gestanden. Der Schaden wird auf 500.000 Euro geschätzt.
1: Die Aufkleber, die überall kleben, sind echt eine Seuche. Alles wird zugepflastert, von der Sitzbank bis zum Papierkorb. Und Frankfurt tut was dagegen.
2: Ab heute befreien Umweltlotsen der GWR, Gesellschaft für Wiederverwendung und Recycling, Straßenschilder, Ampeln, Laternenpfähle, Papierkörbe und von Aufklebern. Und eine Taskforce der Frankfurter Entsorgungsgesellschaft FES macht Papierkörbe sauber, die immer mehr verdrecken, nämlich durch Essensreste, die in To-Go-Verpackungen noch drin kleben.
1: Wie funktioniert das mit dem Weinbau im Rheingau? Das können wir uns jetzt ansehen auf dem Forschungspfad durch den Weinberg.
2: Den hat die Hochschule Geisenheim am Fuchsberg angelegt in ihren Versuchsweinbergen. Der Pfad ist knapp 3 Kilometer lang. Hier erfahren wir zum Beispiel, wie man Wasser im Weinberg speichert oder wie Reben unter Solarzellen wachsen. Also alles Dinge, mit denen sich die Wissenschaftler an der Weinbau-Uni beschäftigen. Moderner Weinbau erklärt für uns Laien.
1: Ja, und zur Weinprobe kann man danach ja auch noch einkehren.
2: Oh, gute Idee.
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4: 7 Uhr. Bundesaußenminister nennt Bedingungen für Einsatz in der Straße von Hormus. Klimafolgen belasten Kinder weltweit. Schülerfirmen aus Hessen wollen Preis gewinnen. Das Wetter, erst Wolken und Regen, später auch Sonne, 21 bis 28 Grad. Die Nachrichten mit Volker Kinkel. Guten Morgen. Am Freitag wollen der Iran und die USA ein Rahmenabkommen für Frieden unterzeichnen. Danach soll auch die Straße von Hormus wieder eröffnet werden. Die deutsche Marine könnte sich an einem Einsatz dort beteiligen, zum Beispiel Minen räumen. Noch hält Außenminister Wadephul das aber für verfrüht, hat er im ZDF gesagt. Aus dem ARD-Hauptstadtstudio Gabo Hallas.
5: Er fragte, ob wirklich klar sei, dass es keine Kampfhandlungen mehr gebe und ob ein Einsatz gewünscht sei. Er betonte, dass es eine völkerrechtliche Grundlage brauche, dann würde der Bundestag mit der Frage befasst werden, so weit seien wir aber noch nicht. Wadephul sagte auch, er wisse nicht, was im Rahmenabkommen stehe, das die USA und Iran am Freitag unterschreiben wollen. Es gebe derzeit eine Menge Spekulationen, daran beteilige er sich nur ungern.
4: Für die Ukraine und auch für Moldau haben gestern Abend in Luxemburg offiziell die Gespräche über einen EU-Beitritt begonnen. Das hat der Rat der Mitgliedstaaten mitgeteilt. Im ersten Verhandlungsabschnitt müssen die Kandidatenländer unter anderem nachweisen, dass ihre Rechtssysteme, Polizei und Grenzschutz den EU-Standards entsprechen. Die Klimakrise trifft fast jedes Kind auf der Welt. Das steht in einem neuen Bericht, den das Kinderhilfswerk UNICEF vorgelegt hat. Demnach ist fast die Hälfte aller Kinder sogar drei Klimagefahren ausgesetzt, wie Hitzewellen, Dürren oder Stürme, aber auch Luftverschmutzung oder Malaria. UNICEF fordert deshalb mehr Klimaschutz und mehr Anpassung an das veränderte Klima. In Köln wird heute Deutschlands beste Schülerfirma gekürt. Auch Schülerinnen und Schüler von den beruflichen Schulen in Korbach und Bad Arolsen haben mit ihrem Konzept Chancen auf den Preis. HR-Reporterin Silvia Ritter.
6: Die Geschäftsidee der Schülerfirma beschäftigt sich mit den Themen Gesundheit, Achtsamkeit und Ernährung. Dazu haben die Schüler ein Armband entwickelt. Wer das kauft, kann an verschiedenen Aufgaben und Herausforderungen teilnehmen. Zum Beispiel weniger Zeit am Handy verbringen oder mehr Sport in der Natur machen. Wie stimmig das Gesamtkonzept ist, bewertet heute eine Jury bei der Unternehmenspräsentation. Den Titel als Hessens beste Schülerfirma haben die Schüler seit Ende April schon in der Tasche.
4: Bei der Fußball-Weltmeisterschaft hat es die erste große Überraschung gegeben. Europameister Spanien hat gegen WM-Neuling Kap Verde nur 0:0 gespielt. ARD-WM-Reporterin Silke Heine.
7: Auch das zweite Top-Team der spanischen Gruppe, Uruguay, ist in die WM gestolpert. Der zweimalige Weltmeister kam gegen Saudi-Arabien nicht über ein 1:1 hinaus. Uruguay und Spanien treffen erst im letzten Gruppenspiel direkt aufeinander. Zuvor hatte es für Ägypten auch im achten WM-Spiel nicht zu einem Sieg gereicht. Zwar verteidigten die Ägypter ihre Führung gegen Belgien leidenschaftlich, ein Eigentor zum 1:1 verhinderte aber die ganz große Party.
4: Das Spiel heute früh zwischen dem Iran und Neuseeland ist 2:2 ausgegangen. Und das passiert heute noch. Das Europaparlament stimmt über die vollständige Umsetzung des Zollabkommens mit den USA ab. Damit soll ein drohender Handelskrieg abgewendet werden. Wegen der Entschärfung einer Weltkriegsbombe werden heute Teile der Potsdamer Innenstadt geräumt. Betroffen sind ungefähr 6.500 Menschen. Und im Main-Kinzig-Kreis startet ein Pendlerexperiment. Freiwillige bekommen E-Bikes oder Nahverkehrstickets zum Testen, damit sie ihr Auto stehen lassen. Das waren die Nachrichten.
8: Erstmal geht's mit Wolken los, zum Teil auch noch ein bisschen Sonne, aber die Wolken kuscheln sich erstmal aneinander und dann wird's auch noch nass. Peter Schwarz hat den Überblick für uns.

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1: Vorsicht auf der A66 Wiesbaden Richtung Frankfurt. Zwischen Wiesbaden-Frauenstein und Schiersteiner Kreuz liegt ein totes Tier auf der Fahrbahn. A67 Mannheim Richtung Darmstadt. Zwischen Fürnheimer Dreieck und Lorsch 2 Kilometer Stau wegen einer Baustelle. Es ist nur ein Fahrstreifen für Sie frei. A643 Mainz Richtung Wiesbaden. Zwischen Dreieck Mainz und dem Schiersteiner Kreuz streckenweise stockender Verkehr im Moment. Und B45 Hanau Richtung Dieburg. Zwischen Hanau-Kleinauheim und der A3, der Anschlussstelle Hanau, 3 Kilometer stockender Verkehr.
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1: Schönen guten Morgen zusammen am Dienstag. Ich hoffe, Sie sind wach. Ich hoffe, Sie sind fit für den Tag. Ich hoffe, auch Ihre Füße sind schon wach. Die brauchen wir nämlich jetzt. Chubby Checker.
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0: Melissa Naschenbeng in HR4. Was für eine Mega-Stimmung. Gefühlt hat ganz Hessen gestern Abend in Fulda vom Dom Melissa Naschenbeng und Giovanni Zarella gefeiert. Zuerst war Melissa zusammen mit ihrer Band auf der Bühne. Und was ich ja sehr schön fand, neben ihr lag pinkes Stroh. Das war wirklich ein Bild für die Götter. Also sie hat den Fans in der Domplatz-Arena schon richtig eingeheizt. Aber als dann noch Giovanni Zarella auf die Bühne kam, ging die Party direkt mit ganz viel italienischem Charme weiter.
1: Ja, hier Giovanni Zarella, muss ich ganz ehrlich sagen. Das ist eine andere Nummer. Das macht das Herz auf. Italienische Musik, wunderbar.
2: Ja, also er ist ein sympathischer Mann, der wirklich tolle Stimmung erzeugt hier vor dem Dom. Aber bei der Kulisse ist es auch nicht schwer. Kann ich nur als echte Fulderin sagen, es ist heute ein ganz toller Abend. Das Wetter hat total mitgespielt. Auch Melissa war richtig klasse, hat für tolle Stimmung gesorgt. Und Giovanni macht es natürlich bombastisch gut. Und auf einer Skala von 1 bis 10, die 12.
0: Ja, Bilder von der Sommernacht der Schlagerstars gibt's auf hr4.de. 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

Don McLean in HR4 um 19 nach 7 am Dienstagmorgen. Gestern Abend hat uns die Sonne noch einen guten Nachtkuss gegeben. Der Himmel war strahlend blau. Wir hatten einen herrlichen Sonnenuntergang in Hessen. Und heute Morgen ist es wieder wolkig. Das sind wir ja gewohnt. Und das verteilt sich auch heute im Laufe des Tages, ne? Dass sich die Wolken dick und eng zusammenkuscheln. Es kann dann auch stellenweise mal stärker regnen. Und den genauen Wetterausblick hat unser HR4-Wettermann Peter Schwarz gleich nach der Hessenschau um halb wieder für uns.

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5: Jetzt um 7:30 geht's wieder raus zu unseren HR4-Reportern.
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6: Das kleine Zwergschaf Erdbeere aus Kirchhain im Kreis Marburg-Biedenkopf erobert gerade die Social-Media-Plattform TikTok. Immer abends bekommt Erdbeere ihre 5 Minuten. Das kleine Schaf springt wie verrückt im Außengehege rum. Das Video hat mittlerweile fast 5 Millionen Aufrufe auf TikTok. Besitzerin Birgit Lemmer hat mir gesagt, dass sie seit ihrer Kindheit mit Tieren zusammenlebt. Sie hält auf ihrem Pferdehof in Kirchhain auch Schafe und hat die kleinen kuscheligen Zwergschafe besonders ins Herz geschlossen. Ab und zu postet sie darüber auf ihren Social-Media-Kanälen. Schon vor Jahren hat sie einen eigenen Facebook-Account für ihr Schaf Hermann eingerichtet. Jetzt ist Erdbeere der neue Star. Anna Spieß, Kirchhain.
7: Ein Investor hat die ehemalige Jugendherberge in Weilburg-Odersbach im Kreis Limburg-Weilburg gekauft. Künftig sollen hier Auszubildende unterkommen, die vorübergehend eine Bleibe brauchen. Der Bedarf ist da, sagt Bürgermeister Hanisch. Besonders das Dachdeckerzentrum, das forstliche Bildungszentrum, das Kreiskrankenhaus und die Pflegefachschule in Weilburg suchen händeringend nach Unterkünften für ihren Nachwuchs. Die Stadt freut sich über die Lösung, auch weil das Gebäude so nicht weiter leer steht. Wenn alles nach Plan läuft, könnten die ersten Azubis schon Anfang 2027 einziehen. Zuletzt hat der Landkreis die Jugendherberge angemietet und hier Geflüchtete untergebracht. Benjamin Müller, Weilburg.
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5: Noch ist es recht frisch, aber heute wird es schon deutlich wärmer als zuletzt. Dazu brauchen wir aber ab und zu auch die dünne Regenjacke. Den genauen Ausblick hat Peter Schwarz.
8: Heute haben wir in Mittelhessen einen Übergangstag. Der Sommer kommt in Fahrt. Er muss sich ab und noch mal so eine Störung gefallen lassen. Und deshalb gibt es erstmal viele Wolken und zeitweise auch etwas Regen. Und auch ein kleines Gewitter kann mal dabei sein. Am Nachmittag lockert es dann erstmal auf, aber gerade zum Abend hin kann es dann noch mal krachen. Durchaus einmal kräftiger, auch mit Starkregenböen. Es wird schon mal wärmer. 20 Grad gibt es heute auf den Höhen und in den Tälern bis zu 24 Grad.
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5: Vorsicht auf der A66 Wiesbaden Richtung Frankfurt. Zwischen Wiesbaden-Frauenstein und dem Schiersteiner Kreuz liegt ein totes Tier auf der Fahrbahn. A67 Mannheim Richtung Darmstadt. Zwischen Fürnheimer Dreieck und Lorsch 2 Kilometer Stau wegen einer Baustelle. Es ist nur ein Fahrstreifen für Sie frei. A643 Mainz Richtung Wiesbaden. Zwischen Dreieck Mainz und Schiersteiner Kreuz streckenweise stockender Verkehr. Und B45 Hanau Richtung Dieburg. Zwischen Hanau-Kleinauheim und der A3, der Anschlussstelle Hanau, 3 Kilometer stockender Verkehr.
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5: Kurz nach 7:30 ist es. Schönen guten Morgen zusammen. Beim nächsten Gong ist es ganz genau 4 Minuten nach 7:30. Amanda Lear hat mir ihren Gong freundlicherweise zur Verfügung gestellt.
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0: Hier ist HR4 um 7:45. Die Leitungen haben wie verrückt geblinkt. So viele von Ihnen wollen Giovanni Zarrella live erleben mit seiner Band. Wir holen ihn ja wieder auf die HR4-Bühne. Nächste Woche Freitag präsentieren wir ihn mit der italienischen Sommernacht im Schlosshof in Butzbach. Und die Stimmung wird garantiert mindestens genauso genial wie gestern Abend in Fulda auf dem Hessentag. Giovanni ist halt einfach super charmant, ein super Entertainer und natürlich auch ein Top-Sänger. Ja, und wir haben ausgelost. Rolf Rugala aus Linsengericht, herzlichen Glückwunsch.
1: Wow, Wahnsinn, Hammer. Da freuen wir uns riesig.
0: Ja, Rolf kann es kaum erwarten, Giovanni Zarrella live zu sehen.
1: Ja, bringt so eine gute Stimmung immer rüber, egal wo man ihn sieht, wo man ihn hört. Ja, und ja, einfach gute Laune mit ihm. Er bringt gute Laune rüber und kann super toll singen. Ja, also finde meine Frau, ich und so. Unsere Freunde, Bekannte, alle auch eigentlich, ja.
0: Ja, seine Frau Ilse nimmt er mit zum Konzert. Und ich verspreche Ihnen beiden, das wird ein fantastischer Abend. Also ganz, ganz viel Freude. Und weil ich es gestern Abend selbst mitbekommen habe, wenn Giovanni mit seiner Band La Discoteca Italiana spielt, dann stehen alle auf, singen und tanzen, so wie wir jetzt in HR4. In

0: Eine aktuelle Meldung aus dem HR4-Verkehrszentrum. Vorsicht auf der A66 Fulda-Frankfurt. Zwischen Gründerroten Bergen und Langenselbold befindet sich eine Entenfamilie auf der Fahrbahn.
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0: Der Hessentag in Fulda brummt, inklusive Souvenirverkauf. Heiß begehrt sind zum Beispiel die Fulda-Tennissocken, Katja.
2: Die haben die Buchstaben FD drauf und zwei Streifen, die eine sehr schlanke Wade machen. Ein Renner ist auch der Fulda Fächer zum Luftzufächeln mit Stadtschloss und Dom drauf. Der sieht aber auch echt schick aus, muss ich sagen.
0: Ja, die Tasse mit Bonifatius Ampelmännchen drauf geht auch durch die Decke.
2: Gibt's alles in der Touristinfo, solange der Vorrat reicht, oder wie sagt man da so schön? Socken haben sie übrigens gerade noch mal nachbestellt, da sollte es keinen Engpass geben.
0: Wie rettet man eine Kuh oder Schweine, wenn's brennt? Wie zieht man ein Pferd aus einer Grube raus? Das üben Einsatzkräfte von Feuerwehr und THW heute in Darmstadt.
2: Das ist ein Angebot des Amtes der Landestierschutzbeauftragten.

0: Gesundheit zu tun. Dazu gehört natürlich auch ein Geschäftsplan und aller Zip und Zap, eben wie in einem echten Unternehmen.
1: Ja, wir drücken die Daumen, dass das klappt mit dem Titel.
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5: 8 Uhr. Bundesaußenminister nennt Bedingungen für Einsatz in der Straße von Hormus. Klimafolgen belasten Kinder weltweit. Restaurant und Wetzlar ausgebrannt. Das Wetter erst Wolken und Schauer, später auch Sonne, 20 bis 27 Grad. Die Nachrichten mit Volker Kinkel. Guten Morgen. Die deutsche Marine könnte in der Straße von Hormus Minen räumen. Dafür nennt Bundesaußenminister Wadefull aber Bedingungen. Er hat im ZDF gesagt:
6: Ist wirklich klar, es gibt keine Kampfhandlungen. Ist wirklich klar, dass von beiden Seiten gewollt ist, dass andere die Minen räumen. Wenn wir das wissen, können wir darüber reden. Dann brauchen wir entsprechende rechtliche Grundlagen, völkerrechtliche Grundlagen und Grundlagen, die sich aus dem deutschen Recht ergeben. Und dann werden wir den Bundestag damit befassen. So weit sind wir noch nicht.
5: Am Freitag wollen die USA und der Iran ihr Rahmenabkommen für einen Frieden endgültig unterzeichnen und dann auch die Straße von Hormus wieder für Schiffe freigeben. Das Kinderhilfswerk UNICEF warnt davor, dass die Klimakrise immer mehr Kinder bedroht. In einem neuen Bericht steht, inzwischen sei fast jedes Kind der Welt mindestens einer Klimagefahr ausgesetzt, fast die Hälfte sogar drei Gefahren gleichzeitig. Dazu zählt UNICEF Hitzewellen, Dürren, Stürme, aber auch Luftverschmutzung oder Malaria. Nötig sei deshalb mehr Klimaschutz und mehr Anpassung an das veränderte Klima. In Wetzlar ist in der Nacht ein italienisches Restaurant vollständig ausgebrannt. Laut Polizei wurde niemand verletzt, aber der Schaden liegt nach ersten Schätzungen bei rund 500.000 Euro. Aus Wetzlar, hr-Reporterin Katharina Wagner.
7: Laut der Feuerwehr könnte es auch eine Explosion in dem Gebäude in der Stoppelberger Hohl gegeben haben. Denn alle Fenster in dem Haus sind zerstört und Glasscherben lagen weit verstreut im Umkreis. Wegen der Aufräumarbeiten war die Straße vor dem Restaurant gesperrt und musste gereinigt werden. Bei den Löscharbeiten waren rund 70 Feuerwehrleute im Einsatz. Die Polizei ermittelt nun, wie es zu dem Brand kommen konnte.
5: Für die Ukraine und auch für Moldau haben gestern Abend in Luxemburg offiziell die Gespräche über einen EU-Beitritt begonnen. Das hat der Rat der Mitgliedstaaten mitgeteilt. Im ersten Verhandlungsabschnitt müssen die Kandidatenländer unter anderem nachweisen, dass ihre Rechtssysteme, Polizei und Grenzschutz den EU-Standards entsprechen. Keine Sieger, keine Verlierer. Die letzten 4 Partien bei der Fußball-Weltmeisterschaft sind alle unentschieden ausgegangen. ARD-WM-Reporter Michael Küster.
8: Für die größte Überraschung haben die Kapverde gesorgt, die sich am frühen Abend ein 0:0 gegen Favorit Spanien erkämpft haben. Auch Uruguay hat sich schwer getan, kam nach Rückstand gegen Saudi-Arabien aber noch zu einem 1:1. In Gruppe G mussten auch die Belgier schwitzen, die ebenfalls nur 1:1 gegen Ägypten gespielt haben. Proteste und Pfiffe gab's vor dem Anpfiff gegen den Iran. Beim 2:2 gegen Neuseeland blieb rund ums Stadion von Inglewood bei Los Angeles aber alles friedlich.
5: Und das passiert heute noch. Bundesinnenminister Dobrindt eröffnet in Berlin ein gemeinsames Zentrum zur Abwehr hybrider Bedrohungen. Unter anderem sind dort Polizeibehörden aus Bund und Ländern und die deutschen Nachrichtendienste vertreten. Die G7-Staaten beraten über die stockenden Friedensbemühungen für die Ukraine. An den Gesprächen im französischen Evian will auch der ukrainische Präsident teilnehmen. Und Wettbewerb auf dem Hessentag in Fulda. Der Hessische Bauernverband ruft zum traditionellen Wettmelken um den goldenen Melkschemel auf. Das waren die Nachrichten.
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1: Wir sehen Wolken und brauchen heute wohl auch ab und an mal die Kapuze. Es kann nämlich auch nass werden. Peter Schwarz hat den Überblick.
9: Ja, so ganz überzeugt das in Mittelhessen heute noch nicht. Da spuckt uns nochmal tief in die Sommersuppe und das bringt Wolken und auch Regen mit. Und als feuchtwarme Luft mit dazu kommt, gibt's auch mal Blitz und Donner. Sonne bekommen wir heute auch noch und zwar ab Mittag, wenn der erste Regen durch ist. Allerdings sollten wir uns davon nicht täuschen lassen. Es gibt nämlich dann bis in den Abend nochmal Schauer und Gewitter, die können auch mal etwas kräftiger werden. Wärmer wird schon mal, auf der Angelburg gibt's 19 Grad und in Altenstadt 24.
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1: Vorsicht auf der A5 Darmstadt Richtung Frankfurt. Zwischen Frankfurt Flughafen Nord und Frankfurt Niederrad liegt ein Reifen auf dem linken Fahrstreifen. Dann weiter Vorsicht auf der A66 Fulda-Frankfurt. Zwischen Gründer-Rotenbergen und Langenselbold befindet sich noch immer eine Entenfamilie auf der Fahrbahn. Und leider wurden schon mehrere Tiere überfahren, also weiterhin bitte ganz besonders aufpassen in diesem Streckenabschnitt. Und auf der B8 Frankfurt-Königstein zwischen Bad Soden und Kelkheim liegt ein toter Hund auf der Fahrbahn. Auch da bitte vorsichtig fahren. A66 Wiesbaden-Frankfurt zwischen Wiesbaden-Erbenheim und Diedenbergen in beiden Richtungen 5 Kilometer stockender Verkehr. A67 Mannheim Richtung Darmstadt zwischen Fürnheimer Dreieck und Lorsch 2 Kilometer Stau wegen einer Baustelle. Es ist nur ein Fahrstreifen für Sie frei. A643 Mainz Richtung Wiesbaden zwischen Dreieck Mainz und Schiersteiner Kreuz streckenweise stockender Verkehr. Es geht weiter auf der A661 Oberursel Richtung Igelsbach zwischen Bad Homburger Kreuz und Frankfurt Eckenheim streckenweise stockender Verkehr in der Baustelle. Und die B38 Reichelsheim Richtung Weinheim ist zwischen der Westtangente und der Mannheimer Straße nach einem Unfall gesperrt.
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1: Irgendwas passiert da bald. Wolfgang Petri ist ja schon seit Jahren nicht mehr aufgetreten, hat keine Konzerte gespielt. Aber irgendwas bahnt sich da wohl an, denn auf seiner Instagram-Seite hat er einen Countdown gestartet. Noch 4 Tage stand da gestern. Was auch immer das heißt, wir sind gespannt. Also ganz egal, ob es neue Musik gibt oder er wieder auf Tour geht oder was auch immer, Sie hören es natürlich bei uns in HR4 und wir hören Wolle auch gleich direkt nach ABBA.
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0: 12 nach 8 ist es. Wer auf dem Hessentag unterwegs ist, trifft Menschen aus ganz Hessen. Hessen ist zu Gast in Fulda und viele kommen auch bei uns am HR-Treff vorbei und das finden wir super. Und genau da wartet heute Rainer Janke aus dem HR4-Team auf Sie. Rainer hat sein Mikrofon dabei und hört Ihnen zu. Er ist nämlich schon sehr gespannt, was Sie alles zu erzählen haben.
1: Ja, also wir von HR4 wollen wieder zuhören. Das ist ja das Prinzip unseres Formats. Wollen mit den Menschen ins Gespräch kommen, wollen hören, was sie bedrückt, aber auch was sie erfreut. Wir wollen spannende Geschichten hören oder einfach auch mal nur zuhören. Die Themen können ganz unterschiedlich sein. Das kann die Sorge um die Zukunft sein, die Lage in der Welt, aber auch daheim im eigenen Ort. Vielleicht nervt er den einen oder anderen etwas und das müsste eben mal geändert werden und das kann er uns erzählen. Im besten Fall kümmern wir uns dann von HR4 auch drum, um das Problem und versuchen dann eine Lösung zu finden. Wir wollen aber auch Geschichten von Menschen hören, die was ganz Tolles machen, über das wir mal reden sollten. Menschen, die sich ehrenamtlich engagieren, ein tolles Hobby haben, eben einfach eine schöne Geschichte. Und deshalb bin ich heute in Fulda und freue mich eben auf spannende und tolle Gespräche mit den HR4-Hörern.
0: Heute Vormittag macht sich Rainer auf den Weg nach Fulda und dann können Sie gern vorbeischauen.
1: Naja, wenn die Sonne am höchsten steht, High Noon oder 12 Uhr mittags oder wie du es eben bezeichnen willst. Also kurz gesagt, zur Mittagszeit bin ich hoffentlich in Fulda und dann schauen wir mal. Ich denke, dass ich auf jeden Fall so bis gegen 17 Uhr da sein werde. Im HR-Treff bin ich zu finden. Und wenn jetzt jemand sagt, HR-Treff, wo finde ich den? Ich gebe einen Tipp, einfach zum Riesenrad gehen und wenn man direkt vor dem Riesenrad steht, umdrehen um 180 Grad und schon steht man mitten im HR-Treff und dann bin ich auch nicht mehr weit.
0: Ja, so einfach ist es nämlich. Rainer Janke aus dem HR4-Team freut sich auf Sie. Also kommen Sie gern vorbei und erzählen Sie uns, was Sie bewegt. Ab 12 Uhr ist er da.
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0: Hier ist HR4 um 20 nach 8. In der Nacht hat es in Wetzlar in einem italienischen Restaurant heftig gebrannt und möglicherweise ist auch etwas explodiert. Bis in die frühen Morgenstunden haben 70 Feuerwehrleute gelöscht und auch der Verkehr war betroffen mit langen Straßensperrungen. HR4-Reporterin Katharina Wagner schaut sich das Ganze heute Morgen für uns an. Katharina, beschreib uns mal, wie sieht's da aus aktuell?
1: Also das Gebäude ist sehr, sehr stark beschädigt. Vom Dachstuhl ist nicht wirklich mehr was übrig. Die Fenster sind überall herausgebrochen. Also das Feuer ist ja gegen 2 Uhr morgens hier ausgebrochen und es hat sich sehr schnell verbreitet. Also die Feuerwehr war ja mit 70 Einsatzkräften vor Ort, konnte erstmal nur von außen löschen, weil das so stark gebrannt hat. Und glücklicherweise ist ja niemand verletzt worden. Es war niemand im Gebäude. Der Sachschaden wird aktuell auf 500.000 Euro geschätzt. Und ja, es waren überall Scherben hier auf der Straße verteilt. Deswegen wird auch von der Feuerwehr vermutet, dass es eine Explosion gegeben haben könnte.
0: Du sprichst es gerade an, das sagt die Feuerwehr. Was sagen denn die Anwohner?
1: Ja, Anwohner habe ich auch getroffen. Ich habe mich mit 2 unterhalten und die sagen, sie sind tatsächlich wach geworden, so gegen 2, weil es laut geknallt hat. Aber ja, die eine Anwohnerin sagte, sie dachte, es ist ein Gewitter, vielleicht hat sich wieder umgedreht, aber dann hat es ja wirklich ganz, ganz stark gebrannt und da waren ein paar Anwohner auch draußen, haben sich das angeschaut. Die umliegenden Gebäude sind nicht betroffen, also da war auch viel Glück dabei.
0: Die Straße vor dem Restaurant war ja bis zum Morgen gesperrt, das läuft jetzt aber alles wieder soweit normal.
1: Ja, die Straße ist wieder freigegeben. Also die Räumdienste haben wirklich alle Arbeit, gute Arbeit geleistet, würde ich mal so sagen, weil es war komplett alles mit Scherben gepflastert. Allerdings, was ich jetzt gerade sehe, direkt neben dem Gebäude haben die Anwohner ihre Garagen. Und da ist immer noch alles voller Scherben. Also da werden die Anwohner noch ein bisschen mit beschäftigt sein.
0: Es gibt also noch einiges zu tun. In Wetzlar hat eine Pizzeria gebrannt. Möglicherweise hat es auch eine Explosion gegeben. Das wird jetzt untersucht.
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0: Carpenters in HR4. Jetzt ist es 8:30.
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2: In der Nacht hat es in Wetzlar in der Stoppelberger Hohl in einem Restaurant heftig gebrannt. Gegen 2 Uhr müssen die rund 70 Einsatzkräfte der Feuerwehr ausrücken. Das Feuer greift auf das gesamte Gebäude der Pizzeria über. Auch eine Explosion könnte es gegeben haben. Darauf schließen laut eines Feuerwehrsprechers die vielen Scherben, die in einem weiten Umkreis auf der Straße davor liegen. Nach den umfangreichen Löscharbeiten bis in die frühen Morgenstunden folgt noch die Straßenreinigung. Verletzt wird dabei niemand. Der Gesamtschaden wird erst einmal auf 500.000 Euro geschätzt. Die Polizei ermittelt jetzt die Brandursache. Katharina Wagner aus Wetzlar.
3: Rote T-Shirts und Latzhosen, die sind ab heute immer wieder am Gießener Kirchenplatz zu sehen. Hinter oder besser gesagt in dieser auffälligen Kleidung stecken Menschen vom Künstlerkollektiv Gärtnerpflichten. Das sogenannte Happening soll an einen der Wegbereiter der deutschen Demokratie erinnern. Wilhelm Liebknecht wäre in diesem Jahr 200 Jahre alt geworden. Die Aktion läuft noch bis Samstag, jeweils von 10 bis 18 Uhr. Direkt am Kirchenplatz, denn dort steht auch das Geburtshaus von Liebknecht. Die Künstler wollen mit den Menschen ins Gespräch kommen. Laut Dirk Wagner vom Projekt soll es darum gehen, dass jeder etwas tun kann. Selbst dann, wenn man das Gefühl hat, die Dinge verändern sich weltweit nicht unbedingt zum Guten. Lena Lachnit, Gießen.
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0: Noch ist es recht frisch, aber heute wird es schon deutlich wärmer als zuletzt. Und dazu brauchen wir vielleicht auch mal die dünne Regenjacke heute. Den genauen Ausblick hat Peter Schwarz für uns.
4: Heute haben wir in Mittelhessen einen Übergangstag. Der Sommer kommt in Fahrt. Er muss sich ab und noch mal so eine Störung gefallen lassen. Und deshalb gibt es erstmal viele Wolken und zeitweise auch etwas Regen. Und auch ein kleines Gewitter kann mal dabei sein. Am Nachmittag lockert es dann erstmal auf. Aber gerade zum Abend hin kann es dann noch mal krachen. Durchaus einmal kräftiger, auch mit Starkregenböen. Es wird schon mal wärmer. 20 Grad gibt es heute auf den Höhen und in den Tälern bis zu 24 Grad.
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0: A45 Dortmund Richtung Gießen, zwischen Wetzlarer Kreuz und Wetzlar Ost ein Unfall auf dem linken Fahrstreifen. A66 Wiesbaden-Frankfurt, zwischen Wiesbaden-Erbenheim und Diedenbergen in beiden Richtungen 5 Kilometer stockender Verkehr. A67 Mannheim Richtung Darmstadt, zwischen Fürnheimer Dreieck und Lorsch 2 Kilometer Stau wegen einer Baustelle. Es ist nur ein Fahrstreifen für Sie frei. A643 Mainz Richtung Wiesbaden, zwischen Dreieck Mainz und dem Schiersteiner Kreuz im Moment streckenweise stockender Verkehr. Und A661 Oberursel Richtung Egelsbach, zwischen Bad Homburger Kreuz und Frankfurt-Eckenheim ebenfalls streckenweise stockender Verkehr in der Baustelle.
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0: Frohes Aufstehen zusammen. Jetzt gibt's erstmal eine frische Prise zum Start in den Dienstag. Die Hollies habe ich mitgebracht. The Air That I Breathe.
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0: Comic Cowboy Lucky Luke zeigt jetzt den Brüdern Grimm den Wilden Westen. Ja, haben Sie richtig gehört. Unsere hessischen Märchensammler besuchen den Wilden Westen. Peter Küster aus dem HFI-Team hat sich den neuen Comicband Lucky Luke, die Grimm Brothers, angeschaut.
1: Jakob und Wilhelm Grimm reisen in den Wilden Westen, um ihre Märchen auf einer Lesereise vorzustellen und zu verkaufen. Dummerweise treffen sie den örtlichen Veranstaltungsmanager dort nicht. Stattdessen kommt zufällig Lucky Luke vorbeigeritten. Die Brüder bitten den Cowboy um Hilfe und schon beginnt die märchenhafte, witzige Reise durch Western-Käffer. Und egal in welchem Saloon die beiden auftreten, sie spielen die Halle leer, wie man so schön sagt.
0: Ja, und natürlich gibt's viele Märchenelemente in dem Western-Comic.
1: Total witzig, wie zum Beispiel die Bremer Stadtmusikanten eingebaut sind oder einer der Dalton-Brüder als Rumpelstilzchen. Lucky Luke findet sich in einem Märchenwald wieder und trifft Rotkäppchen und so weiter und so weiter. Die Brüder Grimm sind natürlich typisch deutsch. Wichtig ist, dass alles seinen geordneten Gang geht. Und natürlich bestehen sie auch im größten Chaos noch auf das vertraglich zugesicherte Abendbrot. Und sie bestehen darauf, dass sie die Märchen nur sammeln und nicht schreiben. Zitat: Wir sind nicht Hans Christian Andersen. Also nicht ausdenken und schreiben, sondern sammeln und aufschreiben. Und so kommt es, dass Ma Dalton den Grimms ein Märchen erzählt. Und das bringt die Wende in der Geschichte.
0: Der neue Comicband von Lucky Luke ist erschienen und im Buchhandel erhältlich. Die 50 Seiten kosten 17 Euro.
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2: Die Kelten halten uns auf Trab in Hessen. Gerade hatten wir erst den Sensationsfund bei Bad Camberg, wo ein keltisches Fürstengrab entdeckt worden ist. Jetzt ist der nächste Keltenfund aufgetaucht. Bei Büdingen, Katja.
3: Die 12 Jahre alte Lilly aus Orleshausen hat einen Bronzearmreif am Rand einer Wiese gefunden. Lilly hatte in der Schule schon mal was von den Kelten gehört und sie hatte so eine Ahnung. Sie hat den Reif dann erst ihrer Mutter und danach ihrem Lehrer gezeigt.
2: Ja, und der war dann so aus dem Häuschen und hat die Forscher der Keltenwelt am Glauberg verständigt.
3: Die waren auch aus dem Häuschen und sagen, das ist ein Schmuckstück aus der frühen Eisenzeit. Es ist etwa 2700 Jahre alt. Jetzt wird der Armreif erstmal in der Keltenwelt ausgestellt.
2: Der hessische Reformationslandgraf Philipp der Großmütige bekommt die Tage in Homberg-Efze Gesellschaft. Neben der Bronzestatue des Landgrafs auf dem Marktplatz nehmen Vorleser Platz.
3: Und sie lesen das Neue Testament vor. Von heute an 10 Tage lang auf dem Homberger Marktplatz. Jeden Tag 7 Stunden. Das Ganze ist eine Aktion zum Jubiläum 500 Jahre Reformation in Hessen, die Philipp der Großmütige durchgesetzt hat. Initiator der Vorleseaktion ist die evangelische Allianz Fritzlar-Homberg.
2: Und wir lesen jetzt hier noch die Temperatur-Niederschlagswerte vor. Das geht allerdings schnell.
3: Okay, schnell. Schaumburg gestern höchstens 15 Grad, in Frankfurt am Flughafen maximal 21 Grad. Nachts hat es in Schaumburg frische 6 Grad gehabt, in Frankfurt 13 Grad und das war jetzt, glaube ich, schnell.
2: Ja, das war flott. Und die Niederschlagswerte für Hessen sehen so aus. Von gestern früh bis heute früh ist in Vielbrunn im Odenwald 0,5 Millimeter Regen gefallen. An den anderen Messstationen nur geringer Niederschlag.
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8: 9 Uhr. Klimafolgen belasten Kinder weltweit. Bundesinnenminister eröffnet Abwehrzentrum. Pendlerexperiment startet im Main-Kinzig-Kreis. Das Wetter, erst Wolken und Schauer, später auch Sonne, 20 bis 27 Grad. Die Nachrichten mit Volker Kinkel. Guten Morgen. Kinder leiden besonders unter den Folgen des Klimawandels. Das steht in einem neuen Bericht des UN-Kinderhilfswerks UNICEF. Katrin Austermann aus der Nachrichtenredaktion.
9: Rund 2,4 Milliarden Kinder leben auf der Welt. Die Hälfte von ihnen spürt gleich mehrere Gefahren des Klimawandels wie Hitzewellen, Dürren oder Überschwemmungen. Besonders dramatisch ist die Lage laut UNICEF in ärmeren Regionen wie der Sahelzone oder in Ländern wie Bangladesch, Myanmar und Pakistan. In Deutschland ist die Lage vergleichsweise gut, aber auch hier wirkt sich der Klimawandel aus. Den Kindern macht vor allem die Hitze zu schaffen, zum Beispiel in älteren Schulgebäuden oder schlecht isolierten Wohnungen.
8: Eine deutsche Beteiligung an einer Militärmission in der Straße von Hormus, Bundesaußenminister Wadephul nennt dafür Bedingungen. Er hat im ZDF gesagt, erst einmal müsse klar sein, dass es wirklich keine Kampfhandlungen mehr gibt. Im Moment würden deshalb die Voraussetzungen für einen Einsatz noch fehlen. Viele Fragen seien noch offen. Die deutsche Regierung hatte unter anderem gesagt, man könne sich daran beteiligen, dort Seeminen zu räumen. Die Sicherheitsbehörden in Deutschland warnen schon länger vor Gefahren durch hybride Angriffe, zum Beispiel Sabotageakte, Desinformationskampagnen oder Drohnen über Bundeswehreinrichtungen, alles mutmaßlich gesteuert von Geheimdiensten aus dem Ausland. Ein neues Abwehrzentrum von Bund und Ländern soll jetzt für mehr Schutz sorgen und Maßnahmen koordinieren. Es wird nachher in Berlin von Bundesinnenminister Dobrindt eröffnet. Ab morgen beginnt die Arbeit. Viele Pendler würden gern öfter aufs Auto verzichten, sagen aber, dass es nicht geht. Um das zu prüfen, startet jetzt im Main-Kinzig-Kreis ein Mobilitätsexperiment. HR-Reporter Marcel Ronge.
10: 59 Menschen aus dem Main-Kinzig-Kreis wollen in den kommenden Monaten neue Wege zur Arbeit ausprobieren. Dafür bekommen sie E-Bikes, E-Lastenräder oder ÖPNV-Tickets gestellt. Die ersten Räder werden heute in Gelnhausen übergeben. Die Hoffnung, wer die Vorteile von Fahrrad und Bus im Alltag erlebt, bleibt auch danach dabei. Dass das funktionieren kann, zeigt ein ähnliches Projekt im vergangenen Jahr in Friedrichsdorf im Taunus. Dort sind viele Teilnehmer auch nach dem Ende des Experiments weiter mit dem Fahrrad zur Arbeit gefahren.
8: Mit einer Eröffnungsfeier haben gestern Abend in Saarbrücken die nationalen Sommerspiele der Menschen mit geistiger oder mehrfacher Behinderung begonnen. Die Special Olympics dauern bis Samstag. AD-Reporter René Henken.
11: Nach der Eröffnungsfeier der Special Olympics geht's nun auch mit den Wettbewerben los. Insgesamt treten über 4.300 Athleten an. Bei 27 Wettkämpfen haben sie dann die Chance, sich für die Special Olympics Weltsommerspiele im kommenden Jahr in Chile zu qualifizieren. Im Saarland werden rund 100.000 Zuschauer erwartet. Jeder, der möchte, kann sich die Wettbewerbe kostenlos und ohne Ticket in den Sportstätten im Saarland und im benachbarten Frankreich anschauen.
8: Und das passiert heute noch. Das Europaparlament stimmt über die vollständige Umsetzung des Zollabkommens mit den USA ab. Damit soll ein drohender Handelskrieg abgewendet werden. Wegen der Entschärfung einer Weltkriegsbombe werden heute Teile der Potsdamer Innenstadt geräumt. Betroffen sind ungefähr 6.500 Menschen. Und in Köln wird Deutschlands beste Schülerfirma gekürt. Unter den Finalisten sind auch die beruflichen Schulen Korbach und Bad Arolsen. Das waren die Nachrichten.
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13: Wir sehen Wolken und brauchen heute wohl ab und an auch mal die Kapuze. Es kann nämlich auch mal anders werden zwischendrin. Peter Schwarz hat den Überblick.
14: Ja, so ganz überzeugt das in Mittelhessen heute noch nicht. Da spuckt uns noch mal ein Tief in die Sommersuppe und das bringt Wolken und auch Regen mit. Und als feuchtwarme Luft mit dazu kommt, gibt's auch mal Blitz und Donner. Sonne bekommen wir heute auch noch und zwar ab Mittag, wenn der erste Regen durch ist. Allerdings sollten wir uns davon nicht täuschen lassen. Es gibt nämlich dann bis in den Abend noch mal Schauer und Gewitter, die können auch mal etwas kräftiger werden. Wärmer wird schon mal, auf der Angelburg gibt's 19 Grad und in Altenstadt 24.
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13: Die A45 Dortmund Richtung Gießen zwischen Ehringshausen und Wetzlar Ost. 3 Kilometer stockender Verkehr nach einem Unfall auf dem linken Fahrstreifen. Außerdem gab es einen Folgeunfall nach dem Wetzlarer Kreuz auf dem rechten Fahrstreifen im Baustellenbereich. A60 Mainz Richtung Rüsselsheim zwischen Ginsheim-Gustavsburg und dem Rüsselsheimer Dreieck streckenweise stockender Verkehr. A643 Mainz Richtung Wiesbaden zwischen Dreieck Mainz und Schierstener Kreuz streckenweise stockender Verkehr ebenfalls. A648 Eschborn Richtung Frankfurt zwischen dem Westkreuz und dem Katharinenkreisel 2 Kilometer Stau. A661 Oberursel Richtung Igelsbach zwischen Bad Homburger Kreuz und Frankfurt-Eckenheim streckenweise stockender Verkehr in der Baustelle. Und der Hinweis für Sie, Besuchern des Hessentags in Fulda wird empfohlen, öffentliche Verkehrsmittel zu nutzen. Bei der Anreise mit Pkw bitte den Beschilderungen zu den ausgewiesenen Parkplätzen folgen. 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
13: Schönen guten Morgen zusammen. Ich habe uns 3 tolle Hits zum Start in den Tag mitgebracht. Gleich Eruption, davor Tommy Steiner und los geht's mit Roland Kaiser. Was zum Mitsingen. Joanna.

0: 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Der Hessentag in Fulda kann sich vor Besuchern kaum retten. Die Barockstadt ist voller gut gelaunter Menschen. Das merken auch die Organisatoren, denn viele wollen Souvenirs aus Fulda. Die weißen Tennissocken mit dem FD für Fulda waren in der ersten Auflage ja blitzschnell ausverkauft. Und auch jetzt zum Hessentag sind die Socken sehr beliebt. Sagt auch Rebecca Miem vom Fulda Tourismus und Marketing.
1: Das ist gerade ein tolles Trendprodukt, die schönen weißen Tennissocken. Wir haben sie mit FD gebrandet und es steht auch nochmal Fulda Socke auch mit drauf. Das war vor Weihnachten, wirklich hat uns das schwer überrascht, wie schnell das wegging. Wir waren da, haben den Sockensamstag quasi ins Leben gerufen. Ja, mussten dann da sehr, sehr schnell nachbestellen und das hat uns sehr gefreut und ganz kurz ins Schwitzen gebracht, aber dafür gab es eine super Lösung.
0: Ab Mitte der Woche soll es ja richtig heiß werden und auch darauf sind sie bei der Touristinfo in Fulda vorbereitet.
1: Wir haben hier beispielsweise ganz neu unsere Fulda-Glasflasche. Das ist ein ganz tolles, hochwertiges Produkt. Sehr schön designt auch. Die Flasche hat schon einen Designpreis auch gewonnen. Kann man super auch mit durch die Stadt nehmen. An unseren Trinkbrunnen auffüllen beispielsweise. Daneben haben wir unseren Fächer, voll hessisch. Das ist wirklich ein Dauerbrenner bei uns. Den haben wir in 2019 zum Stadtjubiläum aufgelegt. Wird jedes Jahr immer wieder stark nachgefragt. Klar, wenn es warm ist. Wir hoffen, die Tage kommen jetzt auch bald noch am Hessentag. Und jetzt eben auch mit Hessentagsmotiv.
0: Und beim Stöbern in den Regalen fällt dann eine sehr beliebte Figur besonders auf, die es in verschiedenen Varianten gibt.
1: Was wir auch auf verschiedenen Produkten haben, ist der Bonifatius, das Ampelmännchen. Da haben wir uns ein bisschen inspirieren lassen und haben da ein grünes gehendes Ampelmännchen und ein stehendes rotes auf Tassen, auf Stempeln, auf Seifenblasen. Und genau, weil dieses Ampelmännchen eben auch im Barockviertel hier zum Einsatz kommt an den Fußgängerampeln.
0: Also, wenn Sie sich beim Hessentagsbesuch mit Souvenirs eindecken wollen, Bonifatius-Tassen, Fächer, Wasserflaschen und Fulda-Socken, all das gibt's in der Touristinfo. Die finden Sie mitten in Fulda am Stadtschloss.
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0: Ach ja, wenn Dalia Lavie schon so fragt, dann gehen wir doch zu unseren hr4-Reportern. Die melden sich jetzt um 9:30 in der Hessenschau.
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2: Der Landkreis Gießen kennt sich besonders gut mit Cybersicherheit aus und gewinnt damit jetzt auch einen bundesweiten Preis. Die wichtigste Behörde in diesem Bereich, das Bundesamt für Sicherheit in der Informationstechnik, BSI, verleiht dem Landkreis den Preis heute in Berlin. Denn um IT-Sicherheit kümmern sich im Landkreis Gießen alle Kommunen gemeinsam. Alle 18 Städte und Gemeinden beteiligen sich an Schulungen zur Informationssicherheit und Datenschutz. Sie üben zum Beispiel, wie im Alltag mit betrügerischen Phishing-Mails umgegangen wird. Durch die Kooperation werden gute und auch schlechte Erfahrungen geteilt. Davon profitieren alle Orte und sind so besser von zunehmenden Cyberangriffen auf Kommunen geschützt. Shimo Schustic, Gießen.
3: In der Nacht hat es in Wetzlar in der Stoppelberger Hohl in einem Restaurant heftig gebrannt. Gegen 2 Uhr müssen die rund 70 Einsatzkräfte der Feuerwehr ausrücken. Das Feuer greift auf das gesamte Gebäude der Pizzeria über. Auch eine Explosion könnte es gegeben haben. Darauf schließen laut eines Feuerwehrsprechers die vielen Scherben, die in einem weiten Umkreis auf der Straße davor liegen. Nach den umfangreichen Löscharbeiten bis in die frühen Morgenstunden folgt noch die Straßenreinigung. Verletzt wird dabei niemand. Der Gesamtschaden wird erst einmal auf 500.000 Euro geschätzt. Die Polizei ermittelt jetzt die Brandursache. Katharina Wagner aus Wetzlar.
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0: Ich halte schon die ganze Zeit den Arm aus dem Fenster und warte auf die angekündigte Sommerwärme. Noch ist es ja frisch bei uns in Hessen. Aber das wird. Peter Schwarz sagt uns, wie es weitergeht.
4: Der Sommer legt es langsam los in Mittelhessen. Heute aber mischen sich zwei Luftmassen und heraus kommt eine ziemliche Waschküche. Viel Gewölk und etwas Regen dazu. Am Nachmittag reißt es dann aber öfter auf und die Sonne zeigt sich. Aber nicht zu früh gefreut. Ein paar Schauer und Gewitter können noch hinterherkommen, auch mal mit Platzregen. Dazu wird es ein Stück wärmer mit 21 Grad in Herborn und 24 in Marburg. Und an Wärme und Schwüle sollten wir uns jetzt gewöhnen, denn die Temperaturen steigen ab morgen tüchtig weiter.
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0: Vorsicht auf der A5 Heidelberg-Darmstadt. Zwischen Seeheim-Jugenheim und Darmstadt-Eberstadt befinden sich Personen auf der Fahrbahn. Die A3 Frankfurt Richtung Köln ist zwischen Bad Camberg und Limburg Süd wegen Löscharbeiten an einem LKW gesperrt. Dadurch aktuell 2 Kilometer Stau. Die HF4-Umleitungsempfehlung: fahren Sie ab Bad Camberg über die U70. A45, Dortmund Richtung Gießen, zwischen Ehringshausen und Wetzlar Ost, 6 Kilometer Stau und stockender Verkehr nach einem Unfall auf dem linken Fahrstreifen. Im Stau außerdem Bergungsarbeiten auf dem rechten Fahrstreifen. A67, Darmstadt Richtung Mannheim, zwischen Pfungstadt und Lorsch, 4 Kilometer Stau wegen einer Baustelle auf dem rechten Fahrstreifen. A643, Mainz Richtung Wiesbaden, zwischen Dreieck Mainz und Schiersteiner Kreuz, streckenweise stockender Verkehr. Und A648, Eschborn Richtung Frankfurt, zwischen dem Westkreuz Frankfurt und dem Katharinenkreisel 2 Kilometer stockender Verkehr.
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0: Ein Stern, der deinen Namen trägt. Mit diesem Titel sind DJ Ötzi und Nick P. mal sowas von in unseren Herzen gelandet. Nick P. hat mir mal im Interview erzählt, dass in seinem Vorgarten eine riesige Hand steht, die einen Stern festhält. Das hat er sich auch verdient, ne? Egal, wann man das Lied hört, es ist einfach ein Ohrwurm.
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1: Giersch wächst bei vielen im Garten. Manche können sich kaum davor retten. Und zu diesen Menschen gehört auch Christina Kubulin aus dem HR4-Team. Christina, du sagst, der wächst wirklich überall bei dir.
2: Ja, kann man so sagen. Ich habe eine Küchenschelle gepflanzt und schaue dann eine Woche nicht hin. Ja, und dann kriegt die schon kaum mehr Luft vor lauter neuem Giersch. Oder ich habe Salat gepflanzt im Gemüsebeet. Ja, und da muss ich auch ständig den neuen Giersch außenrum wegmachen. Also Giersch, Giersch, Giersch, wo man nur hinguckt.
1: Ja, und du hast jetzt einen neuen Plan geschmiedet.
2: Ich habe es ja schon 100-mal gelesen, aber jetzt gesagt, ja, ich mache es. Schließe deinen Frieden mit dem Giersch und esse ihn.
1: Das ist auch eine Lösung, aber immerhin soll er ja sehr schmackhaft sein.
2: Vor allem die jungen Blätter, die kann man roh oder im Salat essen oder ein Smoothie draus machen. Das habe ich ausprobiert. Ich musste mich ehrlicherweise echt überwinden, da Giersch zu verarbeiten. Aber ich habe junge Gierschblätter genommen und das Ganze gemixt mit Gurken, Tomaten und einem Schuss Zitrone. Und ich muss sagen, ja, wenn es jetzt heiß wird, wie es in den nächsten Tagen werden soll, dann glaube ich, dass das mittags echt sehr erfrischend sein kann. Hätte ich nicht gedacht.
1: Mhm, ja, und das ist gesund.
2: In Giersch steckt ja mehr Vitamin C drin als in Zitronen und auch Eisen ist viel drin. Das ist für mich als Vegetarierin besonders wichtig. Auch Magnesium und Calcium und noch viel mehr. Also tolles Kraut.
1: Und du sagst, auch die älteren Blätter kann man essen.
2: Ja, aber nicht roh. Die sind ziemlich zäh und auch sehr bitter. Aber ich kann die genauso verarbeiten wie Mangold oder Spinat und zum Beispiel eine Quiche draus machen. Das steht bei mir als nächstes an. Also den jungen Giersch habe ich jetzt schon mal ausprobiert. Ich bin echt froh drum. Ja, und ich glaube, ich werde noch mehr finden, was ich damit machen kann.
1: Ja, wenn das mit dem Giersch im Garten eskaliert, dann futtert man den einfach weg. So macht's Christina Kubulin aus dem HR4-Team.
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0: Smokey sind das in HR4 um gleich 8 vor 10. Britta Lohmann ist da.
1: Ja, und ich mache mal gleich ein Kompliment. Ja, fesch habt ihr ausgesehen.
0: Oh,
1: ja,
0: also vielen Dank.
1: Britta und du, ihr wart ja gestern bei der Sommernacht der Schlagerstars.
0: Ja, in Fulda auf dem Hessentag. Ich habe tatsächlich gebügelt vorher.
1: Ja, tolle Stimmung war ja, das sieht man auch auf den Fotos, aber ich sag mal, Sie müssen mal gucken, hr4.de. Ne?
0: Ja, da gibt es eine tolle Bildergalerie. Ja, unter anderem das, aber die Highlights sind natürlich Melissa Naschenweng, Giovanni Zarrella. Das muss man gesehen haben und Giovanni Zarrella ist ja das Stichwort. Du machst ja weiter mit ihm.
1: Ja, der kommt ja schon wieder nach Hessen nächste Woche, ja, nach Butzbach. Und wer Lust hat, ihn auch mal live zu erleben, Tickets bei mir.
0: Und ich kann Ihnen sagen aus erster Hand, der hat da richtig Bock drauf. Also es lohnt sich mitzumachen. Britta macht weiter nach 10. Ich wünsche einen schönen Dienstag. So Douglas Quintet is back.

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7: 10 Uhr. Bundesinnenminister eröffnet Abwehrzentrum. Klimafolgen belasten Kinder weltweit. Restaurant in Wetzlar ausgebrannt. Das Wetter erst Wolken und Schauer, später auch Sonne, 20 bis 27 Grad. Die Nachrichten mit Volker Kinkel. Hybride Bedrohungen sind in Deutschland mehr geworden. Dabei geht es zum Beispiel um das gezielte Verbreiten von Falschnachrichten, Anschläge auf Stromleitungen oder Drohnen über Bundeswehreinrichtungen. Bundesinnenminister Dobrindt will mehr dagegen tun und hat in Berlin ein neues Abwehrzentrum eröffnet. ARD-Hauptstadtkorrespondent Philipp Eckstein.
8: Da geht es letztlich darum, dass eine Plattform oder eine Struktur geschaffen werden soll, in der sich die Sicherheitsbehörden gezielt zu hybriden Bedrohungen austauschen. Also, dass sie ihre Informationen teilen, dass sie Lagebilder erstellen, sich aber auch absprechen und koordinieren, wie sie gegen solche hybriden Angriffe auch vorgehen wollen.
7: Morgen sollen die Dienste im neuen Zentrum ihre Arbeit aufnehmen. Das Kinderhilfswerk UNICEF warnt davor, dass die Klimakrise immer mehr Kinder bedroht. In einem neuen Bericht steht, inzwischen sei fast jedes Kind der Welt mindestens einer Klimagefahr ausgesetzt, fast die Hälfte sogar drei Gefahren gleichzeitig. Dazu zählt UNICEF Hitzewellen, Dürren, Stürme, aber auch Luftverschmutzung oder Malaria. Nötig sei deshalb mehr Klimaschutz und mehr Anpassung an das veränderte Klima. Sollen Programme verboten werden, die mit Hilfe von künstlicher Intelligenz zum Beispiel intime Bilder von echten Menschen erstellen können? Darüber stimmt heute das EU-Parlament ab. AD-Reporter Andreas Meyer-Feist.
9: Digitale Werkzeuge, mit denen intime Bilder ohne Erlaubnis der betreffenden Personen erstellt und verbreitet werden können, sollen sofort verboten werden. Das Verbot umfasst auch Videos und Tonspuren sowie künstlich generierte Missbrauchsdarstellungen von Kindern. Die Polizei soll dadurch mehr Möglichkeiten bekommen, einzugreifen. In anderen Bereichen bekommen die Unternehmen mehr Zeit, um sich umzustellen auf die neue Technik.
7: Der deutsche Staat lehnt das laufende Übernahmeangebot der italienischen UniCredit für die Commerzbank weiter ab. Von der Finanzagentur heißt es, eine Annahme des Angebots komme wirtschaftlich nicht in Frage, da es den aktuellen Kurs der Aktie nicht abbilde. Außerdem sei die Commerzbank wichtig für den deutschen Mittelstand und den Finanzplatz Frankfurt und solle deshalb hier erhalten bleiben. In Wetzlar ist in der Nacht ein italienisches Restaurant vollständig ausgebrannt. Laut Polizei wurde niemand verletzt, aber der Schaden liegt nach ersten Schätzungen bei rund 500.000 Euro. Aus Wetzlar, HR-Reporterin Katharina Wagner.
10: Laut der Feuerwehr könnte es auch eine Explosion in dem Gebäude in der Stoppelberger Hohe gegeben haben. Denn alle Fenster in dem Haus sind zerstört und Glasscherben lagen weit verstreut im Umkreis. Wegen der Aufräumarbeiten war die Straße vor dem Restaurant gesperrt und musste gereinigt werden. Bei den Löscharbeiten waren rund 70 Feuerwehrleute im Einsatz. Die Polizei ermittelt nun, wie es zu dem Brand kommen konnte.
7: Die Einwohnerzahl in Deutschland ist gesunken um 0,1% im letzten Jahr. Wie das Statistische Bundesamt mitteilt, haben Ende des Jahres rund 83.500.000 Menschen hier gelebt. Das waren 110.000 weniger als zu Jahresbeginn. Und es war der erste Rückgang seit Beginn des Jahrzehnts. Grund ist, dass die Zuwanderung gesunken ist. Das waren die Nachrichten.
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11: Meist ist es dicht bewölkt. Im Laufe des Nachmittags zeigt sich aber auch mal die Sonne. Dazu gibt's allerdings auch den einen oder anderen Schauer, der auch mal kräftig ausfallen kann. Temperaturen zwischen 21 Grad im Upland bis 28 Grad im Rheingau. Wrexen bekommt 22, Ortenberg 25 und Breuberg 26 Grad. Morgen teils Sonne, teils Wolken. Im Norden auch mal etwas Nieselregen. Dazu wird's schon schwül. 23 bis 30 Grad. Die Aussichten: Donnerstag viel Sonnenschein, ein paar Quellwolken, 29 bis 34 Grad, Freitag viel Sonne, später sind einzelne, allerdings auch heftige Hitzegewitter möglich, 30 bis 35 Grad.
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11: Schauen wir auf die Straßen um 10:04. Vorsicht auf der A4 Kirchheimer Dreieck Richtung Erfurt. Zwischen Wommen und Herleshausen Fahrzeugteile auf der Fahrbahn. A3 Frankfurt Richtung Köln zwischen Niedernhausen und Idstein 2 Kilometer Stau. Die A3 Frankfurt Richtung Köln ist zwischen Idstein und Bad Camberg wegen Löscharbeiten an einem LKW gesperrt. Dadurch ab Niedernhausen 8 Kilometer Stau. Es gibt eine Umleitung ab Idstein über die U68. A45 Dortmund Richtung Gießen zwischen Ehringshausen und Wetzlar Ost 4 Kilometer Stau nach einem Unfall auf dem linken Fahrstreifen. Im Stau außerdem Bergungsarbeiten auf dem rechten Fahrstreifen. A67 Darmstadt Richtung Mannheim zwischen Pfungstadt und Lorsch 2 Kilometer stockender Verkehr wegen einer Baustelle auf dem rechten Fahrstreifen. Allen unterwegs wünsche ich eine gute und vor allen Dingen eine sichere Fahrt.
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11: Ja, es ist so großartig, wenn Menschen sich engagieren, mit anpacken, für andere da sind. Unter anderem machen sie das ja in den vielen Vereinen, die es hier bei uns in Hessen gibt. Und auch die könnten nicht vielfältiger sein. Nicht immer geht's um den reinen Spaßfaktor, weil das Leben eben auch nicht immer nur eitel Sonnenschein parat hält. Eine ganz wichtige Arbeit leistet der Kriseninterventionsdienst Marburg-Biedenkopf. Und den stellen wir gleich näher vor.
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1: Ja, das will ich mir gar nicht vorstellen. Die Polizei steht vor der Tür mit der Nachricht, dass ein Angehöriger einen Unfall hatte. Gut, wenn dann jemand da ist, der einen auffängt. Genau das macht der Kriseninterventionsdienst Marburg-Biedenkopf. Die Männer und Frauen arbeiten ehrenamtlich und werden immer dann angerufen, wenn ein Unglück passiert ist. Ilona Burg-Schmidt zum Beispiel ist dann da und redet mit den Angehörigen.
2: Manchmal ist es auch einfach nur ein Dasein, ein Schweigen, ein Aushalten auch gemeinsam mit diesen Menschen. Auch einen Arm nehmen, das ist, kommt auch oft vor. Alle Gefühlsausbrüche, die da sind, das können ganz unterschiedliche sein. Der eine schreit und tobt, der andere ist ganz ruhig und in sich gekehrt. Und wir versuchen auch, diese Menschen wieder zu mobilisieren, also dass die wieder ins Tun kommen. Wir überlegen gemeinsam, was sind so die nächsten Schritte, wen müssen wir noch benachrichtigen. Das ist schon die erste Miete, sag ich mal, wenn er wieder zu sich kommt und nicht versinkt in diesem Leid, was ihm da gerade passiert ist.
1: 30 ehrenamtliche Frauen und Männer und 40 Pfarrerinnen und Pfarrer stehen rund um die Uhr bereit, sodass immer jemand da ist, wenn Polizei, Feuerwehr oder Notdienst anrufen. Andreas Merlecher hat uns gesagt, warum er dabei ist.
3: Ja, es ist für mich ganz wichtig, meinen Mitmenschen beizustehen und zu helfen. Denke nicht lange nach, ein Alarm trifft ein bei mir und dann gibt es kein großes Überlegen, dann weiß ich genau, jetzt wirst du gebraucht und jetzt musst du tätig werden.
1: Alle im Verein haben einen ausführlichen Lehrgang gemacht, damit sie professionell helfen können und damit sie auch selbst mit dem Erlebten umgehen können, sagt Ilona Burg-Schmidt.
2: Also eine Grundvoraussetzung für diesen Dienst, den wir hier machen, ist ja, ich darf diese Schicksale nicht mit nach Hause nehmen. Und das geht in erster Linie durch die Nachbesprechungen, die wir gleich nach dem Einsatz sich mit meinem Kollegen oder meiner Kollegin dann durchführe. Und ich hole mir da ganz viel Kraft auch in der Natur, also dass ich dann rausgehe in den Wald, aber auf alle Fälle achtsam mit mir bin, wie geht's mir mit dem Ganzen und brauche ich da selber auch noch Hilfe zu.
1: Und es ist auf jeden Fall eine unglaublich wichtige Arbeit, die das Kriseninterventionsteam Marburg-Biedenkopf leistet. Großer Respekt.
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1: Der Blick auf die Straßen, es ist kurz nach 11:30. Die A3 Frankfurt Richtung Köln ist zwischen Idstein und Bad Camberg wegen Löscharbeiten an einem brennenden LKW gesperrt. Dadurch ab Niedernhausen 9 Kilometer Stau. Die Umleitung ab Niedernhausen über die U66 und die U68. A5 Karlsruhe Richtung Darmstadt, zwischen Waldorf-Wiesloch und Kreuz-Heidelberg 3 Kilometer stockender Verkehr wegen einer Tagesbaustelle auf dem rechten Fahrstreifen. A45 Aschaffenburg Richtung Gießen, zwischen Langenselbolder Dreieck und Langenselbold West stockender Verkehr wegen einer Baustelle auf dem linken Fahrstreifen. A67 Darmstadt Richtung Mannheim, zwischen Pfungstadt und Lorsch stockender Verkehr wegen einer Tagesbaustelle auf dem rechten Fahrstreifen.
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1: Ja, das ist unfassbar. Zweimal innerhalb von 2 Stunden haben Betrüger in Gelnhausen zugeschlagen und Gold und Schmuck erbeutet. Bei einem älteren Ehepaar, das ist in die Telefonfalle getappt. Ja, man kann nicht oft genug warnen. Und das tun wir gleich. Unser Reporter hat die ganze Geschichte.
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0: Was Wichtiges für die Autofahrer, Vorsicht auf der A3 Frankfurt-Köln zwischen Itzstein und Dietz, kommt Ihnen ein Fahrzeug entgegen. Fahren Sie bitte in beiden Richtungen äußerst vorsichtig und überholen Sie nicht. Auf der A3 Frankfurt-Köln zwischen Itzstein und Dietz kommt Ihnen ein Fahrzeug entgegen. Bitte in beiden Richtungen äußerst vorsichtig fahren und nicht überholen. Wir sagen Bescheid, wenn die Gefahr vorüber ist. Schockanrufe. Wir berichten leider viel zu oft drüber und immer wieder fallen Menschen drauf rein. Schon wieder haben Betrüger Schmuck und Gold von einem älteren Ehepaar erbeutet. Diesmal ist es besonders heftig. Das Ehepaar aus Gelnhausen ist gleich zweimal betrogen worden um Schmuck und Gold im Wert von mehreren 10.000 Euro. Am Abend klingelt bei den beiden das Telefon. Jemand gibt sich als Polizist aus. HR4-Reporter Tobias Weiler-Mattes, was ist dann passiert?
1: Der vermeintliche Polizist meldet sich mit der Masche, ihre Wertsachen sind in Gefahr, geben Sie sie der Polizei. Der ältere Mann denkt, das ist die echte Polizei am Telefon, übergibt einem Betrüger später Schmuck. Doch die Kriminellen wollen noch mehr, sie bauen über Telefon weiter Druck auf. Also solche Betrüger sind in der Regel leider sehr, sehr gut darin, enormen Druck aufzubauen. Deshalb gehen ihnen vor allem ältere Menschen oft auf den Leim. Es kommt gestern zu einer zweiten Übergabe, diesmal nimmt der falsche Polizist unter anderem einen Goldbarren und Goldmünzen entgegen.
0: Tja, unfassbar. Wie geht die echte Polizei jetzt vor?
1: Die sucht nach den Tätern und auch nach Zeuginnen und Zeugen. Wer hat was Verdächtiges beobachtet rund um den Übergabeort? Den hatten die Betrüger mit ihren Opfern ausgemacht im Godobertusweg in Gelnhausen. Die Übergaben waren gestern gegen 19 Uhr und dann nochmal um kurz nach 21 Uhr. Außerdem hat die Polizei nochmal darauf hingewiesen, Polizisten würden niemals, niemals Geld, Schmuck oder andere Wertgegenstände entgegennehmen, um sie zu sichern. Und wir sollten am Telefon nie sagen, wie viel Geld wir haben oder welche Wertgegenstände wir im Haus haben. Am besten auflegen und einfach selbst bei der Polizei anrufen, ob das hier gerade alles wirklich so stimmt.
0: Ja, und das kann man nicht oft genug sagen. Die Polizei sucht nach Telefontrickbetrügern. Die falschen Polizisten haben am Abend in Gelnhausen Schmuck und Gold von einem Ehepaar erbeutet im Wert von mehreren 10.000 Euro. Dankeschön für diese Infos an unseren Reporter Tobias Weiler-Mattes.
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0: Ja, das war ein Fest gestern auf dem Hessentag in Fulda. Wir haben sie gefeiert, die Sommernacht der Schlagerstars mit Melissa Naschenweng und Giovanni Zarella auf dem Domplatz. Und diese Besucherin war auch mächtig begeistert.
1: Ja, also er ist ein sympathischer Mann, der wirklich tolle Stimmung erzeugt hier vor dem Dom. Das Wetter hat total mitgespielt. Auch Melissa war richtig klasse, hat für tolle Stimmung gesorgt. Und Giovanni macht es natürlich bombastisch gut und auf einer Skala von 1 bis 10 die 12.
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4: 11 Uhr. Bundesinnenminister eröffnet Abwehrzentrum. Klimafolgen belasten Kinder weltweit. Schülerfirma aus Hessen will Preis gewinnen. Das Wetter erst Wolken und Schauer, später auch Sonne, 20 bis 27 Grad. Die Nachrichten mit Volker Kinkel. Ob Sabotageakte oder Desinformationskampagnen, Bund und Länder wollen sich besser schützen gegen hybride Bedrohungen, die mutmaßlich aus dem Ausland kommen. Dafür hat Bundesinnenminister Dobrindt eben ein gemeinsames Abwehrzentrum in Berlin eröffnet. Dobrindt sprach von einer neuen Sicherheitsarchitektur.
5: Deutschland befindet sich nicht im Krieg, aber wir sind tägliches Ziel einer hybriden Kriegsführung. Das ist die tagtägliche Situation, mit der wir konfrontiert sind. Hybride Bedrohungen sind der Schattenkrieg des 21. Jahrhunderts. Wir antworten heute mit einem starken gemeinsamen Schild gegen diese hybride Bedrohung.
4: In Evian in Frankreich setzen die Staats- und Regierungschefs der G7-Staaten ihr Gipfeltreffen fort. An den Gesprächen nimmt heute auch der ukrainische Präsident Zelensky teil. Es geht darum, wie der Krieg mit Russland beendet werden könnte. Außerdem wird beraten über den Krieg im Iran und das geplante Rahmenabkommen mit den USA sowie über die Lage im Nahen Osten. Kinder leiden besonders unter den Folgen des Klimawandels. Das steht in einem neuen Bericht des UN-Kinderhilfswerks UNICEF. Katrin Austermann aus der Nachrichtenredaktion.
6: Rund 2,4 Milliarden Kinder leben auf der Welt. Die Hälfte von ihnen spürt gleich mehrere Gefahren des Klimawandels wie Hitzewellen, Dürren oder Überschwemmungen. Besonders dramatisch ist die Lage laut UNICEF in ärmeren Regionen wie der Sahelzone oder in Ländern wie Bangladesch, Myanmar und Pakistan. In Deutschland ist die Lage vergleichsweise gut, aber auch hier wirkt sich der Klimawandel aus. Den Kindern macht vor allem die Hitze zu schaffen, zum Beispiel in älteren Schulgebäuden oder schlecht isolierten Wohnungen.
4: Die Bundesregierung will günstigen Wohnraum schaffen. In der Realität wird das Angebot aber immer knapper. Eine Anfrage der Linken an das Bauministerium hat ergeben, 2025 gab es unterm Strich 20.000 Sozialwohnungen weniger als noch ein Jahr davor. Der Grund, obwohl mehr Sozialwohnungen neu gebaut wurden, fielen fast 58.000 Wohnungen aus der Sozialbindung. Das heißt, 30 Jahre nachdem sie mit Fördergeldern gebaut wurden, endet die günstige Vermietung dieser Wohnungen. In Köln wird heute Deutschlands beste Schülerfirma gekürt. Auch Schülerinnen und Schüler von den beruflichen Schulen in Korbach und Bad Arolsen haben mit ihrem Konzept Chancen auf den Preis. HR-Reporterin Silvia Ritter.
7: Die Geschäftsidee der Schülerfirma beschäftigt sich mit den Themen Gesundheit, Achtsamkeit und Ernährung. Dazu haben die Schüler ein Armband entwickelt. Wer das kauft, kann an verschiedenen Aufgaben und Herausforderungen teilnehmen. Zum Beispiel weniger Zeit am Handy verbringen oder mehr Sport in der Natur machen. Wie stimmig das Gesamtkonzept ist, bewertet heute eine Jury bei der Unternehmenspräsentation. Den Titel als Hessens beste Schülerfirma haben die Schüler seit Ende April schon in der Tasche.
4: Von Frankfurt nach Frankreich. Der frühere Eintracht-Trainer Dino Topmöller geht zum RC Lens. Das hat der französische Fußball-Vizemeister jetzt offiziell mitgeteilt. Topmöller bekommt demnach einen Vertrag bis 2028. Im Januar war er bei der Eintracht entlassen worden. Das waren die Nachrichten.
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8: Ja, da haben wir viele Wolken am Himmel. Im Laufe des Nachmittags zeigt sich dann aber auch mal die Sonne. Dazu gibt's allerdings auch einzelne Schauer, die auch mal kräftig ausfallen können. Temperaturen bewegen sich zwischen 20 Grad im Upland bis zu 27 Grad im Rheingau. Gilserberg, Schwalm-Eder-Kreis 22 Grad, Ortenberg in der Wetterau 24, Breuberg im Odenwaldkreis 25 Grad. Morgen dann teils Sonne, teils Wolken, im Norden etwas Nieselregen, dazu wird's schwül, 23 bis 30 Grad. Die Aussichten: Donnerstag viel Sonne, ein paar Quellwolken, 29 bis 34 Grad, Freitag viel Sonnenschein, später sind dann einzelne heftige Hitzegewitter möglich bei 30 bis 35 Grad.
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8: 11:04, die Entwarnung für die A3 Frankfurt-Köln. Die Gefahr durch ein entgegenkommendes Fahrzeug zwischen Idstein und Dietz besteht nicht mehr. Vorsicht auf der A5 Frankfurt Richtung Kassel zwischen Bad Homburger Kreuz und Friedberg. Reifenteile auf der Fahrbahn. Vorsicht auf der A49 Gießen Richtung Kassel zwischen Fritzlar und Gudensberg liegt eine Plane auf der Fahrbahn. Die A3 Frankfurt Richtung Köln ist zwischen Idstein und Bad Camberg wegen Löscharbeiten an einem brennenden LKW gesperrt. Dadurch ab Niedernhausen 11 Kilometer Stau. Die Umleitung ab Niedernhausen über die U66 und die U68. A45 Aschaffenburg Richtung Gießen zwischen Langenselbolder Dreieck und Langenselbold West. 1 Kilometer Stau wegen einer Baustelle auf dem linken Fahrstreifen. A67 Darmstadt Richtung Mannheim zwischen Darmstädter Kreuz und Lorsch. 4 Kilometer stockender Verkehr wegen einer Tagesbaustelle auf dem rechten Fahrstreifen. Allen unterwegs eine gute Fahrt.
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8: Ja, und allen schönen Dienstag, einen schönen Vormittag mit uns. Freue mich, dass Sie da sind. Roger Whittaker gleich nach Cliff Richard und Maite Kelly.

0: Das ist der Dienstag. Hier ist HR4. Giovanni Zarella, wo er ist. Ja, da ist italienischer Charme, da ist Amore und da sind natürlich ganz, ganz viele Hits. Ciao! Gestern, da hat er die Herzen in Fulda zum Schmelzen gebracht. Nächste Woche Freitag ist Butzbach dran und ich habe zwei Karten für Giovannis italienische Sommernacht im Schlosshof. Und dann schauen wir mal, Gerlinde Biermeier aus Solms müsste in der Leitung sein. Ist das so?
1: Ja, hallo, guten Morgen.
0: Hallo Gerlinde, Lust auf Giovanni Zarella in Butzbach?
1: Ja, aber sowas von.
0: Sowas von? Ja, dann sag ich doch mal sowas von. Glückwunsch!
1: Dankeschön.
0: Das klappt.
1: Oh, super.
0: Ja, was ist so toll? Was begeistert Sie an Giovanni Zarella?
1: Das Italienische, der italienische Flair, die italienische Musik. Schöner Sommerabend. Naja, kann nur gut werden.
0: Sie haben es auf den Punkt gebracht. Und Sie haben ja zwei Tickets. Wer darf mit?
1: Oh, mein lieber Ehemann.
0: Der liebe Ehemann. Oh.
1: Ja. Der Jubel.
0: Ich höre ihn im Hintergrund. Da hat er jetzt nicht mit gerechnet, ne, Gerlinde? Hat er gedacht, vielleicht entscheidet sich doch noch für eine andere Begleitung. Glück gehabt, der liebe Ehemann. Dann wünsche ich Ihnen beiden ganz, ganz viel Spaß bei Giovanni Zarella in Butzbach.
1: Ja, vielen Dank.
0: Gerlinde Biermeier aus Solms, ja?
1: Ja.
0: Und wollen wir ihn hören? Wollen wir es hören von Giovanni Zarella? Dann können Sie ein bisschen feiern zu Hause.
1: Genau.
0: Machen wir, ne? Alles klar. Schönen Tag, Grüße. Tschüss.
1: Ja, danke schön.

So klingt der Vormittag in HR4 an diesem Dienstag. Vicky Leandros jetzt mit Wunderbar. Und ja, ich hoffe, Ihnen geht's wunderbar. Sie haben bislang einen tollen Tag. Ja, und lassen Sie es gut gehen.

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3: Und da schauen wir auf die Straßen. Es ist kurz nach 11:30. Diese Meldung habe ich. A3 Frankfurt Richtung Köln zwischen Niedernhausen und Bad Camberg. 9 Kilometer Stau wegen Reinigungsarbeiten nach einem Lkw-Brand. Der linke Fahrstreifen ist aber wieder frei. Das ist schon mal die gute Nachricht. A45 Aschaffenburg Richtung Gießen zwischen Langenselbolder Dreieck und Langenselbold West. 2 Kilometer Stau wegen einer Baustelle auf dem linken Fahrstreifen.
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3: Ich grüße Sie, einen schönen Dienstag Ihnen allen. Ja, er ist der rastlose Held, der im Wilden Westen für Ordnung sorgt und, wenn's Abenteuer zu Ende ist, auf seinem treuen Pferd Jolly Jumper dem Sonnenuntergang entgegenreitet. Na klar, Lucky Luke, viele haben die Comics verschlungen oder auch die Filme gesehen, das gab's ja auch. Es gibt einen neuen Lucky Luke Comic, haben wir heute Morgen auch schon mal gehört, und da spielen die Brüder Grimm eine Rolle. Die ganze Geschichte, die haben wir diese halben Stunde für Sie.
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Juliane Werding hier in HR4 mit dem Musikmix für Ihren Dienstag. Und wenn Sie dann selber was aussuchen möchten und dazu vielleicht noch einen lieben Menschen grüßen möchten, ja, oder gratulieren zum Geburtstag, es gibt so viele Gelegenheiten, so viele Möglichkeiten, mal über HR4 Hallo zu sagen. Und dafür gibt's HR4 wünscht dir was, immer von 13 bis 14 Uhr. Und dafür brauchen wir natürlich Ihre Grüße und Ihre Wünsche. Und das können Sie machen ganz einfach, wenn Sie bei uns auf hr4.de gehen. Da können Sie dann entweder per Post, per Mail oder auch über unseren Anrufbeantworter Ihre Wünsche loswerden. Und dann sind Sie vielleicht demnächst mit dabei.

0: Ja, es gibt einen neuen Lucky Luke Comic, haben wir heute Morgen schon drüber gesprochen, weil dort die Brüder Grimm mitspielen. Die hessischen Märchenerzähler lassen sich von dem einsamen Cowboy auf einer Lesereise in den Wilden Westen helfen. Peter Küster aus dem HR4-Team hat sich den Comic Die Grimm Brothers angeschaut und weiß auch, wie es zu der Idee gekommen ist.
1: Die Idee hatte Felix Görmann, den man auch als Flix kennt. Der Mann ist Autor und Comiczeichner und er stammt aus Darmstadt. Jedenfalls war es so, dass ihm irgendwann mal aufgefallen ist, dass die Brüder Grimm noch gelebt haben, als es den Wilden Westen schon gab. Und so kam es dann zu der Idee, die Brüder Grimm in den Wilden Westen zu schicken, um dort auf Lesereise zu gehen. Und das ist echt witzig geworden, mit massenhaft Situationen aus Märchen wie Rotkäppchen, Rumpelstilzchen oder von einem der Auszug das Fürchten zu lernen. Und das in Kombi mit Lucky Luke, Jolly Jumper und den Daltons.
0: Da frage ich mich, darf man das denn einfach so, ein Comic mit Lucky Luke, ausdenken, zeichnen und verkaufen?
1: Muss man natürlich mit dem Verlag absprechen, aber dann können auch solche sogenannten Hommagebände entstehen. Neben der regulären Reihe gab es übrigens mit Lucky Luke schon einige, auch schon zwei aus Deutschland. Das Lucky Luke Comic-Heft mit den Brüdern Grimm hat Autor Flix übrigens nicht selbst gezeichnet, obwohl er das kann. Gezeichnet hat es Reinhard Kleist.
0: Und die beiden haben es ihren Comicfiguren Jakob und Wilhelm Grimm nachgemacht und sind auf Lesereise gegangen.
1: Natürlich nicht in den Wilden Westen. Heute beispielsweise sind sie in Marburg und sie lesen nicht nur vor. Zusammen mit dem Publikum denkt sich Reinhard Kleist in jeder Lesung eine Comic-Szene aus und zeichnet sie.
0: Coole Geschichte also. Lucky Luke, die Grimm Brothers, heißt der neue Comic, übrigens im schönsten Deutsch-Englisch, also Denglisch.

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1: 12 Uhr. Zentrum zur Abwehr hybrider Bedrohungen nimmt Arbeit auf. Zahl der Neugeborenen in Hessen gesunken. Ex-Eintracht-Trainer Dino Toppmöller geht zur RC Lens. Das Wetter wechselhaft mit teils kräftigen Schauern und Gewittern. 20 bis 27 Grad. Mein Name ist Claudia Meichelbeck. Ob bei Anschlägen auf Stromleitungen oder Desinformationskampagnen, Deutschland will mehr tun gegen sogenannte hybride Bedrohungen. Innenminister Dobrindt hat heute Vormittag in Berlin ein neues Abwehrzentrum eröffnet. ARD-Hauptstadt-Korrespondent Jakob Mayer.
2: Das neue Zentrum soll helfen, Sabotageakte oder Desinformationskampagnen aufzudecken und abzuwehren. Unter anderem wirken Expertinnen und Experten von Verfassungsschutz, BKA, Bundespolizei, BND und aus den Bundesländern in dem Abwehrzentrum mit. Sie sollen Attacken von Staaten wie Russland früh erkennen und rechtzeitig geeignete Gegenmaßnahmen einleiten.
1: Das Bundesverfassungsgericht in Karlsruhe verhandelt seit heute über einen Streit zwischen den Grünen und Bundeslandwirtschaftsminister Rainer von der CSU. Hintergrund ist eine aufgehobene Düngeverordnung für Bauern. ARD-Reporter Max Bauer.
3: Die Stoffstrombilanzverordnung verpflichtet Bauern, beispielsweise den Einsatz von Dünger zu dokumentieren. Ziel ist, herauszubekommen, welche Stoffe unterm Strich in die Böden und ins Grundwasser gelangen. Bauernverbände halten das für unnötige Bürokratie. 2025 hat CSU-Landwirtschaftsminister Alois Rainer die Verordnung ersatzlos aufgehoben. Einfach so, ohne Beteiligung des Bundestags, verletze das Parlamentsrechte, sagt die Fraktion der Grünen. Ein Urteil kommt dann in einigen Monaten.
1: In Hessen sind im letzten Jahr so wenige Kinder zur Welt gekommen wie seit 13 Jahren nicht mehr. Nach Angaben des Statistischen Landesamts waren es knapp 51.800 Neugeborene. Das konnte die Zahl der Sterbefälle nicht ausgleichen. Durch die Zuwanderung blieb die Einwohnerzahl von Hessen aber fast unverändert bei rund 6.280.000. Bundesweit ist die Bevölkerung aber zum ersten Mal seit Jahren geschrumpft, um 0,1% auf rund 83.500.000 Einwohner. Grund ist, dass insgesamt weniger Menschen nach Deutschland eingewandert sind. Die verhüllte Pariser Brücke Pont Neuf ist seit gestern Abend wieder für Besucher geöffnet. Das Kunstwerk La Caverne, auf Deutsch die Höhle, soll eine Hommage an die Kunstwerke von Christo und Jean-Claude sein. Heftiger Wind hatte das Kunstwerk vor 2 Wochen beschädigt. ARD-Korrespondentin Caroline Düller.
4: Das Werk von Streetart-Künstler Girard sieht aus wie ein riesiger Felsen über der Pont Neuf, der ältesten Brücke von Paris. Nun können Besucherinnen und Besucher auch in das Innere der Installation eintauchen. Eine rund 120 Meter lange Grotte, die als immersives Kunsterlebnis gedacht ist. Versehen mit einem Klangteppich und sogar mit Geruchseffekten, die an eine Höhle erinnern sollen.
1: Von Frankfurt nach Frankreich. Der frühere Eintracht-Trainer Dino Toppmöller geht zum RC Lens. Das hat der französische Fußball-Vizemeister jetzt offiziell mitgeteilt, der sich gestern Abend von Trainer Pierre Sage getrennt hatte. Toppmöller bekommt demnach einen Vertrag bis 2028 in Lens. Im Januar war er bei der Eintracht entlassen worden. Das waren die Nachrichten.
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5: Und da ist es meist dicht bewölkt. Im Laufe des Nachmittags zeigt sich dann aber auch mal die Sonne. Dazu gibt's allerdings auch Schauer, die auch mal kräftig ausfallen können. 20 Grad im Upland bis 27 Grad im Rheingau. Gilserberg 22, Ortenberg 24, Breuberg 25 Grad. Morgen teils sonnig, teils wolkig. Im Norden etwas Nieselregen, dazu wird's schwül. 23 bis 30 Grad. Und die Aussichten. Donnerstag viel Sonne, ein paar Quellwolken. 29 bis 34 Grad, Freitag viel Sonnenschein, später sind dann einzelne, allerdings auch heftige Hitzegewitter möglich bei 30 bis 35 Grad.
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5: A3 Frankfurt Richtung Köln zwischen Niedernhausen und Bad Camberg. 10 Kilometer Stau wegen Reinigungsarbeiten nach einem Lkw-Brand. Der linke Fahrstreifen ist wieder frei. A45 Aschaffenburg Richtung Gießen zwischen Langenselbolder Dreieck und Langenselbold West. 1 Kilometer Stau wegen einer Baustelle auf dem linken Fahrstreifen. B49 Limburg Richtung Gießen zwischen Limburg-Offheim und Hadamar. 1 Kilometer Stau nach einem Unfall. Es ist nur ein Fahrstreifen frei.
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6: Ja, ich grüße Sie. Schöne Mittagszeit. Und so, wenn Mittag ist, dann überlege ich immer mal, was es denn zu essen geben könnte, so wenn der kleine Hunger kommt. Ja, ja. Und dann habe ich festgestellt, dass wir schon den 16. Juni haben. Das heißt, in 8 Tagen ist Schluss mit Spargel. Dann ist Johannistag. Ja, ich weiß, es soll auch Menschen geben, die Spargel nicht so sehr mögen. Ich bin Fan. Und damit ist die Essensfrage für heute auch geklärt. Eine schöne Mittagszeit wünsche ich Ihnen, mit oder ohne Spargel.
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0: Also wenn ich mit dem Flugzeug unterwegs bin und verreise, dann schaue ich immer ganz genau aufs Gewicht, dass mein Koffer ja nicht zu schwer wird. Wenn es mit dem Auto in den Urlaub geht, ja, dann denke ich schon eher, ach, das passt auch noch rein. Aber auch das Auto sollte man nicht zu voll packen und auch nicht das Wohnmobil. Das kann nämlich richtig teuer werden, besonders wenn es ins Ausland geht. Thorsten Weik aus der ARD Verbraucherredaktion hat sich mal schlau gemacht. Er hat uns erstmal erklärt, wie oft das überhaupt vorkommt, dass Fahrzeuge überladen sind.
1: Zu schwere Fahrzeuge auf deutschen Straßen sind schon ein Problem. Die Polizei macht regelmäßig Kontrollen, auch zum Ferienstart immer wieder Schwerpunktkontrollen. Auch mal über eine Tonne zu viel kommt davor. Und das ist dann schon gefährlich. Der ADAC warnt vor zu viel Übergewicht. Das Fahrzeug selbst kann dadurch Schaden nehmen. Die Straßenlage und Fahrdynamik stimmen dann nicht mehr. Und vor allem die Bremsen können viel schneller überlasten, wenn es zum Beispiel in die Berge geht, beziehungsweise länger abwärts.
0: Dem Camper oder Auto sieht man das Gewicht meist ja nicht an. Gibt es denn Möglichkeiten, das einfach zu überprüfen?
1: Ja, da gibt es mehrere Möglichkeiten. Es gibt Fahrzeugwagen zu kaufen. Da wird dann nacheinander jedes Rad gewogen. Solche Wagen gibt es schon für um die 100 Euro. Günstiger ist es, auf große Fahrzeugwagen zu fahren. Die gibt es in ganz Deutschland, manchmal in Industriegebieten, auf einigen Recyclinghöfen. Die Preise dafür sind nicht einheitlich, aber so mit 5 bis 10 Euro für einmal wiegen muss man schon rechnen.
0: Was passiert denn, wenn ich zu viel eingepackt habe? Welche Strafen drohen?
1: In Deutschland gibt es noch eine Toleranzgrenze mit Verwarngeld, wer die 3,5 Tonnen überschreitet. Erst ab 20% zu viel wird es dann mit rund 100 Euro Strafe und einem Punkt sehr unangenehm, auch in Deutschland. In Österreich zum Beispiel gibt es aber gar keine Toleranzgrenze. Es kostet sofort mindestens 85 Euro und ab dann geht es rauf bis mehrere tausend Euro. Und in Österreich erreicht man auch schnell die Grenze, dass man nicht weiterfahren darf. Da gibt es dann ein Verbot bei mehr als 2% zu viel Gewicht. In Frankreich dasselbe, aber erst ab 5% Überladung. Da ist der Urlaub dann auch schneller vorbei, als einem lieb ist. Deshalb lohnt die richtige Planung und das Wiegen.
0: Also das Wohnmobil nicht überladen, das kann teuer werden, gilt übrigens auch fürs Auto, wenn man das zu voll stopft. Thorsten Weik war das aus unserem ARD-Verbraucherteam.
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Udo Jürgens hier in hr4, gleich gegen 12:30 wieder das Neueste aus Ihrer Region. Und jetzt aber 12:24 Uhr haben wir es.

0: Die Flippers haben ein Herz aus Schokolade. Wir haben jetzt das Neueste aus ihrer Region. Hier ist die Hessenschau. Es ist kurz nach 12:30.
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2: Ein 12-jähriges Mädchen hat am Rande einer Wiese in Püdingen einen 2700 Jahre alten Bronzearmreif gefunden. Das hat das Museum Keltenwelt am Glauberg jetzt mitgeteilt. Eine typische Grabbeilage. Das Mädchen hatte mit der Schule schon das Keltenmuseum besucht und vermutet, dass der Armreif alt sein müsse. Das hat eine erste Suche im Internet bestätigt. Der Schulleiter ihrer Gesamtschule in Konradsdorf schließlich brachte das Fundstück zum Museum Keltenwelt am Glauberg. Dort ist es jetzt erst einmal in einem Tresor und wird zum Glauberg-Jubiläum am 28. Juni ausgestellt. Gabi Beck, Studio Gießen.
3: Wie frei ist unsere Wissenschaft eigentlich noch? Genau darüber wird heute Abend in Gießen diskutiert bei der Veranstaltung Science Under Pressure. Im Fokus steht, wie Forschung unter Druck gerät durch politische Einflussnahme, persönliche Angriffe oder auch ganz schlicht durch Geld, wenn der Wissenschaft der Geldhahn zugedreht wird. Ganz aktuell ist das Thema auch durch den erschreckenden Fall einer Marburger Professorin, gegen die es kürzlich in der Uni Morddrohungen gegeben hat. In Gießen soll diskutiert werden, warum Wissenschaft Freiheit braucht, wie schnell sie eingeschränkt werden kann und warum das für uns alle ein Problem ist. Ziel ist deshalb auch, die Debatte raus aus der Uni zu holen und rein in die Gesellschaft. Um 18 Uhr geht's los im Alten Schloss. Rebecca Diekmann aus Gießen.
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0: Ja, wo bleibt sie denn? Die warme Sommerluft und vor allem auch die Sonne. Das Wetter für ihre Region hat unser Wettermann Peter Schwarz.
4: So langsam kommt die Warmluft auch nach Mittelhessen, aber die vermischt sich erstmal mit der kühleren Luft. Das gibt dann so ein klebrig-schwüles Gemisch mit vielen Wolken, zeitweise Regen. Am Nachmittag kommt jetzt aber auch mal die Sonne öfter raus. Allerdings kann es dann bis zum Abend noch ein paar kräftige Gewitter geben, auch mal mit Starkregen, Hagel und Böen. Bis zu 24 Grad schon in der Wetterau, oben auf den Höhen um Dillenburg 20 Grad. Und morgen geht's weiter nach oben mit den Temperaturen. Richtig heiß wird's ab Donnerstag.
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0: Vorsicht auf der A7 Kassel Richtung Fulda. Zwischen Guxhagen und Melsungen liegen Reifenteile auf dem linken Fahrstreifen. A3 Frankfurt Richtung Köln. Zwischen Niedernhausen und Bad Camberg 9 Kilometer Stau wegen Reinigungsarbeiten nach einem LKW-Brand. Es ist nur der linke Fahrstreifen frei. A45 Aschaffenburg Richtung Gießen. Zwischen Langenselbolder Dreieck und Langenselbold West 2 Kilometer Stau wegen einer Baustelle auf dem linken Fahrstreifen. A66 Frankfurt Richtung Wiesbaden. Zwischen Wiesbaden-Mainzer Straße und Schiersteiner Kreuz, 2 Kilometer stockender Verkehr wegen einer Tagesbaustelle auf dem linken Fahrstreifen. B49 Limburg Richtung Gießen zwischen Limburg-Offheim und Hadamar, 1 Kilometer Stau wegen Bergungsarbeiten. Es ist nur ein Fahrstreifen frei.
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0: Freue mich, dass Sie da sind. Eine schöne Mittagszeit Ihnen allen.

Ja, stellen Sie sich mal vor, Sie gehen irgendwo spazieren und dann liegt da so ein dreckiger Armreif auf dem Boden und Sie denken, hoch ja, mitnehmen oder liegen lassen. Die 12-jährige Lilly, die hat ihn mitgenommen. Die ganze Geschichte haben wir gleich.

0: Ein ziemlich verdreckter Armreif auf einem Feldweg. Ich weiß ja nicht, ob ich ihn aufgehoben hätte, aber Lilly Theen hat es gemacht. Ja, zum Glück hat sie das getan. Die 12-Jährige hat damit nämlich zufällig einen großen archäologischen Fund gemacht. Sie ist bei Aulendiebach in der Wetterau mit einer Freundin unterwegs gewesen.
1: Dann bin ich da lang gelaufen und dann habe ich nur so einen verdreckten Armreif gesehen und habe ihn dann mitgenommen und habe ihn dann in so einen Müllbeutel mit Wasser und ja, dann habe ich ihn sauber gemacht.
0: Ja, und ihre Mama, die hat dann auch ganz richtig reagiert.
1: Meine Mutter hat zuerst gesagt, ach, was ist das denn? Was hast du jetzt schon wieder mit nach Hause geschleppt? Und hat sich das genauer angeguckt und mein Vater fand das jetzt irgendwie nicht so besonders, weil der das nur gesehen hat und dachte, das ist irgendwie so ein Stück Holz oder so. Meine Mutter hat es halt auch in der Hand gehabt und hat gemerkt, wie schwer das war. Und hat dann gedacht, ja, das könnte doch vielleicht von den Kelten sein, weil Aulendiebach ist ja nicht so weit weg. Und dann hat die das in Google und ChatGPT angegeben und dann hat sich herausgestellt, dass es wahrscheinlich von den Kelten sein könnte.
0: Ja, unglaublich, oder? Experten der Keltenwert am Glauberg schauen sich den Fund an und sind begeistert. Der Armreif aus massiver Bronze ist rund 2700 Jahre alt und sehr gut erhalten. In der Schule hatte Lilly schon einiges über die Kelten gelernt und deswegen hat sie den Reif auch erstmal dort vorgezeigt. Da war Schulleiter Tobias Schulte auch ganz begeistert.
2: Zum einen legen wir sehr großen Wert auf projektorientiertes Arbeiten, nutzten beispielsweise in Kooperation mit der Keltenwelt archäologische Methoden, um auch im GL, also im Geschichtsunterricht zu arbeiten und unterrichten am Beispiel der Eisenzeit oder der Keltenzeit diese Methoden, um den Schülerinnen und Schülern einen Einblick in die Geschichte zu geben. Und dass die Lilly genau dafür sensibilisiert war und auch die Ehrlichkeit hatte, das finde ich ganz herausragend, diesen Fund nicht zu behalten, sondern sofort im Grunde abzugeben, das ist gar nicht hoch genug zu schätzen. Also ich bin vollkommen hin und futsch und ganz begeistert.
0: Also alles richtig gemacht. Der genaue Fundort wird übrigens nicht verraten, damit nicht Raubgräber an der Stelle suchen. Der Armreif wird jetzt im Tresor der Keltenwelt aufbewahrt. Ab Ende des Monats kann man ihn sich dann im Museum am Glauberg ansehen. Und Lilly kann dann immer vorbeigehen und sagen, den habe ich gefunden.
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1: 13 Uhr. EU-Abgeordnete stimmen Umsetzung des US-Zolldeals zu. Wasserqualität in Europas Badegewässern fast überall ausgezeichnet. Rund 1 Million Euro Schaden nach Brand in Wetzlar. Das Wetter wechselhaft mit teils kräftigen Schauern und Gewittern bis 27 Grad. Mein Name ist Claudia Meichelbeck. Das Europaparlament hat beschlossen, die Zollvereinbarung mit US-Präsident Trump umzusetzen. Europäische Zölle auf US-amerikanische Industriewaren wie Autos und Maschinen werden also zeitweise abgeschafft. Trump versprach im Gegenzug, auf die meisten EU-Produkte einen Zoll von höchstens 15% zu erheben. Die Vereinbarung aus dem vergangenen Jahr hat damit die letzte politische Hürde genommen. Allerdings muss noch der Rat der EU-Länder formal grünes Licht geben. Die Staats- und Regierungschefs von 7 großen Industriestaaten haben über ein mögliches Kriegsende in der Ukraine gesprochen. Kanzler Merz hat sich bei dem Treffen in Frankreich zuversichtlich gezeigt und gesagt, es könnte sich ein Fenster für Diplomatie öffnen. Beim G7-Treffen geht es heute auch noch um Nahost. Aus Evian Georg Schwarte.
2: Im Mittelpunkt dann das anstehende Friedensabkommen zwischen den USA und dem Iran. Zum Auftakt des Gipfels hatten alle Teilnehmer das Rahmenabkommen der USA mit dem Iran gelobt. Während US-Präsident Trump aber behauptete, der Schiffsverkehr in der Straße von Hormus werde künftig weiter mautfrei und bereits ab Freitag ungehindert möglich sein, äußerten sich andere G7-Vertreter skeptisch.
1: Die Sicherheitsbehörden in Deutschland warnen schon länger vor hybriden Angriffen, zum Beispiel Sabotage, Desinformationskampagnen oder Drohnen über Bundeswehreinrichtungen. Ein neues Abwehrzentrum von Bund und Ländern soll jetzt für mehr Schutz sorgen. Innenminister Dobrindt hat es heute eröffnet. ARD-Hauptstadt-Korrespondent Oliver Neuroth.
3: Die Gefahr hybrider Attacken wächst nach Dobrindts Worten täglich. Deutschland befinde sich im Fadenkreuz fremder Mächte. Die Antwort muss aus Sicht des Ministers so aussehen: Die Sicherheitsbehörden vernetzen sich besser, um Informationen und Lagebilder schneller austauschen zu können. Dobrindt stellt klar, das neue Zentrum für die Abwehr hybrider Gefahren sei keine neue Behörde, mehr eine Plattform, um bestehende Kräfte zu bündeln.
1: Die meisten Badegewässer in Europa haben eine ausgezeichnete Wasserqualität. Das steht in einem Bericht der Europäischen Umweltagentur in Kopenhagen. Konkret hatten knapp 85% der Badestellen im vergangenen Jahr eine exzellente Wasserqualität. 96% erfüllten immerhin die EU-Mindeststandards. Auch die allermeisten Badeplätze an Seen, Flüssen und Meeren in Deutschland kommen in dem Bericht sehr gut weg. Der Schaden nach dem Brand in Wetzlar letzte Nacht ist größer als bisher gedacht. Die Polizei geht jetzt von einer Schadenssumme von 1 Million Euro aus. Ein italienisches Restaurant war komplett ausgebrannt. Anwohner berichten, dass es auch zu einer Explosion kam. Alle Fenster in dem Haus wurden zerstört. Die Brandursache ist noch unklar. Ermittler können erst im Laufe der Woche die Ruine betreten. Vorher muss noch geklärt werden, wie sehr die Statik beeinträchtigt ist. Von Frankfurt nach Frankreich. Der frühere Eintracht-Trainer Dino Topmöller geht zum RC Lens. Das hat der französische Vizemeister jetzt offiziell mitgeteilt, der sich gestern Abend von Trainer Pierre Sage getrennt hatte. Topmöller bekommt demnach einen Vertrag bis 2028 in Lens. Im Januar war er bei der Eintracht entlassen worden. Das waren die Nachrichten.
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4: Heute verziehen sich die Wolken immer mehr, am Nachmittag wird's freundlicher, trotzdem rechnen wir mit dem ein oder anderen Schauer oder Gewitter bei 20 bis 27 Grad. Kann sogar kräftig schütten, zwischendurch mal und starke bis stürmische Böen geben. Bedeutet auch wärmere Luft, auch leicht drückend bis zum Abend hin. In Wrexen im Landkreis Waldeck-Frankenberg 21 Grad, in Ortenberg im Wetteraukreis 24, Breuberg im Odenwaldkreis, da sind es 25 Grad. Morgen dann mal sonnig, mal wolkig, im Norden ein bisschen Nieselregen und schwül, 23 bis schon 30 Grad. Die Aussichten dann am Donnerstag, es bleibt schwül und es wird sehr warm bis heiß. Neben viel Sonnenschein gibt es so ein paar Quellwölkchen, es bleibt aber meistens trocken und dann geht es wirklich hoch über die 30 Grad Marke, 29 bis 34 Grad und da geht noch ein Grad mehr sogar. Erstmal in der Nacht zum Freitag erwartet uns die erste Tropennacht in Hessen mit teilweise nicht unter 20 Grad, am Freitag selbst dann schwül und bei viel Sonnenschein trocken, später einzelne heftige Hitzegewitter, 30 bis 35 Grad.
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4: Da haben wir momentan 5 Meldungen. Gerade in diesem Moment ist eine dazugekommen, aktuell von der A5 Kassel Richtung Frankfurt. Vorsicht, zwischen Obermörlen und Friedberg, da ist eine Ölspur auf dem rechten und dem mittleren Fahrstreifen. Ja, große Vorsicht auf der A5 Kassel Richtung Frankfurt zwischen Obermörlen und Friedberg, da ist eine Ölspur auf dem rechten und mittleren Fahrstreifen. A3, Frankfurt Richtung Köln zwischen Niedernhausen und Bad Camberg. 8 Kilometer Stau wegen Reinigungsarbeiten nach einem LKW-Brand. Der rechte Fahrstreifen ist gesperrt. Der LKW hatte Kosmetikartikel geladen. Die A7, Kassel Richtung Fulda zwischen Niederaula und Hünfeldschlitz. 2 Kilometer Stau und stockender Verkehr. A45, Aschaffenburg Richtung Gießen zwischen Hanauer Kreuz und Langenselbold West. 2 Kilometer Stau wegen einer Baustelle auf dem linken Fahrstreifen. B49, Limburg Richtung Gießen zwischen Limburg-Offheim und Hadamar. 1 Kilometer Stau wegen Bergungsarbeiten. Da ist nur ein Fahrstreifen frei.
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4: Hallo zusammen, herzlich willkommen zu Ihrer Wunschstunde. Viel ist hier wieder angekommen bei uns und es geht los mit Heute Abend habe ich Kopfweh von Iron Shear. Das ist der Wunsch von Gerti Ochsenhirt aus Karben-Kloppenheim. Sie grüßt ihre ganze Familie und Freunde und sagt vielen Dank für die tolle Sendung. Ja, danke auch dafür.
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Hallo, mein Name ist Gisela und ich wohne in Niederwald und ich wünsche für mich und angedenken an meinen Mann und den Lokis in den Augen einer Frau. Vielen Dank.

Die Gnocchis mit den Augen einer Frau. HR4 wünscht dir was an diesem 16. Juni. Und jetzt sind Ihre Wünsche gefragt für den 17. Juni. Schon mal, bevor wir mit den Wünschen für heute weitermachen. Also Sie können jetzt anrufen für morgen die 0800 4 mal die 7 224. 0800 4 mal die 7 224. Der Anruf ist für Sie kostenlos. Ihre Wünsche für morgen. Geht alles auch mit der Post. Natürlich die Adresse HR4 wünscht dir was in 34114 Kassel. HR4 wünscht dir was 34114 Kassel. Das ist die Postadresse. Oder Sie machen es einfach mit dem Internet. Klicken hr4.de an. Da finden Sie unser Wunschformular und da können Sie Ihren Musikwunsch ganz schnell reinschreiben und dann geht der hier zu uns. Astrid Terschüren aus Hattersheim am Main grüßt alle, die sie kennen und mögen, mit dem belgisch-italienischen Sänger Frank Michael, der erst vor einigen Tagen im Juni verstorben ist im Alter von 79 Jahren. Hier bei uns jetzt in HR4.

0: Wenn ein Fahrradfahrer auf der Autobahn unterwegs ist, ist das natürlich wahnsinnig gefährlich. Jetzt gerade eine aktuelle Meldung von der A66 Frankfurt Richtung Fulda. Vorsicht! Zwischen Frankfurt-Bergen-Enkheim und Maintal-Bischofsheim. Da ist ein Fahrradfahrer auf der Autobahn unterwegs. Bitte besonders vorsichtig fahren, die A66 Frankfurt Richtung Fulda.
1: Hier spricht Frieda im Hahn aus Große Lieder. Ich wünsche mir für meinen Stammtisch die drei Kämpferinnen das Lied von Nana Mouskouri. Ich lebe im Traum. Vielen Dank.

Tja, natürlich, die ABBA-Fans haben auch diesen Song erkannt. Nana Mouskouris Ich lebe im Traum aus dem Jahr 1983 ist die deutsche Version von ABBAs I Have a Dream. Andy Borg mit Santa Maria hören wir jetzt für Linda Herrmann aus Wölfersheim und zwar für ihre Eltern Antchen und Heinrich Riebeling aus Zeller zum 69. Hochzeitstag. Gratulation.

Ja, hier ist Werner Just aus Großenbusek. Ich wünsche mir von Herb Albert Lonely Bull und grüße damit alle ehemaligen Postkollegen der Postoberstufe 2 von 1964 in Bad Vilbel. Das war eine meiner ersten Schallplatten, die ich mir da gekauft hatte. Vielen Dank.

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1: Momentan haben wir da 6 Meldungen. Die erste kommt von der A3 Frankfurt Richtung Köln zwischen Edstein und Bad Camberg. 5 Kilometer Stau wegen Reinigungsarbeiten nach einem LKW-Brand. Der rechte Fahrstreifen ist gesperrt. Der LKW hatte Kosmetikartikel geladen. Die A5, Kassel Richtung Frankfurt zwischen Obermörlen und Friedberg. Da ist eine Ölspur auf dem rechten und dem mittleren Fahrstreifen. Auch da bitte Vorsicht. A45 Aschaffenburg Richtung Gießen zwischen Hanauer Kreuz und Langenselbold West. 2 Kilometer Stau wegen einer Baustelle auf dem linken Fahrstreifen. A643 Mainz Richtung Wiesbaden zwischen Mainz-Mombach und Schiersteiner Kreuz. 2 Kilometer stockender Verkehr. A643 Wiesbaden Richtung Mainz zwischen Wiesbaden-Eppelallee und Mainz-Gonsenheim. 2 Kilometer stockender Verkehr. Und zum Schluss haben wir noch die B49 Limburg Richtung Gießen zwischen Limburg-Offheim und Hadamar. 1 Kilometer Stau wegen Bergungsarbeiten. Da ist nur ein Fahrstreifen frei. Ich wünsche Ihnen auf jeden Fall überall, wo Sie unterwegs sind, eine sichere, gute und angenehme Fahrt.
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1: Hallo zusammen, herzlich willkommen zu Wünsch dir was. Wenn Sie nicht schon eine halbe Stunde dabei sind, dann genießen wir jetzt die halbe Stunde aber weiter. Philipp Steinke hat uns aus Mühlhausen, Thüringen geschrieben mit Ramon Roselli und seinem Lied Eine Nacht gehen. Herzliche Grüße an alle Zuhörer und an alle Schlagerfreunde, an alle HR4-Freunde und alle Moderatoren von Ihrem klasse Radiosender, schreibt er. Grüße gehen auch an meine allerbeste Mama auf der Welt, die man sich nur wünschen kann. Na, wenn das kein Kompliment ist.
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0: Ramon Roselli, immer noch sehr, sehr erfolgreich, hat auch eine neue Single veröffentlicht, Küss mich. Also ist regelmäßig auch in TV-Shows mit dabei. Also wir werden ihn weiter haben. Wir schauen mal kurz auf die Straßen, haben wir nämlich gerade eine Meldung von der A45. Nochmal eine Vorsicht zwischen Aschaffenburg Richtung Gießen, zwischen Florstadt und Wölfersheim liegen Reifenteile auf allen Fahrstreifen. Da bitte vorsichtig fahren, die A45 Aschaffenburg Richtung Gießen.
1: Mein Name ist Dagmar Bär aus Rausenberg. Hallo Tamara, hallo Elvis, zu eurer Silberhochzeit die allerherzlichsten Glückwünsche. Und dir, liebe Tamara, zum 50. Geburtstag alles Liebe und Gute. Mein Musikwunsch wäre von Elvis Presley, Teddy Bear. Danke.

Elvis Presley, der Song wurde im Juni 1957 für Elvis Presleys zweiten Spielfilm Lovin' You veröffentlicht. Erstes Morgenrot von Alexandra wünscht sich Petra Pfeffer aus Sinzig-Ahrtal für Inge Schilling in Kaufungen.

Hallo Lieblingssender, hier ist Christa. Ich wünsche mir, weil wir die gleichen Wurzeln haben, Grüße gehen damit an meine Schwester Irmgard und Inge. Wünsche dem HR4-Team einen schönen Tag und danke für die schöne Sendung.

Brigitte Stock aus Bleichenbach wünscht ein Lied von Bär Bries. Sie schreibt: Nachträglich zum Geburtstag alles Liebe zum 85. wünschen dir, liebe Alvine, Biggie und Helmut aus Bleichenbach.

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1: Ja, hier ist Elvira Höller aus Möllenbach. Ich möchte heute einmal Danke sagen an Julian von JM Touristik für die ganz, ganz tollen Reisen, die ich mit ihm schon erleben durfte. Es war von immer schon ein besonderes Erlebnis, was er sich eigentlich einfallen ließ. Ich freue mich schon auf die nächste Fahrt und wünsche ihm das Lied Du schaffst das.
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Hallo, hier ist Helma Finke aus Bad Lengenfeld. Ich höre so gern Ihre Sendung und wünsche mir das Lied Monja von den Calimeros. Ich grüße herzlich meine Kinder und meine Enkelkinder, die ich nicht so oft sehen kann. Vielen herzlichen Dank.

Post habe ich hier von Marianne Feller aus Babenhausen-Hergershausen. Liebe Sarah, mit deinem heutigen 18. Geburtstag endet mein begleitendes Autofahren mit dir. Ich gratuliere dir zu deinem 18. Geburtstag und wünsche dir alles Gute sowie allzeit gute Fahrt. Deine Oma aus Hergershausen. Hier Henry Valentino, der ergänzt das Ganze im Wagen vor mir.

0: Und noch eine kurze Meldung. Da haben wir die A45 Aschaffenburg Richtung Gießen. Zwischen Florstadt und Wölfersheim liegen Reifenteile auf allen Fahrstreifen.
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4: 14 Uhr. EU-Abgeordnete stimmen Umsetzung des US-Zolldeals zu. Fleischbegriffe für viele vegane Produkte vor dem Aus. Verdi erklärt Tarifverhandlungen bei der Postbank für gescheitert. Das Wetter wechselhaft mit teils kräftigen Schauern und Gewittern, maximal 27 Grad. Mein Name ist Stefanie Nopper. Die Zollvereinbarung zwischen der EU und den USA aus dem vergangenen Jahr hat die letzte Hürde genommen. Das Europaparlament hat jetzt dafür gestimmt, europäische Zölle auf US-Industriewaren zeitweise abzuschaffen. Der Rat der EU-Länder muss noch formal grünes Licht geben. ARD-Korrespondentin Sabrina Fritz.
5: Mit der Abstimmung hat nun die Europäische Union ihren Teil des Zolldeals erfüllt. Die meisten Waren aus den USA können jetzt zollfrei nach Europa verkauft werden. Den Kompromiss hatten Kommissionspräsidentin von der Leyen und US-Präsident Trump per Handschlag vor gut einem Jahr in Schottland verabredet. In die andere Richtung gilt, auf europäischen Autos, Maschinen und Pharmaprodukten, die in die USA verkauft werden, lastet ein Zoll von 15%. Damit sollen europäische Firmen nun endlich Planungssicherheit haben.
4: Die Sicherheitsbehörden in Deutschland warnen schon länger vor hybriden Angriffen, zum Beispiel Sabotage, Desinformationskampagnen oder Drohnen über Bundeswehreinrichtungen. Ein neues Abwehrzentrum von Bund und Ländern soll jetzt für mehr Schutz sorgen. Innenminister Dobrindt hat es heute eröffnet. ARD-Hauptstadtkorrespondent Oliver Neuroth.
6: Die Gefahr hybrider Attacken wächst nach Dobrindts Worten täglich. Deutschland befinde sich im Fadenkreuz fremder Mächte. Die Antwort muss aus Sicht des Ministers so aussehen: Die Sicherheitsbehörden vernetzen sich besser, um Informationen und Lagebilder schneller austauschen zu können. Dobrindt stellt klar, das neue Zentrum für die Abwehr hybrider Gefahren sei keine neue Behörde, mehr eine Plattform, um bestehende Kräfte zu bündeln.
4: Tag 2 beim G7-Gipfel in Frankreich. Die Staats- und Regierungschefs haben sich darauf geeinigt, den Druck auf Russland zu erhöhen, um neue Verhandlungen für ein Ende des Ukraine-Kriegs zu erreichen. Nach Informationen der Nachrichtenagentur AFP sind weitere Sanktionen auf russisches Öl und Gas geplant. Bei dem Gipfeltreffen in Evian ist heute auch der ukrainische Präsident Zelensky dabei. EU-weit werden Fleischbezeichnungen für nicht-tierische Produkte verboten. Das hat das EU-Parlament in Straßburg beschlossen. Damit sind Begriffe wie veganer Speck bald tabu. Weiterhin erlaubt bleiben Bezeichnungen wie Tofu-Wurst oder Veggie-Gyros. Denn das Verbot beschränkt sich auf Bezeichnungen, die sich auf eine konkrete Fleischart beziehen. Jetzt muss noch der Europäische Rat zustimmen. Danach hat die Industrie bis zu 3 Jahre Zeit, um die Bezeichnungen anzupassen. Die Gewerkschaft Verdi hat die Tarifgespräche bei der Postbank für gescheitert erklärt. Sie ruft ihre Mitglieder jetzt zu einer Urabstimmung über unbefristete Streiks auf. HR-Reporterin Ursula Mayer.
7: Verhandlungsführer Duschek sagte, vom Arbeitgeber gebe es bisher kein ausreichendes Entgegenkommen. Die Gewerkschaft fordert für die Postbank-Mitarbeiter ein Gehaltsplus von 8%, mindestens jedoch 300 Euro pro Monat. Nachdem die dritte Verhandlungsrunde gestern in Frankfurt ohne Ergebnis zu Ende ging, treffen sich die Tarifparteien das nächste Mal am 30. Juni in Berlin. Sollte es dabei zu einer Einigung kommen, würde Verdi von unbefristeten Streiks absehen.
4: Das waren die Nachrichten.
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9: Ja, wir sehen das am Himmel. Die Wolken verziehen sich immer mehr. Heute Morgen war es noch ziemlich trüb bei uns in Hessen, aber es wird freundlicher und das geht weiter so. Allerdings, es können immer wieder zwischendurch so ein paar Schauer oder Gewitter kommen bei 20 bis 27 Grad, die wir schon haben. Kann sogar kräftig schütten mal zwischendurch und starke bis stürmische Böen geben. Bedeutet natürlich auch wärmere Luft, auch leicht drückend bis zum Abend hin. In Ortenberg im Wetteraukreis sind es 24 Grad, in Gilserberg im Schwalm-Eder-Kreis 22. Morgen dann mal sonnig, mal wolkig, im Norden ein bisschen Nieselregen und schwül, 23 bis 30 Grad und das Thermometer kann noch mehr am Donnerstag. Da bleibt es schwül und wird sehr warm bis sogar heiß. Neben viel Sonnenschein gibt es dann so ein paar Quellwolken. Es bleibt trocken bei 29 bis 34 Grad. In der Nacht zum Freitag, da erwartet uns dann die erste Tropennacht in Hessen mit teilweise nicht unter 20 Grad, also 20 Grad in der Nacht. Am Freitag selbst schwül und bei viel Sonnenschein bleibt es trocken. Später einzelne heftige Hitzegewitter und 30 bis 35 Grad bringen uns zum Schwitzen.
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9: Da haben wir zunächst einmal wieder die A45, Aschaffenburg Richtung Gießen. Vorsicht nach wie vor zwischen Florstadt und Wölpersheim. Da liegen immer noch Reifenteile auf allen Fahrstreifen. A3, Frankfurt Richtung Köln zwischen Niedernhausen und Bad Camberg. 7 Kilometer Stau wegen Reinigungs- und Bergungsarbeiten nach einem LKW-Brand. Da ist nur der linke Fahrstreifen frei. Der LKW hatte Kosmetikartikel geladen. A45 Aschaffenburg Richtung Gießen zwischen Hanauer Kreuz und Langenselbold West. 2 Kilometer Stau wegen einer Baustelle auf dem linken Fahrstreifen. Und noch die A643 Wiesbaden Richtung Mainz zwischen Schiersteiner Kreuz und Mainz-Gonsenheim. 5 Kilometer stockender Verkehr wegen eines defekten Fahrzeugs auf dem Verzögerungsstreifen.
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9: Hallo zusammen, wir starten in diese Stunde mit einem Hit, einem Schlagerhit. Ich finde, der gehört wirklich zu den allergrößten und zu denen, die absolut ins Ohr gehen und im Ohr bleiben. Nach wie vor, er gehört zu mir.
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0: Semin Orassi, du bist mein Glücksmoment und davon bitte jetzt noch mehr von den Glücksmomenten.
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0: Ja, gut zuhören. Sie reden mit uns und wir hören zu. Heute auf dem Hessentag in Fulda. Da ist unser Hessischer Rundfunk ja mit dem HR-Treff in diesem Jahr groß vertreten. Und heute Nachmittag, da haben wir Rainer Janke aus unserem HR4-Team nach Fulda geschickt, um gut zuzuhören. Das kann er besonders gut. Rainer, wie sieht's aus im HR-Treff und wie gefällt's dir eigentlich auf dem Hessentag?
2: Also hier ist richtig Bambule. Also für einen Dienstag Schlangen von Leuten, die sich hier durch den HR-Treff schlängeln. Unsere Fernsehkollegen sind ja da, die Pop-Up-Redaktion. Hier hinter mir die Kollegen aus dem Regionalstudio in Fulda. Ja, und ich bin auch da und ich habe mich direkt an den Eingang postiert. Sozusagen an mir müssen alle vorbei, wenn sie hier in das große Zelt wollen und müssen mir Rede und ein. Sie müssen mir nicht Rede und Antwort stellen. Sie machen es natürlich gerne. Und das ist wirklich, sind schöne Gespräche, die ich geführt habe. Die Menschen sind sehr, sehr aufgeschlossen, freuen sich, uns, den HR und vielleicht auch ein bisschen mich zu treffen. Ja, und wir haben wirklich hier wirklich gute Gespräche geführt und haben sehr, sehr viel Spaß, auch wenn jetzt gerade ein bisschen der Regen runterkam. Aber der treibt die Menschen ja auch noch zusätzlich zu uns hier ins Zelt.
0: Hört sich an, als ob es dir da richtig gut gefällt. Vielleicht bleibst du ja noch ein paar Tage. Was treibt denn die Hessen so um, Rainer? Welche Geschichten haben sie dir erzählt und welche werden wir denn bald in HR4 hören können?
2: Also es sind vor allen Dingen die schönen Geschichten. Wenige Menschen, die sagen, ich muss mal mich beklagen, ich möchte mich darüber mal beschweren. Nein, schöne Geschichten. Ich habe zum Beispiel einen Menschen aus Lüneburg getroffen. Das liegt ja nun nachweislich nicht in Hessen, sondern irgendwo kurz vor Hamburg. Und der sagt, er ist irgendwann mit dem Auto hier durch Hessen gefahren und hört seitdem nur noch HR4, weil wir sind halt ein bisschen besser als die Kollegen, hat er gesagt. Sagt nicht ich, sagt er. Also hat er. Oder einer, der hier war und sagte, er geht jedes Jahr im Winter für 2, 3, 4 Monate nach Madeira und dort hört er den ganzen Tag HR4 und die Spanier, nein, Portugiesen sind das in Madeira, die können inzwischen schon die ganzen Schlager mitsingen, die bei HR4 laufen, weil er nämlich das Radio immer auf volle Pulle dreht. Und solche Geschichten bekommt man hier zu hören. Das ist ganz, ganz toll. Und natürlich auch noch viele andere, wenn du mich jetzt gleich fragst, welche, dann werde ich dir noch 1, 2 erzählen.
0: Bitte, welche, Rainer? Welche ist noch dir so im Kopf geblieben?
2: Ich habe zum Beispiel einen Schornsteinfeger-Azubi getroffen, der erzählt hat, warum er unbedingt aufs Dach will. Eine ganz, ganz spannende Geschichte. Ich habe ein Mitglied eines Männergesangvereins getroffen, der mir erzählt hat, dass alle 15 Tenöre und Bässe in diesem Gesangverein alle 6 Wochen gemeinsam am einen Tag zu einer Uhrzeit zum Friseur gehen und diesen Friseur jedes Mal auf die Palme bringen. Und ich hab mich mit einer jungen Frau unterhalten, die in einer Großfamilie lebt, auf dem Dorf. Und das ist ja sowas, was es heutzutage nur noch sehr selten gibt. Und wir haben uns mal darüber unterhalten, was die Vorzüge sind einer Großfamilie für die Kinder, was natürlich auch die Nachteile sind. Und alles das habe ich gesammelt und sammle ich weiter. Und das werden wir alles in den wahrscheinlich der nächsten Woche bei uns in HR4 auf den Sender bringen. Und ich bin schon gespannt, was sonst noch an schönen Geschichten heute auf mich zukommt.
0: Ich freue mich drauf. Vielen Dank. HR4, gut zuhören. Gut zu hören heute auf dem Hessentag in Fulda im HR-Treff. Mein Kollege Rainer Janke bewährt dort heute. Und wenn Sie sich beeilen, dann treffen Sie ihn auch vor Ort noch an. So 2, 3 Stündchen ist er auf jeden Fall noch da. Dann wird es ihn wahrscheinlich nach Hause ziehen. Ist nämlich ein großer Fußballfan. Schauen Sie ruhig vorbei. Der Kollege, der tut nichts, der ist total nett, der will ja nur spielen und zuhören. Gell, Rainer?
2: Ja, das mache ich. Ich bin harmlos.
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Mexican Girl von Smokey, ja, geht definitiv ins Ohr, heute wie auch 1978, damals auf Platz 1 in der deutschen Hitparade. Juanita came to me last night.

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2: Es ist jetzt 2:30.
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4: Auf dem Kirchenplatz in Gießen steht ein großer Lastwagen und mehrere Menschen falten Umzugskisten. Darauf steht, Willi zieht aus. Das Ganze ist eine Aktion des Künstlerkollektivs Gärtnerflechten. Das will an einen Wegbereiter der deutschen Demokratie erinnern, Wilhelm Liebknecht. Der gebürtige Gießener ist zum Beispiel an dem Studentenstreik von 1846 beteiligt gewesen. Damals haben rund 400 Gießener Studenten für bessere Bedingungen gekämpft. Und heute, da tragen 6 Künstler rote T-Shirts und Latzhosen und sie fragen die Passanten: Wofür würdet ihr euch bewegen? Jeder, der vorbeikommt, kann sich einen Umzugskarton mitnehmen. Die Aktion findet noch bis Samstag jeden Tag statt. Lena Lachnit, Gießen.
5: Bei Breitscheid im Lahn-Dill-Kreis ist ein Wolf totgefahren worden. Das hat uns jetzt das Hessische Wolfszentrum bestätigt. Passiert ist es demnach am 31. Mai. Das Tier läuft abends über die Landstraße 3044 zwischen den Orten Rabenscheid und Langenaubach. Dort wird der Wolf dann von einem Auto erfasst. Der Fahrer bleibt unverletzt, der Wolf aber ist nicht mehr zu retten. Laut einem Sprecher der Polizei handelt es sich um ein Jungtier. Ob es zu dem Wolfsrudel gehört, das in der Region lebt, wird noch untersucht. Das Wolfszentrum hat Proben ins Labor geschickt. Auf hessischen Straßen finden jährlich zehntausende Wildunfälle statt. Simon Schustig, Breitscheid.
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2: Also wenn ich jetzt zum Beispiel dem Sommer eine Zwischennote vergeben müsste, stünde wahrscheinlich auf dem Zeugnis Versetzung gefährdet. Unser Wetterexperte Peter Schwarz sagt uns, was da los ist mit dem Sommer in Ihrer Region.
6: Ja, der Sommer probt in Mittelhessen noch so ein bisschen. Von Frankreich kommt die Warmluft zu uns und die trifft bei uns auf kühlere Luft. Und zusammengemixt gibt das viele Wolken und auch immer wieder Schauer. Ja, und auch ein paar kräftige Gewitter können noch dabei sein. 20 bis 24 Grad heute und morgen ziehen nochmal Wolken durch. Die bringen aber kaum noch Regen und mit 23 bis 28 Grad wird es auch wärmer. Und Donnerstag, da kommen dann Sonne und auch die große Hitze zu uns.
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2: Momentan 6 Meldungen. Die erste kommt von der A7 Kassel Richtung Fulda. Zwischen Niederaula und Hünfeldschlitz stehen 2 defekte Fahrzeuge auf dem rechten Fahrstreifen. Vorsicht auf der A66 Wiesbaden Richtung Frankfurt zwischen Hattersheim und Krifteler Dreieck liegen Gegenstände auf der Fahrbahn. Vorsicht auf der A66 Frankfurt Richtung Wiesbaden zwischen Hattersheim und Hofheim. Da liegt eine Matratze auf dem rechten Fahrstreifen. A3 Frankfurt Richtung Köln zwischen Niedernhausen und Bad Camberg 7 Kilometer Stau wegen Reinigungs- und Bergungsarbeiten nach einem LKW-Brand. Es ist nur der linke Fahrstreifen frei. Der LKW hatte Kosmetikartikel geladen. A5 Kassel Richtung Frankfurt zwischen Bad Nauheim und Friedberg. 4 Kilometer Stau wegen Reinigungsarbeiten. Dort ist nur der linke Fahrstreifen frei. A643 Wiesbaden Richtung Mainz zwischen Schiersteiner Kreuz und Mainz-Gonsenheim. 5 Kilometer stockender Verkehr wegen eines defekten Fahrzeugs auf dem Verzögerungsstreifen.
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2: Hallo zusammen. Im Geiersturzflug geht's mit der puren Lust am Leben weiter.
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0: Also für mich war er sowieso einer der Besten im Auftaktspiel bei der WM. Nathaniel Brown, ja, das war wirklich erste Sahne, wie der gekickt hat, der Junge. Der kommt aus Frankfurt, spielt für die Eintracht und natürlich kennen die Fans den nicht erst seit dem ersten Spiel von Deutschland gegen Curaçao. Die wussten schon vorher, dass das ein ganz guter Spieler ist und dass der was drauf hat. Und heute ist schon wieder ein besonderer Tag für ihn.
1: Wir wissen nicht, was sich Nathaniel Brown heute vor einem Jahr gewünscht hat, an seinem 22. Geburtstag. Doch ein Wunschtraum hat sich sicherlich erfüllt.
2: Es ist unbeschreiblich, hier in meinem ersten WM-Spiel zu treffen. Meine Familie ist da und dann auch, wie die Jungs mit mir gejubelt haben, ist einfach unglaublich.
1: Heute hat Nathaniel Brown wieder Geburtstag. Es ist sein 23. Und es wird wie immer auch eine Torte fürs Geburtstagskind geben im Teamcamp in Winston-Salem. Dazu ein freier Tag ohne Training nach dem 7:1-Sieg gegen Curaçao für Nathaniel Brown, den im Team alle nur Nene nennen.
3: Schon seitdem ich, keine Ahnung, 2 oder 3 Jahre alt bin, weil mein Name einfach so lang ist und vieles da nicht aussprechen konnten und dann irgendwann, ich weiß gar nicht, ich glaube, meine Mom hat mir dann einfach den Spitznamen gegeben und so nennen mich jetzt meine Freunde, Familie, eigentlich alle.
1: Aber wo ist dieser Nene, dieser Nathaniel Brown eigentlich so plötzlich hergekommen und hat im ersten WM-Spiel alle begeistert? Es war ja eigentlich nicht vorgesehen, dass er als Startelfspieler in diese WM geht. Der Leipziger David Raum schien hinten links gesetzt. Doch Brown hat den Bundestrainer so schnell von sich überzeugt, dass dieser den eigentlichen Plan überdachte, weil der Verteidiger genau das verkörpert, was die gesamte Mannschaft auszeichnen soll, sagt Kai Havertz.
4: Nicht nur, weil er die Qualität auf den Platz bringt, sondern auch, was er für ein Junge ist. Ich glaube, sehr, sehr demütig, sehr, sehr respektvoll. Jemand, der jeden Tag alles gibt auf dem Trainingsplatz.
1: Zuletzt ist Nathaniel Brown gefragt worden, was nur er mitbringen könne in die Nationalmannschaft. Und nichts beschreibt Brown wohl besser als seine Antwort.
3: Nur ich, boah. Nur ich ist, glaube ich, schwer. Aber was ich mitbringen kann, ist, glaube ich, neben dem Platz meine Ruhe, auf dem Platz mein Tempo und ich glaube, ich würde sagen, dass ich schlau auf dem Feld bin.
1: Mit seiner Mischung aus Können und Bescheidenheit hat Nathaniel Brown nachdrücklich Eindruck hinterlassen.
3: Natürlich will ich meine Minuten sammeln, aber das steht erstmal im Hintergrund. Ich will einfach für die Mannschaft da sein, will der Mannschaft helfen, auf dem Platz, neben dem Platz und ja, mein Bestes einfach geben.
0: Ja, also wenn der nicht sympathisch ist, weiß nicht. Unsere Sportreporterin Anne van Eickeln hat Nationalspieler Nathaniel Brown getroffen und gratuliert. Alles Gute zum 23. Geburtstag und wir wünschen uns mit ihm natürlich noch viele tolle WM-Momente.

Nina und Mike mit Paloma Blanca. Und wir schauen noch mal kurz auf die Straßen. Aktuell gekommen von der A648 Eschborn Richtung Frankfurt. Vorsicht zwischen Frankfurt-Rödelheim und Westkreuz Frankfurt. Da ist ein Fahrradfahrer auf der Fahrbahn unterwegs. Vorsicht bitte.

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1: 15 Uhr. EU verschärft KI-Regeln gegen digitale sexualisierte Gewalt. S. Fischer Verlag verlässt Frankfurt. Zahl der Eintragungen ins Organspenderegister gestiegen. Das Wetter wechselhaft mit teils kräftigen Schauern und Gewittern, maximal 27 Grad. Mein Name ist Stefanie Nopper. Das EU-Parlament will Menschen besser vor digitalem Missbrauch schützen. Die Abgeordneten in Straßburg haben ein Verbot von KI-Systemen beschlossen, die zum Beispiel falsche Nacktbilder von echten Personen erstellen. In Kraft treten soll die Gesetzesänderung Anfang Dezember. Die EU reagiert damit unter anderem auf Vorfälle, als Nutzer mithilfe des Chatbots Grok Millionen sexualisierte KI-Bilder von Frauen und Kindern erstellt und online verbreitet haben. Die Zollvereinbarung zwischen der EU und den USA aus dem vergangenen Jahr hat die letzte Hürde genommen. Das Europaparlament hat jetzt dafür gestimmt, europäische Zölle auf US-Industriewaren zeitweise abzuschaffen. Der Rat der EU-Länder muss noch formal grünes Licht geben. ARD-Korrespondentin Sabrina Fritz.
2: Mit der Abstimmung hat nun die Europäische Union ihren Teil des Zolldeals erfüllt. Die meisten Waren aus den USA können jetzt zollfrei nach Europa verkauft werden. Den Kompromiss hatten Kommissionspräsidentin von der Leyen und US-Präsident Trump per Handschlag vor gut einem Jahr in Schottland verabredet. In die andere Richtung gilt, auf europäischen Autos, Maschinen und Pharmaprodukten, die in die USA verkauft werden, lastet ein Zoll von 15%. Damit sollen europäische Firmen nun endlich Planungssicherheit haben.
1: Der S. Fischer Verlag verlegt seinen Hauptsitz von Frankfurt nach Berlin. Der Umzug soll nächstes Jahr im Sommer erfolgen. Das meldet der Verlag heute. Man kehre damit an den Ort seines Ursprungs zurück. Der S. Fischer Verlag ist einer der bedeutendsten Verlage in Deutschland und war Ende des 19. Jahrhunderts in Berlin gegründet worden. Dorthin ziehen unter anderem die Geschäftsführung, das Marketing und die Pressearbeit. Das Lektorat soll aber in Frankfurt bleiben. Ein Organspendeausweis kann verloren gehen oder liegt im Ernstfall vielleicht gar nicht im Geldbeutel. Deshalb gibt es etwa seit 2 Jahren auch ein digitales Organspenderegister. Und das wird laut der zuständigen Behörde immer häufiger genutzt. Aus der Nachrichtenredaktion Luca Kissel.
3: Mehr als 500.000 Menschen hat ihre Haltung zur Organspende schon in dem bundesweiten Register dokumentiert. Allein im vergangenen Jahr kamen mehr als 200.000 neue Erklärungen hinzu. Über 80% der Menschen im Register stehen Organ- und Gewebespenden grundsätzlich offen gegenüber. Im Ernstfall ist dank des Registers schnell klar, ob jemand Organe spenden wollte oder nicht.
1: EU-weit werden Fleischbezeichnungen für nicht tierische Produkte verboten. Das hat das EU-Parlament in Straßburg beschlossen. Damit sind Begriffe wie veganer Speck bald tabu. Weiterhin erlaubt bleiben Bezeichnungen wie Tofu-Wurst oder Veggie-Gyros. Denn das Verbot beschränkt sich auf Bezeichnungen, die sich auf eine konkrete Fleischart beziehen. Jetzt muss noch der Europäische Rat zustimmen. Danach hat die Industrie bis zu 3 Jahre Zeit, um die Bezeichnungen anzupassen. Die meisten Badegewässer in Europa haben eine ausgezeichnete Wasserqualität. Das steht in einem Bericht der Europäischen Umweltagentur in Kopenhagen. Konkret hatten knapp 85% der Badestellen im vergangenen Jahr eine exzellente Wasserqualität. 96% erfüllten immerhin die EU-Mindeststandards. Auch die allermeisten Badeplätze an Seen, Flüssen und Meeren in Deutschland kommen in dem Bericht sehr gut weg. Das waren die Nachrichten.
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4: Die Wolken machen sich langsam aus dem Staub, aber die können auch immer mal wiederkommen. Und dann kann es auch kräftig schütten oder auch Gewitter geben bei 20 bis 27 Grad. Also im Prinzip ist es schon freundlicher geworden, aber es kann eben zwischendurch mal ein bisschen stürmisch oder auch mal schütten vom Himmel. Also es bedeutet wärmere Luft, auch leicht drückend bis zum Abend hin. In Wrexen im Landkreis Waldeck-Frankenberg 21 Grad, in Rüdesheim im Rheingau-Taunus-Kreis sind es 27. Morgen ist es dann erstmal sonnig, dann mal wolkig, im Norden ein bisschen Nieselregen und schwül. 23 bis dann schon 30 Grad und da geht dann viel mehr. Am Donnerstag geht's schon los mit den Temperaturen, die dann richtig ordentlich hochgehen. Es bleibt schwül und wird sehr warm bis heiß bei 29 bis 34 Grad. Die Sonne ist da, gibt ein paar Quellwolken, es bleibt trocken. In der Nacht zum Freitag erwartet uns dann die erste Tropennacht bei uns in Hessen mit teilweise nicht unter 20 Grad, also in der Nacht. Am Freitag selbst schwül und bei viel Sonnenschein trocken. Später einzelne heftige Hitzegewitter, 30 bis 35 Grad.
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4: Vorsicht auf der A5 Darmstadt Richtung Frankfurt. Zwischen Zeppelinheim und Frankfurter Kreuz liegt ein Ast auf der Fahrbahn. Da bitte Vorsicht zwischen Zeppelinheim und Frankfurter Kreuz. Vorsicht auf der A5 Darmstadt Richtung Heidelberg zwischen Bensheim und Heppenheim. Da ist ein Fahrradfahrer auf der Autobahn unterwegs. Bitte Vorsicht auf der A5 Darmstadt Richtung Heidelberg zwischen Bensheim und Heppenheim. Vorsicht auch auf der A44 Dortmund Richtung Kassel. Zwischen Warburg und Bräuna liegen Reifenteile auf der Fahrbahn und da steht ein defektes Fahrzeug auf dem rechten Fahrstreifen. Vorsicht auf der A648 Eschborn Richtung Frankfurt. Zwischen Eschborn und Frankfurt-Rödelheim steht ein defektes Fahrzeug im Kurvenbereich. A3 Frankfurt Richtung Köln zwischen Niedernhausen und Bad Camberg. 9 Kilometer Stau wegen Reinigungs- und Bergungsarbeiten nach einem LKW-Brand. Da ist nur der linke Fahrstreifen frei. Der LKW hatte Kosmetikartikel geladen. A45 Gießen Richtung Aschaffenburg zwischen Gießen-Lützelinden und Gambacher Kreuz. 2 Kilometer Stau nach einem Unfall auf dem linken Fahrstreifen. A643 Wiesbaden Richtung Mainz zwischen Wiesbaden-Dotzheim und Mainz-Gonsenheim. 5 Kilometer Stau wegen eines defekten Fahrzeugs auf dem Verzögerungsstreifen. Und noch der Lahn-Dill-Kreis, die L3044 ist zwischen Ebersbach und Weidelbach nach einem Unfall in beiden Richtungen gesperrt. Bitte diesen Bereich weiträumig umfahren.
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4: Schönen guten Tag. Herbert Grönemeyer ist gleich hier an der Reihe mit einem seiner Riesenhits, Männer. Davor hören wir die Les Humphreys Singers mit Mexiko und Roger Whittaker macht einen Ausflug nach Albany.
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Dies ist Gordon Mackenzies Lied. Sein Lied von Albany, dem stolzen Schloss seines Clans, das eines Tages für immer verlieren sollte.

0: Herbert Grönemeyer, Männer, hier bei uns in HR4 am Nachmittag.
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0: Flauschig, freundlich ist er und trotzdem irgendwie ein einsames Hündchen. So geht's Buddy, einem 7-jährigen altdeutschen Hütehund, den wir hier heute vorstellen. Im Tierheim Tiere in Not Odenwald im südhessischen Reichelsheim wartet der sanfte Menschenfreund gerade auf ein neues, echtes Zuhause. HR4-Reporter Maximilian Klemann stellt uns Buddy mal vor.
2: Ja, Pfote, weiß ich nicht, ob er das kann. Buddy kann zum Sitz.
3: Kommandos klappen schon mal ganz gut, bis auf Pfote geben.
2: Hauptsache, man benimmt sich, gell? Ja.
3: Letztendlich gibt Tierpfleger Leander Müller nach und schmust lieber mit Buddy. Buddy ist ein 7 Jahre alter altdeutscher Hütehund mit dichtem schwarzen Fell, auffälligen grau-weißen Abzeichen an Brust und Pfoten, der sich wohlwollend und aufmerksam seinem Pfleger nähert, wohl kaum größer als 70 Zentimeter und im Tierheim doch auf sich allein gestellt.
2: Der ist super lernwillig, der macht gern was mit seinen Leuten, der ist gerne einfach dabei. Auch richtig, der ist verschmust, der ist gern draußen. Also wie gesagt, einfach ja, so ein Allrounder, der gerne dabei ist, so andere Hunde. Braucht er halt nicht unbedingt.
3: Der unkastrierte Rüde ist im Februar zu Tiere in Not Odenwald e.V. im südhessischen Reichelsheim gekommen.
2: Der kam als Abgabe zu uns, also auch schon aus einer Familie, aus einem Haushalt. War vorher bei einer Frau mit 2 anderen Hunden und kam dann halt zu uns, weil es dann mit den anderen Hunden nicht mehr geklappt hat.
3: Nur inmitten von vielen Hunden fühlt Buddy sich doch nochmal bedrängt. Das aber auch nur, weil er an größere Hundegruppen einfach nicht gewöhnt ist.
2: Der ist super anschmiegsam, mit Menschen ist er nur nett. Mit anderen Hunden ist immer so eine Sympathiegeschichte. Jetzt bei uns in der Hundegruppe kann er sie tolerieren, manche findet er doof.
3: Was man mit ihm kriegt, ist jedoch ein ausgewachsener, gehorsamer Hund ohne gesundheitliche Einschränkungen. Nur die Schulnote im Sozialverhalten könnte etwas besser sein.
2: Am besten sollte Buddy zu hundeerfahrenen Menschen gehen, die einfach schon wissen, wie es mit der Erziehung läuft. Leute, die halt einfach, ich meine, die können berufstätig sein. Ich denke, der kann mit im Büro auch da mitkommen. Ich glaube auch nicht, dass der ein Haus mit Garten unbedingt braucht, wirklich einfach Leute, die Zeit haben für so einen Hund.
3: Wer also auf der Suche nach einem treuen schwarzen Hütehund ist und auch mal ein Machtwort sprechen kann, kann sich für Buddy beim Tierheim Tiere in Not Odenwald in Reichelsheim jederzeit melden.
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Nina Monschein ist das mit Blumen im Haar. Sie liebt die Bühne im Musical, hat sich aber auch voll dem Schlager verschrieben. Und sie sagt selbst, ich möchte Menschen zeigen, dass sie mit ihren Gefühlen nicht allein sind. Musik kann unglaublichen Halt geben. Da hat sie recht. Wo sie recht hat, hat sie recht. Whoa.

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4: Keine Mails und kein Zugriff auf Daten und Laufwerke. In der Gemeindeverwaltung in Villmar im Kreis Limburg-Weilburg ist der zentrale Server einen Tag lang komplett ausgefallen. Jetzt funktioniert alles wieder weitgehend, das hat die Bürgermeisterin über Social Media mitgeteilt. Das Ganze ist kein Hackerangriff gewesen und es sind auch keine Daten verloren gegangen oder gestohlen worden, sondern es ist ein wichtiges Bauteil des Zentralservers kaputt gewesen. Das ist erstmal besorgt und wieder eingebaut worden und dann ist das System nach und nach hochgefahren worden. Immer mehr Kommunen kämpfen mit Hackerangriffen, für die Gemeinde also Glück im Unglück, dass es hier nur ein kaputtes Bauteil gewesen ist. Benjamin Müller, Filmer.
5: Auf dem Kirchenplatz in Gießen steht ein großer Lastwagen und mehrere Menschen falten Umzugskisten. Darauf steht, Willi zieht aus. Das Ganze ist eine Aktion des Künstlerkollektivs Gärtnerflechten. Das will an einen Wegbereiter der deutschen Demokratie erinnern, Wilhelm Liebknecht. Der gebürtige Gießener ist zum Beispiel an dem Studentenstreik von 1846 beteiligt gewesen. Damals haben rund 400 Gießener Studenten für bessere Bedingungen gekämpft. Und heute, da tragen 6 Künstler rote T-Shirts und Latzhosen und sie fragen die Passanten: Wofür würdet ihr euch bewegen? Jeder, der vorbeikommt, kann sich einen Umzugskarton mitnehmen. Die Aktion findet noch bis Samstag jeden Tag statt. Lena Lachnitz, Gießen.
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3: Naja, also bei diesem Wetter, da können wir ja auch mal was im Haus erledigen, wenn es dauernd so unberechenbar ist. Da verpasse ich draußen auf jeden Fall nicht viel. Wie es morgen in Ihrer Region ausschaut, das weiß unser HR4-Wettermann Peter Schwarz.
6: Morgen können wir uns in Mittelhessen auf die große Hitze vorbereiten. So richtig sonnig wird es da noch nicht. Es ziehen noch ein paar Wolkenfelder durch. Die bringen aber kaum noch Regen und immer öfter kriegen die Wolken auch Lücken. Es wird dann schon warm mit 23 Grad in den höheren Lagen und 26 bis 28 an Lahn, Dill und Nidda. Ab Donnerstag geht's dann aber los mit der Hitze. 30 Grad und mehr stehen an. Die Sonne scheint bis zu 12 Stunden lang und wir kommen dann auch trocken durch den Tag.
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3: Da haben wir die A3 Frankfurt Richtung Köln zwischen Niedernhausen und Bad Camberg. 9 Kilometer Stau wegen Reinigungs- und Bergungsarbeiten nach einem LKW-Brand. Da ist nur der linke Fahrstreifen frei. Der LKW hatte Kosmetikartikel geladen. A5, Darmstadt Richtung Kassel zwischen Frankfurter Kreuz und Westkreuz Frankfurt. 5 Kilometer Stau nach einem Unfall auf dem Beschleunigungsstreifen. A5, Kassel Richtung Frankfurt zwischen Bad Nauheim und Raststätte Wetterau. 3 Kilometer stockender Verkehr wegen Reinigungsarbeiten auf dem rechten Fahrstreifen. A45, Gießen Richtung Aschaffenburg zwischen Gießen-Lützelinden und Gießener Südkreuz. Dort 2 Kilometer Stau. A643 Wiesbaden Richtung Mainz zwischen Wiesbaden-Dotzheim und Mainz-Gonsenheim 4 Kilometer Stau. Dadurch auch 3 Kilometer stockender Verkehr auf der A66 zwischen Wiesbaden-Mainzer Straße und Scheersteiner Kreuz. Und noch der Lahn-Dill-Kreis, die L3044 ist zwischen Eversbach und Weidelbach nach einem Unfall in beiden Richtungen gesperrt. Bitte umfahren Sie diesen Bereich weiträumig.
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3: Hallo zusammen, schönen Nachmittag.
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0: Also ich kann mich zu Hause im Garten kaum davor retten. Ich habe so viel Giersch. Also Christina Kubulin aus unserem HR4-Team geht's genauso. Christina, wächst ja auch förmlich über den Kopf, oder?
2: Ja, kann man so sagen. Ich habe eine Küchenschelle gepflanzt und schaue dann eine Woche nicht hin. Ja, und dann kriegt die schon kaum mehr Luft vor lauter neuem Giersch. Oder ich habe Salat gepflanzt im Gemüsebeet. Ja, und da muss ich auch ständig den neuen Giersch außenrum wegmachen. Also Giersch, Giersch, Giersch, wo man nur hinguckt.
0: Ja, ne, verzweigt sich auch so unter der Erde. Und du hast jetzt aber einen neuen Plan?
2: Ich habe es ja schon 100-mal gelesen, aber jetzt gesagt, ja, ich mache es. Schließe deinen Frieden mit dem Giersch und esse ihn.
0: Okay, soll ja auch Schmacko sein, ne?
2: Vor allem die jungen Blätter, die kann man roh oder im Salat essen oder ein Smoothie draus machen. Mhm. Das habe ich ausprobiert. Ich musste mich ehrlicherweise echt überwinden, da Giersch zu verarbeiten. Aber ich habe junge Gierschblätter genommen und das Ganze gemixt mit Gurken, Tomaten und einem Schuss Zitrone. Und ich muss sagen, ja, wenn es jetzt heiß wird, wie es in den nächsten Tagen werden soll, dann glaube ich, dass das mittags echt sehr erfrischend sein kann. Hätte ich nicht gedacht.
0: Ja, hättest du nicht gedacht. Und es ist ja dazu auch noch gesund, ne?
2: In Giersch steckt ja mehr Vitamin C drin als in Zitronen und auch Eisen ist viel drin. Das ist für mich als Vegetarierin besonders wichtig. Mhm. Auch Magnesium und Calcium und noch viel mehr. Also tolles Kraut.
0: Und ich glaube, die älteren Blätter, die kann man auch essen, ne?
2: Ja, aber nicht roh. Die sind ziemlich zäh und auch sehr bitter. Aber ich kann die genauso verarbeiten wie Mangold oder Spinat und zum Beispiel eine Quiche draus machen. Das steht bei mir als nächstes an. Also den Junggiersch habe ich jetzt schon mal ausprobiert. Ich bin echt froh drum. Ja, und ich glaube, ich werde noch mehr finden, was ich damit machen kann.
0: Mit Giersch geht was. Dank Christina.
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Und da muss ich leider kurz unterbrechen. Ganz wichtig, eine Warnmeldung. Vorsicht auf der A671 Wiesbaden-Mainz zwischen Hochheim Nord und Hochheim Süd kommt Ihnen ein Fahrzeug entgegen. Bitte in beiden Richtungen äußerst vorsichtig fahren und nicht überholen. Vorsicht auf der A671 Wiesbaden-Mainz.

0: Und nochmal kurz die Warnmeldung. Die A671 Wiesbaden-Mainz zwischen Hochheim-Nord und Hochheim-Süd kommt Ihnen ein Fahrzeug entgegen. Bitte in beiden Richtungen äußerst vorsichtig fahren und nicht überholen. Ich habe aber auch gute Nachrichten. Diane ist da.
1: Hallo Uwe.
0: Diane, es ist schön drinnen, ne? Draußen ist ja im Moment so ein bisschen crazy, ein bisschen verrückt, aber du liebst das ja so.
1: Ich finde das draußen überhaupt nicht verrückt. Das ist so, ich finde das sehr angenehm. Vor allen Dingen, wenn ich mir vorstelle, so 30, 34, 39, fast 40 Grad wird da ja irgendwie prognostiziert für die nächste Zeit eventuell. Das ist gar nicht mein Wetter. Ich finde das jetzt draußen schön.
0: Diane genießt in vollen Zügen und gleich auch mit Ihnen zusammen zu sein. Ich mache mich mal dann raus und gucke mal, ob ich wieder nass werde, wenn ich zu Hause bin.
1: Trocknet
0: oder ob ich
1: schwitze.
0: Ja, ist auch nicht schlimm.

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9: 16 Uhr. Monopolkommission begrüßt Ende des Tankrabatts. EU verschärft KI-Regeln gegen digitale sexualisierte Gewalt. S. Fischer Verlag verlegt Hauptsitz von Frankfurt nach Berlin. Das Wetter wechselhaft mit teils kräftigen Schauern und Gewittern, maximal 25 Grad. Mein Name ist Stefanie Nopper. Der sogenannte Tankrabatt der Bundesregierung endet in 2 Wochen. Die Steuer

0: Senkung sollte Pendler und Wirtschaft entlasten. Die Monopolkommission, ein Beratungsgremium der Bundesregierung, begrüßt, dass der Rabatt endet. Er sei von den Mineralölkonzernen nicht vollständig an die Kunden weitergegeben worden. ARD-Reporterin Anne Burkhardt.
1: Dass die Steuersenkung am 30. Juni ausläuft, sei nicht nur richtig, weil der erwartete Nutzen geringer war, sagt die Monopolkommission. Die Maßnahme sei auch ungerecht und teuer, denn sie entlaste vor allem Vielfahrer und Fahrzeuge mit hohem Verbrauch. In Zukunft soll das Bundeskartellamt weiter die Preisgestaltung an den Tankstellen überwachen und einschreiten, wenn die Preise zu stark in die Höhe schießen.
0: Am zweiten Tag des G7-Gipfels in Frankreich haben sich die Staats- und Regierungschefs auf neue Sanktionen gegen Russland geeinigt. Dabei geht es um die russischen Öl- und Gasexporte. Die Sanktionen sollen den Druck erhöhen, damit es zu neuen Verhandlungen für ein mögliches Ende des Ukraine-Kriegs kommt. Aus Evian, ARD-Reporter Georg Schwarte.
2: Im Beisein des ukrainischen Präsidenten Selenskyj waren sich alle Gipfelteilnehmer einig, dass sich die militärische Lage der Ukraine verbessert, das Land mit einer neuen Position der Stärke auftrete. Erstmals, so hieß es aus Teilnehmerkreisen, habe US-Präsident Trump dabei offen Russland zu direkten Gesprächen mit der Ukraine aufgefordert. Russland sollte ein Abkommen schließen, wird der US-Präsident zitiert.
0: Das EU-Parlament hat neue Regeln für künstliche Intelligenz beschlossen. Einige Vorschriften werden ab Anfang Dezember abgeschwächt, um die Wirtschaft und ihre KI-Pläne nicht zu behindern. Einige Regeln wurden aber auch verschärft, Beispiel sexualisierte Fake-Bilder oder Videos. ARD-Korrespondent Andreas Meyer-Feist.
3: Nun sollen Grenzen gesetzt werden, wo es bisher keine gab. Sogenannte Nacktbild-Apps werden verboten. Damit reagiert die EU auf Elon Musks KI Grok, die mit derartigen Funktionen Empörung ausgelöst hatte. Außerdem müssen KI-generierte Inhalte mit einem digitalen Wasserzeichen versehen werden, um sie von echten Inhalten unterscheiden zu können.
0: In der Verlagsbranche gibt es den nächsten Rückschlag für Frankfurt. Vor 16 Jahren war der Surkamp Verlag nach Berlin gezogen. Dorthin verlegt jetzt auch der S. Fischer Verlag seinen Hauptsitz. Er war Ende des 19. Jahrhunderts in Berlin gegründet worden und wird nächstes Jahr dorthin umziehen. Das hat Verlagschefin Domann heute bekannt gegeben. HR-Reporter Jan Tussing.
4: Dadurch würden Entscheidungswege verkürzt, die Zusammenarbeit zwischen Programm und Vermarktung intensiviert und die Präsenz des Verlags im kulturell und gesellschaftlich attraktiven Umfeld Berlins gestärkt, so Domann. In Frankfurt verblieben die kaufmännischen Bereiche sowie ein Teil des Lektorats.
0: Bei der Fußball-Weltmeisterschaft geht es heute Abend mit dem Spiel Frankreich gegen den Senegal weiter. Anpfiff ist um 21 Uhr. Um Mitternacht beginnt die Partie Irak gegen Norwegen. Um 3 Uhr morgen früh treten Weltmeister Argentinien und Algerien gegeneinander an. Und um 6 Uhr morgen früh spielt Österreich gegen Jordanien. Das waren die Nachrichten.
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6: Mit vielen Wolken, etwas Sonnenschein, einzelnen Schauern und Gewittern geht es Richtung Abend. Dann in der Nacht werden Schauer und Gewitter weniger, ziehen irgendwann ganz ab und es lockert auch mal auf. Örtlich wird's neblig, die Temperaturen gehen zurück auf 16 bis 10 Grad. Morgen startet der Tag oft neblig, dann wird es wolkig, ab und zu auch mal sonnig. Im Norden und in der Mitte regnet es, vor allen Dingen am Nachmittag etwas. In Südhessen ist es morgen sonnig. Die Temperaturen 22 bis 29 Grad und noch der Donnerstag. Viel Sonnenschein, einige Quellwolken und es wird immer wärmer, 28 bis 34 Grad.
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6: Wir starten nochmal mit der Warnmeldung. Bitte Vorsicht auf der A671 Wiesbaden-Mainz. Zwischen Mainz am Möhneburg und Hochheim Süd kommt Ihnen ein Fahrzeug entgegen. Bitte in beiden Richtungen äußerst vorsichtig fahren und nicht überholen. Vorsicht auf der A671 Wiesbaden-Mainz. Zwischen Mainz am Möhneburg und Hochheim Süd kommt Ihnen ein Fahrzeug entgegen. Bitte in beiden Richtungen äußerst vorsichtig fahren und nicht überholen. Vorsicht bitte auch auf der A5 Kassel Richtung Frankfurt zwischen Ohmtal-Dreieck und Homberg-Ohm. Dort liegt ein Reifen auf dem linken Fahrstreifen. Die A3 Frankfurt Richtung Köln zwischen Niedernhausen und Bad Camberg. 10 Kilometer Stau und stockender Verkehr wegen Reinigungs- und Bergungsarbeiten nach einem Lkw-Brand. Es ist nur der linke Fahrstreifen frei. A5 Kassel Richtung Frankfurt zwischen Bad Nauheim und der Raststätte Wetterau. 3 Kilometer stockender Verkehr wegen Reinigungsarbeiten auf dem rechten Fahrstreifen. A44 Dortmund Richtung Kassel zwischen Warburg und Zierenberg, 6 Kilometer Stau, die Unfallstelle ist geräumt. A45 Gießen Richtung Aschaffenburg zwischen Gießen, Lützellinden und Gambacher Kreuz, 4 Kilometer stockender Verkehr. Die A643 Wiesbaden Richtung Mainz zwischen Wiesbaden-Dotzheim und Mainz-Gonsenheim, 3 Kilometer Stau. Dadurch auch 3 Kilometer Stau und stockender Verkehr auf der A66 zwischen Wiesbaden-Mainzer Straße und Schiersteiner Kreuz. Und noch eine Meldung aus dem Lahn-Dill-Kreis. Die L3044 ist zwischen Eversbach und Weidelbach nach einem Unfall in beiden Richtungen gesperrt. Bitte diesen Bereich weiträumig umfahren.
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6: Der Dienstagnachmittag in HR4, der Tag, an dem wir noch langärmelig durch den Tag gehen können und auch mal ruhig zu der schönen Musik in HR4 tanzen können. Die nächsten Tage wird das ja immer schweißtreibender. Da lassen wir das besser sein. Aber noch geht's. Wie wär's da jetzt mit Grand Prix Musik? Der Siegertitel aus dem Jahr 1977, Marie Myriam L'Enfant et l'Oiseau.

Montag kommt die Entwarnung für die A671 Wiesbaden-Mainz. Die Gefahr durch ein entgegenkommendes Fahrzeug zwischen Mainz am Möhneburg und Hochheim Süd besteht nicht mehr.

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1: Wenn Menschen eine schreckliche Nachricht bekommen, dann sind sie da. Die Frauen und Männer vom Kriseninterventionsdienst Marburg-Biedenkopf. Wenn Feuerwehr, Polizei oder Notdienst im Einsatz sind, stehen sie den Angehörigen zur Seite. Ilona Burg-Schmidt zum Beispiel hat geholfen, als ein Junge an der Lahn vermisst wurde.
2: Und der ist halt ins Wasser gefallen und musste gesucht werden. Er ist nicht gefunden worden. Die Feuerwehr war unterwegs und man hat alles abgesucht. Und ich musste die Mutter betreuen. Die Mutter betreuen und den Vater betreuen, die noch nicht wussten, was mit ihrem Sohn jetzt wird, ob er gefunden wird, ob er lebend gefunden wird, ob er tot gefunden wird, was auch immer. Und diese Zeit zu überbrücken, bis die Feuerwehr dann den Jungen gefunden hat, das fand ich schon herausfordernd.
1: Die Ehrenamtlichen im Verein helfen aber nicht nur Angehörigen.
2: Ja, genau, auch bei Ersthelfern oder auch Zeugen oder auch selbst bei den Unfallverursachern. Also es ist immer dann, wenn Leute begleitet werden müssen in solchen akuten Situationen, dass man halt diese psychische Belastung gleich in den ersten Minuten abfangen kann.
1: Für ihre Arbeit bekommen die Helfer eine ausführliche Schulung. Rund um die Uhr ist jemand von ihnen erreichbar, damit bei einem Unfall, bei einer plötzlichen Todesnachricht immer jemand helfen kann. Ilona Burg-Schmidt hat uns erklärt, warum sie sich genau für dieses Ehrenamt entschieden hat.
2: Ich bin gerne für Menschen da, um denen zu helfen. Ich möchte denen gerne was mitgeben. Ich möchte denen schon in diesen ersten Momenten zeigen, die sind nicht alleine und man kann das schaffen.
1: Vielen Dank für diesen Einsatz an alle im Kriseninterventionsdienst Marburg-Biedenkopf.
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Tja, da ist was Wahres dran. Immer wieder geht die Sonne auf. 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
5: Bei Breitscheid im Lahn-Dill-Kreis ist ein Wolf totgefahren worden. Das hat uns jetzt das Hessische Wolfszentrum bestätigt. Passiert ist es demnach am 31. Mai. Das Tier läuft abends über die Landstraße 3044 zwischen den Orten Rabenscheid und Langenaubach. Dort wird der Wolf dann von einem Auto erfasst. Der Fahrer bleibt unverletzt, der Wolf aber ist nicht mehr zu retten. Laut einem Sprecher der Polizei handelt es sich um ein Jungtier. Ob es zu dem Wolfsrudel gehört, das in der Region lebt, wird noch untersucht. Das Wolfszentrum hat Proben ins Labor geschickt. Auf hessischen Straßen finden jährlich Zehntausende Wildunfälle statt. Simon Schustich, Breitscheid.
6: Keine Mails und kein Zugriff auf Daten und Laufwerke. In der Gemeindeverwaltung in Villmar im Kreis Limburg-Weilburg ist der zentrale Server einen Tag lang komplett ausgefallen. Jetzt funktioniert alles wieder weitgehend, das hat die Bürgermeisterin über Social Media mitgeteilt. Das Ganze ist kein Hackerangriff gewesen und es sind auch keine Daten verloren gegangen oder gestohlen worden, sondern es ist ein wichtiges Bauteil des Zentralservers kaputt gewesen. Das ist erstmal besorgt und wieder eingebaut worden und dann ist das System nach und nach hochgefahren worden. Immer mehr Kommunen kämpfen mit Hackerangriffen, für die Gemeinde also Glück im Unglück, dass es hier nur ein kaputtes Bauteil gewesen ist. Benjamin Müller, Villmar.
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3: Ja, es dauert nicht mehr lange. Dann ist der heiße Sommer bei uns in Hessen angekommen. HR4-Wettermann Peter Schwarz kennt die Einzelheiten.
7: Ja, der Sommer probt in Mittelhessen noch so ein bisschen. Von Frankreich kommt die Warmluft zu uns und die trifft bei uns auf kühlere Luft. Und zusammengemixt gibt das viele Wolken und auch immer wieder Schauer. Ja, und auch ein paar kräftige Gewitter können noch dabei sein. 20 bis 24 Grad heute und morgen ziehen nochmal Wolken durch. Die bringen aber kaum noch Regen und mit 23 bis 28 Grad wird es auch wärmer. Und Donnerstag, da kommen dann Sonne und auch die große Hitze zu uns.
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3: Um 16 Uhr und 31 Minuten bitte Vorsicht auf der A3 Köln Richtung Frankfurt zwischen Mönchhofdreieck und Kelsterbach. Dort liegt nämlich eine Plastikwanne auf der Fahrbahn. Dann die A3 Frankfurt Richtung Köln zwischen Niedernhausen und Bad Camberg. 10 Kilometer Stau und stockender Verkehr wegen Reinigungs- und Bergungsarbeiten nach einem Lkw-Brand. Es ist dort nur der linke Fahrstreifen frei. A5 Darmstadt Richtung Kassel zwischen Frankfurter Kreuz und Bad Homburger Kreuz 9 Kilometer Stau wegen Bergungsarbeiten auf dem rechten Fahrstreifen. A44 Dortmund Richtung Kassel zwischen Warburg und Bräuna 3 Kilometer Stau. A45 Gießen Richtung Aschaffenburg zwischen Gießen, Lützel, Linden und Gambacher Kreuz 4 Kilometer stockender Verkehr. A643 Wiesbaden Richtung Mainz zwischen Wiesbaden-Dotzheim und Mainz-Gonsenheim 3 Kilometer Stau, dadurch auch 4 Kilometer Stau und stockender Verkehr auf der A66 zwischen Wiesbaden-Erbenheim und Schiersteiner Kreuz. Und die A60 Rüsselsheim Richtung Bingen zwischen Mainz-Weisenau und dem Dreieck Mainz streckenweise stockender Verkehr.
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3: Und mit Annemarie Alfeld und neu geboren.

Gibt eine aktuelle Verkehrsmeldung in HR4. Bitte Vorsicht auf der A7 Kassel-Fulda zwischen Dreikassel-Süd und Cuxhagen. Dort sind Personen auf der Fahrbahn.

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0: heiraten auf dem Hessentag in Fulda und das in luftiger Höhe. Ja, warum eigentlich nicht? Estelle und Yves aus Hanau haben das am Wochenende getan und sich in einer Gondel des Riesenrades direkt am HR-Treff das Ja-Wort gegeben.
1: Alles dauert etwa 20 Minuten. Dann steigt das Brautpaar Yves und Estelle mit einem strahlenden Lächeln aus der Gondel aus.
2: Also egal ob spontan oder geplant, es war so schön, es war so auch in einem kleinen Kreis. Also vor allem, wenn man sagt so, ey, wir machen das für uns beide, wir wollen heiraten, wir wollen eben uns das Ja-Wort geben, fand ich, das ist eine super schöne Sache. Man muss halt, darf keine Höhenangst haben.
1: Über 45 Meter ist das Riesenrad hoch. Hier oben ein Brautpaar zu trauen, ist auch für Standesbeamtin Vanessa Kollmann neu.
3: Wir haben natürlich die Gondel ein bisschen festlich hergerichtet, einfach, dass es schick aussieht, dass sich jeder wohlfühlt und ja, natürlich auch einen tollen Tag einfach haben, der super startet für das Brautpaar, ganz schick.
1: Yves und Estelle sind die ersten beiden, die sich auf dem Hessentag in Fulda haben trauen lassen. Sie sind 30 Jahre alt und wohnen in Hanau.
2: Ich bin witzigerweise auch in Fulda geboren. Also ich komme hier aus der Gegend. Da haben wir es eben dann auch hergehört, dass es eben geht. Und wir waren, als wir frisch zusammen waren, auch in einem Riesenrad eben in Stuttgart gewesen. Und dann haben wir gedacht, hey, das wäre doch eigentlich voll was für uns.
1: In der Gondel ist Platz für 4 Personen. Brautpaar und Standesbeamtin. Außerdem war noch eine Freundin mit in der Gondel dabei. Sie hat die Trauung live mit dem Handy gefilmt. Die Hochzeitsgäste unten vor dem Riesenrad konnten alles auf einem Tablet mitverfolgen.
4: Ein Weg mit weiten Ausblicken, so wie hier heute. Wir dürfen euch gerne einmal umschauen und natürlich vielen gemeinsamen Erlebnissen.
1: Als das Brautpaar aus der Gondel steigt, werden sie von den Hochzeitsgästen empfangen. Henrik Kohlstruck, der Vater der Braut, ist happy.
5: Sehr speziell. Also grundsätzlich ist man ja sowieso emotional bewegt als Vater, wenn die älteste Tochter oder generell ein Kind heiratet. Dass die beiden sich das mit dem Riesenrad ausgedacht haben, war natürlich spannend und war nochmal ein Grad speziell obendrauf.
1: Bisher haben sich nur 2 Paare auf dem Riesenrad trauen lassen. In dieser Woche sind aber noch weitere Anfragen eingegangen, sagt Standesbeamtin Vanessa Kollmann. Und wer will, kann sich bis nächsten Sonntag auch spontan melden.
6: Von der Zuständigkeit der Wohnsitz muss die Trauung praktisch anmelden und dann kann man frei wählen, wo die Trauung stattfinden soll. Und dann würden wir die Unterlagen erhalten. Und alle Paare, die natürlich hier in Fulda wohnen, haben den großen Vorteil, die dürfen direkt zu uns kommen. Und wir können morgens anmelden, mittags auf dem Riesenrad sein.
0: Tja, aber Höhenangst darf man natürlich keine haben. Das Ja-Wort in der Gondel des Riesenrades in Fulda auf dem Hessentag. HR4-Reporter Daniel Kätner war bei diesem schönen Moment für uns mit dabei.

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5: 17 Uhr. Monopolkommission begrüßt Tankrabattende. EU-Parlament beschließt neue Regeln für künstliche Intelligenz. Kreis Fulda wird Modellkommune für Entbürokratisierung. Das Wetter in der Nacht 16 bis 10 Grad, morgen stellenweise Nebel, ab und zu Regen 22 bis 29 Grad. Mein Name ist Stefanie Nopper. Der sogenannte Tankrabatt der Bundesregierung endet in 2 Wochen. Die Steuersenkung sollte Fahrer von Verbrennerautos und die Wirtschaft entlasten. Die Monopolkommission, ein Beratungsgremium der Bundesregierung, begrüßt jetzt, dass der Rabatt endet. Nach ihrer Einschätzung kam die Entlastung nicht in voller Höhe beim Verbraucher an. Außerdem soll es regionale Unterschiede gegeben haben. Im Nordwesten war der Preisrückgang demnach am höchsten, im Süden am geringsten. Die Kraftstoffbranche weist die Vorwürfe zurück. Das EU-Parlament hat neue Regeln für künstliche Intelligenz beschlossen. Einige Vorschriften werden ab Anfang Dezember abgeschwächt, um die Wirtschaft und ihre KI-Pläne nicht zu behindern.

0: Kindern. Einige Regeln wurden aber auch verschärft, Beispiel sexualisierte Fake-Bilder oder Videos. ARD-Korrespondent Andreas Meyer-Feist.
1: Nun sollen Grenzen gesetzt werden, wo es bisher keine gab. Sogenannte Nacktbild-Apps werden verboten. Damit reagiert die EU auf Elon Musks KI Grok, die mit derartigen Funktionen Empörung ausgelöst hatte. Außerdem müssen KI-generierte Inhalte mit einem digitalen Wasserzeichen versehen werden, um sie von echten Inhalten unterscheiden zu können.
0: Deutschland hat 32 Afghanen in ihr Heimatland abgeschoben. Nach Angaben des Bundesinnenministeriums wurden sie von Leipzig nach Kabul geflogen. Bei den Abgeschobenen handelt es sich demnach um Straftäter. Linke und Grüne kritisierten die Abschiebung unter anderem wegen der Menschenrechtslage in Afghanistan. Baden-Württembergs Justizminister Oppelt sprach von einem Sicherheitsgewinn. Vor rund 8 Monaten war die SPD-Politikerin Iris Stalzer aus Herdecke bei einer Messerattacke lebensgefährlich verletzt worden. Jetzt hat die Staatsanwaltschaft Anklage gegen ihre 17-jährige Tochter erhoben. Ihr wird gefährliche Körperverletzung vorgeworfen. Die Jugendliche war nach der Tat festgenommen worden. Sie kam aber nicht in Untersuchungshaft, sondern in die Obhut des Jugendamtes. Der Kreis Fulda wird Hessens erste Modellkommune für das neue sogenannte Entbürokratisierungsgesetz. Heute wurde der erste Bescheid übergeben. Damit kann die Kreisverwaltung rund 120 bestehende Vorschriften und Gesetze umgehen. HR-Reporter Michael Pörtner.
2: Bei Fördergeldern etwa müssen kleinere Summen nicht mehr aufwendig vergeben werden. Eine Bestätigung für die Verwendung reicht als Nachweis. Bei der Vergabe von kleineren Aufträgen reichen 3 Vergleichsangebote statt einer umfangreichen Ausschreibung. Das Entbürokratisierungsgesetz ist seit Anfang des Jahres in Kraft. Der Kreis Fulda hatte sich als erste Modellkommune beworben und den Zuschlag bekommen. Hier soll überprüft werden, wie der Bürokratieabbau in der Praxis läuft.
0: US-Tennislegende Serena Williams und ihre Schwester Venus haben eine Wildcard für das Turnier in Wimbledon bekommen. Beide können damit am Doppel des Turnierklassikers teilnehmen, das in weniger als 2 Wochen beginnt. Serena Williams ist 44 Jahre alt und gilt als beste Tennisspielerin der Geschichte. Sie hatte erst vor 2 Wochen ihr Comeback angekündigt. Das waren die Nachrichten.
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4: Viele Wolken, ein bisschen Sonnenschein, dazu immer mal wieder ein Schauer oder auch ein Gewitter. So geht es in den Dienstagabend. Dann in der Nacht, da lassen Schauer und Gewitter immer mehr nach. Es lockert auf, örtlich kann es allerdings neblig werden und die Temperaturen gehen zurück auf 16 Grad im Rheingau und 10 Grad in Nordhessen. Morgen beginnen wir den Tag oft neblig, dann kommen viele Wolken. Ab und zu ist es aber auch mal sonnig und im Norden und in der Mitte regnet es am Nachmittag etwas. Im Süden Hessens ist es morgen fast nur sonnig. Die Höchstwerte 22 bis 29 Grad und dann noch der Donnerstag. Viel Sonnenschein, einige Wolken und es wird immer wärmer. Die Temperaturen am Donnerstag 28 bis 34 Grad.
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4: Bitte Vorsicht auf der A3 Frankfurt Richtung Köln zwischen Bad Camberg und Limburg Süd, denn dort liegen Müllsäcke auf der Fahrbahn. Und Vorsicht auf der A7 Kassel-Fulda zwischen Dreieck Kassel Süd und Cuxhagen, dort sind Personen auf der Fahrbahn. A3 Frankfurt Richtung Köln zwischen Niedernhausen und Bad Camberg, 2 Kilometer stockender Verkehr. Wegen Aufräumarbeiten auf dem rechten Fahrstreifen, dort hat ein LKW gebrannt. A3 Köln Richtung Würzburg zwischen Frankfurter Kreuz und Hanau streckenweise stockender Verkehr. A7 Darmstadt Richtung Kassel zwischen Frankfurter Kreuz und Bad Homburger Kreuz 7 Kilometer Stau an einer geräumten Unfallstelle. A44 Dortmund Richtung Kassel zwischen Warburg und Bräuna 2 Kilometer Stau. A60 Rüsselsheim Richtung Bingen zwischen Mainz-Weisenau und dem Dreieck Mainz streckenweise stockender Verkehr. Und die A643 Wiesbaden Richtung Mainz zwischen Wiesbaden-Dotzheim und Mainz-Gonsenheim. 3 Kilometer Stau, dadurch auch 4 Kilometer Stau und stockender Verkehr auf der A66 zwischen Wiesbaden-Erbenheim und Schiersteiner Kreuz.
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4: Ich bin einige Jahre ständig von Mainz nach Frankfurt zur Arbeit gependelt und das war wirklich fürchterlich. Und viele, die täglich mit dem Auto zur Arbeit fahren, die kennen das auch. Endlos im Stau stehen und dann nur noch ewig einen Parkplatz suchen. Im Main-Kinzig-Kreis startet jetzt ein Pendlerexperiment. E-Bikes, E-Lastenräder oder ÖPNV-Tickets werden dann einer Gruppe von Pendlern zur Verfügung gestellt. Bis Ende Oktober Alternativen zum Auto sollen so getestet werden. Spannend natürlich, ob das auch wirklich funktioniert, der Umstieg vom Auto aufs Fahrrad zum Beispiel. Das hören wir uns gleich genauer an in ein paar Minuten hier in HR4.

0: Entspannt zur Arbeit oder mal in die Stadt fahren, ganz ohne Stress und Stau. Für viele Pendler in den Ballungszentren ist das nur ein frommer Wunsch.
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0: Aber es könnte bald besser werden. Gleich startet in Gelnhausen im Main-Kinzig-Kreis das sogenannte Pendlerexperiment. Bis Ende Oktober steigen 59 Berufspendler vom Auto auf das E-Bike oder auf Bus und Bahn um. Manche kombinieren dann auch Rad und Bahn. Das Schöne daran, E-Bikes und die Tickets für den Nahverkehr bekommen sie gestellt. Die Ergebnisse dieser Erfahrung fließen dann in neue Verkehrskonzepte ein. Projektleiter Dr. Luca Nitschke.
2: Das Auto ist einfach so die Normalität. Dass quasi alles, sowohl die Infrastrukturen als auch das, was uns tagtäglich vorgelebt wird, alles ist auf das Auto gepolt. Das macht es auch so schwierig, erstmal überhaupt über Alternativen nachzudenken, aber dann auch sich diese Alternativen anzueignen.
0: Die Teilnehmer müssen sich ab sofort in einem neuen Pendleralltag einfinden, neue Routinen aufbauen, Abfahrtszeiten ändern, den Weg eventuell neu finden. Das Pendlerexperiment gab es in den letzten Jahren mehrfach schon in Friedrichsdorf im Hochtaunuskreis zum Beispiel. Dort hat Axel Scholer mit teilgenommen, mit Begeisterung. Er ist vom Auto auf das E-Bike umgestiegen.
3: Ich hätte nie gedacht, dass ich das konstant weiterverfolge. Es macht unheimlich viel Spaß. Ich komme entspannt auf der Arbeit an. Ich habe dort keine Dusche, also ich darf nicht zu schnell fahren. Aber das entspannt einen ja beim E-Bike-Fahren, weil halt man genug Unterstützung bekommt. Selbst die Berge rauf, ein bisschen Berg wieder runter. Das macht die Fahrerei sehr, sehr angenehm.
0: In Oberursel war Nina Engelmann dabei. Sie sattelte damals ebenfalls vom Auto auf das E-Bike um. 18 Kilometer ging es Tag für Tag von Oberursel nach Frankfurt zur Arbeit. 18 Kilometer hin, 18 Kilometer zurück und das bei Wind und Wetter.
4: Es war eigentlich tatsächlich ein bisschen stressfreier, muss ich sagen. Angenehm mit der frischen Luft, die Natur um sich. Und so viel länger braucht man mit dem Fahrrad dann auch gar nicht zur Arbeit.
0: Heute, 4 Jahre später, sagt sie, das war durchaus eine gute Erfahrung. Sie fährt tageweise immer noch mit dem Fahrrad zur Arbeit. Es hat sich also was bewegt, im wahrsten Sinne des Wortes. Aber setzen sich Alternativen zum Auto immer mehr durch, muss das drumherum auch angepasst werden. Beispiel Hochtaunuskreis. Sven Wingerter ist Mobilitätsmanager in Friedrichsdorf.
5: Dafür muss die Infrastruktur ausgerichtet sein, dann muss der Winterdienst funktionieren. Und gerade wenn es um Radschnellweg geht, da geht es dann auch um eine Frage Beleuchtung. Wenn man längere Distanzen durch Felder, Wälder, Wiesen zurücklegt, möchte man auch ein Sicherheitsgefühl haben.
0: Das Pendel-Experiment. Heute geht's in Gelnhausen im Main-Kinzig-Kreis los. Übermorgen dann auch in Maintal vor den Toren Frankfurts. Über 400.000 Menschen pendeln jeden Tag in die Main-Metropole. Und jeder, der nicht mit dem Auto kommt, sorgt für Entlastung.
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Das ist Nicoles aktuelle Single Ich will mehr und damit steht sie ganz weit oben, nämlich auf Platz 1 aktuell in der ARD Schlager-Hitparade. 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
3: Der Landkreis Gießen kennt sich besonders gut mit Cybersicherheit aus und gewinnt damit jetzt auch einen bundesweiten Preis. Die wichtigste Behörde in diesem Bereich, das Bundesamt für Sicherheit in der Informationstechnik, BSI, verleiht dem Landkreis den Preis heute in Berlin. Denn um IT-Sicherheit kümmern sich im Landkreis Gießen alle Kommunen gemeinsam. Alle 18 Städte und Gemeinden beteiligen sich an Schulungen zur Informationssicherheit und Datenschutz. Sie üben zum Beispiel, wie im Alltag mit betrügerischen Phishing-Mails umgegangen wird. Durch die Kooperation werden gute und auch schlechte Erfahrungen geteilt. Davon profitieren alle Orte und sind so besser von zunehmenden Cyberangriffen auf Kommunen geschützt. Shimon Schustic, Gießen.
4: Ein 12-jähriges Mädchen hat am Rande einer Wiese in Büdingen einen 2700 Jahre alten Bronzearmreif gefunden. Das hat das Museum Keltenwelt am Glauberg jetzt mitgeteilt. Eine typische Grabbeilage. Das Mädchen hatte mit der Schule schon das Keltenmuseum besucht und vermutet, dass der Armreif alt sein müsse. Das hat eine erste Suche im Internet bestätigt. Der Schulleiter ihrer Gesamtschule in Konradsdorf schließlich brachte das Fundstück zum Museum Keltenwelt am Glauberg. Dort ist es jetzt erst einmal in einem Tresor und wird zum Glauberg-Jubiläum am 28. Juni ausgestellt. Gabi Beck, Studio Gießen.
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1: Wolken, Sonne und auch mal Regen und Gewitter. So sieht das Wetter heute aus. Und morgen? Das sagt uns jetzt Peter Schwarz.
5: Morgen können wir uns in Mittelhessen auf die große Hitze vorbereiten. So richtig sonnig wird es da noch nicht. Es ziehen noch ein paar Wolkenfelder durch. Die bringen aber kaum noch Regen und immer öfter kriegen die Wolken auch Lücken. Es wird dann schon warm mit 23 Grad in den höheren Lagen und 26 bis 28 an Lahn, Dill und Nidda. Ab Donnerstag geht es dann aber los mit der Hitze. 30 Grad und mehr stehen an. Die Sonne scheint bis zu 12 Stunden lang und wir kommen dann auch trocken durch den Tag.
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1: Um 17.33 Uhr bitte Vorsicht auf der A3 Köln Richtung Frankfurt zwischen Limburg Süd und Bad Camberg. Denn dort liegen Reifenteile auf der Fahrbahn und ebenfalls Vorsicht auf der A661 Egelsbach Richtung Oberursel. In Höhe Offenbacher Kreuz, dort liegen Fahrzeugteile auf der Fahrbahn. A5, Darmstadt Richtung Kassel, zwischen Frankfurter Kreuz und Nordwestkreuz Frankfurt, 6 Kilometer stockender Verkehr. A60 Rüsselsheim Richtung Bingen, zwischen Mainz-Weisenau und dem Dreieck Mainz, streckenweise stockend. A66, Wiesbaden Richtung Frankfurt, zwischen Krifteler Dreieck und Frankfurt Höchst, 5 Kilometer stockender Verkehr nach einem Unfall auf dem rechten Fahrstreifen. A643 Wiesbaden Richtung Mainz zwischen Wiesbaden-Dotzheim und Mainz-Mombach. 2 Kilometer Stau, dadurch auch 3 Kilometer Stau und stockender Verkehr auf der A66 zwischen Wiesbaden-Mainzer Straße und Schiersteiner Kreuz. Und die A661 Egelsbach Richtung Oberursel zwischen Offenbacher Kreuz und Frankfurt-Friedberger Landstraße. 5 Kilometer stockender Verkehr.
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1: Der Dienstagnachmittag in HR4 jetzt mit Procol Harum und A Whiter Shade of Pale.

0: Howard Carpendale und Hi. Und jetzt kommen wir zu Ute Freudenberg, zu ihrem bekanntesten Hit. 1978 hat Ute Freudenberg mit der Jugendliebe ja Musikgeschichte geschrieben. Und uns hat sie mal erzählt, dass der Text eigentlich ein ganz anderer mal war.
1: Wir hatten ja in der DDR das sogenannte Lektorat. Jeder Titel, der veröffentlicht wurde, musste durch dieses Lektorat und wurde auf Herz und Nieren geprüft. Und die Jugendliebe ging am Anfang ganz anders. Jugendlieben sind wie Blütenstaub im Wind, wie der Sonnenschein, der tief im Meer versinkt. Und da haben die Genossinnen und Genossen vom Lektorat gesagt, es gibt keine Jugendlieben, es gibt nur eine Jugendliebe. Schreibt das mal um in die Einzahl. Und so ist das auch entstanden und ist der Hit der DDR geworden.
0: Ja, und nach dem Mauerfall in ganz Deutschland. Hier ist sie, Ute Freudenbergs Jugendliebe in der Einzahl.
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0: Ulf Häbel aus Freinsehen von der Evangelischen Kirche. Er macht sich jetzt Gedanken über gute Nachbarschaft. Wir sind bei HR4 übrigens.
1: Meine 4-jährige Enkelin hat mich durch die Straße geführt, in der sie wohnt. Dabei hat sie erzählt, da drüben wohnt die Irene, die ist meine Nachbarin. Eine ältere, freundliche Frau, die ihr zuwinkt und auch mit ihr redet. Um die Ecke wohnt eine Familie mit Kindern, mit denen meine Enkeltochter oft spielt. Das sind auch meine Nachbarn, hat sie gesagt. Dann habe ich auf das nächste Haus gezeigt. Welcher Nachbar wohnt da? Da sagt sie, der ist nicht mein Nachbar, der wohnt nur da. Ich war überrascht. Ich habe nachgefragt und dann verstanden, für das Kind macht es einen Unterschied, ob jemand nur gegenüber wohnt oder ob er wirklich Nachbar ist. Nachbarschaft heißt, Menschen kennen sich, grüßen sich und helfen sich, wenn es nötig ist. Beim Brot, das ich vergessen habe, oder wenn ich darum bitte, im Urlaub nach den Blumen oder der Post zu schauen. Der ist nicht mein Nachbar, hat meine Enkelin gesagt, der wohnt nur da. Manche Menschen wohnen auch in meinem Dorf nur nebeneinander. Wie schön wäre es, wenn daraus echte Nachbarschaft würde. Gute Nachbarschaft ist der Anfang von einem menschlichen Miteinander, das ein Dorf oder die Straße trägt, und der Beginn von einer solidarischen Gesellschaft. Ich möchte nicht nur zufällig nebenan wohnen, ich möchte ein guter Nachbar sein. Dann freue ich mich, wenn jemand auf mein Haus zeigt und sagt, das ist mein Nachbar.
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5: 18 Uhr. Gemischte Reaktionen auf neues Abwehrzentrum. G7 will Druck auf Russland erhöhen. Fischer Verlag verlässt Frankfurt. Das Wetter in der Nacht 16 bis 10 Grad, morgen stellenweise Nebel, ab und zu Regen, 22 bis 29 Grad. Mein Name ist Andreas Gerlach. Angriffe auf Stromleitungen, Spionage oder Cyberattacken. In Berlin hat heute ein neues Abwehrzentrum gegen hybride Bedrohungen die Arbeit aufgenommen. Die Reaktionen, sowohl Lob als auch Kritik. ARD-Korrespondent Oliver Neuroth.
6: Der grüne Innenpolitiker von Notz nennt das neue Zentrum eine gute Sache. Aber er kritisiert, das Konzept sei nicht zu Ende gedacht. Wer habe den Hut auf? Wer trage die Verantwortung? Das habe Innenminister Dobrindt bisher nicht geklärt. Der Digitalverband Bitkom lobt das neue Abwehrzentrum. Es komme genau zur richtigen Zeit. Das Abwehrzentrum ist keine neue Behörde. Es soll eine Schnittstelle sein zwischen den bestehenden Sicherheitsorganen, um hybride Bedrohungen schneller zu erkennen und Schritte dagegen einzuleiten.
5: Am zweiten Tag des G7-Gipfels in Frankreich haben sich die Staats- und Regierungschefs auf neue Sanktionen gegen Russland geeinigt. Dabei geht es um die russischen Öl- und Gasexporte. Zweiter Knackpunkt, Iran. Am Freitag soll ein Rahmenabkommen zwischen dem Land und den USA unterzeichnet werden. ARD-Reporter Samuel Jakesch.
7: Der Inhalt der zwischen den USA und Iran verhandelten Absichtserklärung ist weiterhin nicht öffentlich. US-Präsident Trump präsentierte die Kernpunkte des Papiers den anwesenden Staatschefs. Das Memorandum, heißt das aus Gesprächskreisen, umfasst lediglich 1,5 Seiten und lässt zahlreiche Detailfragen noch ungeklärt. Wie kann eine Waffe

0: Waffenruhe zwischen Iran und USA durchgesetzt werden? Untersagt sie auch israelische Angriffe im Libanon? Und unter welchen Bedingungen kann der internationale Schiffsverkehr entlang der Straße von Hormus wieder anlaufen?
1: Der sogenannte Tankrabatt der Bundesregierung endet in 2 Wochen. Die Steuersenkung sollte Pendler und Wirtschaft entlasten. Die Monopolkommission, ein Beratungsgremium der Bundesregierung, begrüßt jetzt, dass der Rabatt endet. Nach ihrer Einschätzung kam die Entlastung nicht in voller Höhe beim Verbraucher an. In der Verlagsbranche gibt es den nächsten Rückschlag für Frankfurt. Vor 16 Jahren war der Surkamp Verlag nach Berlin gezogen. Dorthin verlegt jetzt auch der S. Fischer Verlag seinen Hauptsitz. Er war Ende des 19. Jahrhunderts in Berlin gegründet worden und wird nächstes Jahr dorthin umziehen. Das hat Verlagschefin Dohmann heute bekannt gegeben. HR-Reporter Jan Tussing.
2: Dadurch würden Entscheidungswege verkürzt, die Zusammenarbeit zwischen Programm und Vermarktung intensiviert und die Präsenz des Verlags im kulturell und gesellschaftlich attraktiven Umfeld Berlins gestärkt, so Dohmann. In Frankfurt verblieben die kaufmännischen Bereiche sowie ein Teil des Lektorats.
1: Bei der Fußball-Weltmeisterschaft steht heute Abend nur ein Spiel auf dem Plan, die Partie Frankreich gegen Senegal. Anstoß ist um 21 Uhr. Für das deutsche Team stand heute nur eine Pressekonferenz an. ARD-WM-Reporterin Desiree Krause.
3: Intensives Training sei wichtig, um die Spannung zwischen den Spielen des DFB-Teams hochzuhalten, so Joshua Kimmich auf der Pressekonferenz des DFB am Nachmittag. Trainer Julian Nagelsmann gebe den Weg vor und die Spieler folgen. Das funktioniere aktuell sehr gut, so der deutsche Kapitän. Heute hat die deutsche Mannschaft einen freien Tag in Winston-Salem, den sie auch mit den angereisten Familien nutzen kann. Frankfurts Nathaniel Brown feiert seinen 23. Geburtstag.
1: Und das waren die Nachrichten.
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5: Heute Nacht und auch heute Abend schon werden die Schauer und Gewitter immer weniger und ziehen dann ganz ab. Hinter dem Regen lockert der Himmel auf. Örtlich wird es allerdings neblig in der Nacht und die Temperaturen gehen zurück auf 16 bis 10 Grad. Morgen beginnen wir auch oft mit Nebel. Dann ist es im Norden wolkig, ab und zu nur mal sonnig. Und im Norden und in der Mitte regnet es auch morgen, vor allen Dingen am Nachmittag etwas. In Südhessen ist es morgen sonnig. Die Temperaturen, die Höchstwerte 22 bis 29 Grad. Der Donnerstag viel Sonnenschein, einige Quellwolken und es wird immer wärmer bis 34 Grad. Und in der Nacht zum Freitag bekommen wir wohl die erste Tropennacht bei uns in Hessen und am Freitag dann viel Sonnenschein, später Quellwolken, örtlich heftige Hitzegewitter 30 bis 36 Grad.
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5: Bitte Vorsicht auf der A3 Köln Richtung Frankfurt. Zwischen Idstein und Niedernhausen liegt eine Leiter auf der Fahrbahn. Vorsicht auch auf der A67 Darmstadt Richtung Mönchhof-Dreieck. Zwischen Rüsselsheim Ost und dem Mönchhof-Dreieck, dort liegen Reifenteile auf der Fahrbahn. A3 Frankfurt Richtung Würzburg, zwischen Obertshausen und Hanau einen Unfall mit einem LKW und einem PKW auf dem Abbiegestreifen zur B45 in Richtung Dieburg. A5, Darmstadt Richtung Kassel, zwischen Frankfurter Kreuz und Nordwestkreuz Frankfurt, streckenweise stockender Verkehr. A7, Kassel Richtung Hannover, zwischen Kassel Nord und Hannmünden-Dutterberg, 4 Kilometer Stau nach einem Unfall auf dem rechten Fahrstreifen. A66, Wiesbaden Richtung Frankfurt, zwischen Krifteler Dreieck und Frankfurt Höchst, 5 Kilometer Stau nach einem Unfall auf dem rechten Fahrstreifen. Die A643 Wiesbaden Richtung Mainz zwischen Wiesbaden-Dotzheim und Mainz-Mombach 2 Kilometer Stau, dadurch auch 3 Kilometer Stau und stockender Verkehr auf der A66 zwischen Wiesbaden-Mainzer Straße und Schiersteiner Kreuz. Und die A661 Egelsbach Richtung Oberursel zwischen Offenbacher Kreuz und Frankfurt-Friedberger Landstraße 5 Kilometer stockender Verkehr.
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5: Schönen guten Abend. Ja, Cecilia, das ist nicht nur ein schöner Name, sondern auch ein wunderschönes Lied. Und dieser markante Rhythmus in dem Lied von Simon & Garfunkel, der ist komplett zufällig wohl entstanden, nämlich auf einer Party. Da haben Simon & Garfunkel mit Freunden und mit Musikern mit den Händen auf den Oberschenkeln rumgeschlagen, mit den Füßen gestampft und das Ganze mit einem Kassettenrekorder aufgenommen. Ja, so hat man 1970 ja noch aufgenommen. Und so ist Cecilia entstanden. Gut, also los, dann klatschen und stampfen wir.

0: Eloy de Jong. In Den Haag ist er geboren, also ganz klar Niederländer, der erstmal auf Englisch gesungen hat, solange er bei der Boygroup Caught in the Act mit dabei war. Und dann hat er sich ja 2018 für Schlager entschieden. Und das auf Deutsch. Eloy hat uns erzählt, warum.
1: Ja, das ist genau das Antwort, was ich immer gebe, wenn Menschen gefragt haben, warum auf Deutsch, warum nicht Englisch und alles. Weil Deutsch, natürlich, ich mache Fehler mit die, der, das, weil ich finde Deutsch, wenn man es perfekt spricht, ist so schwierig. Aber vom Gefühl her ist es ähnlicher zu Holländisch. Also ist es einfacher für mich, um echt zu fühlen, wenn ich es singe. Ich liebe dich klingt echt als I love you.
0: Also Deutsch klingt in seinen Ohren viel schöner und ich gestehe, ich liebe übrigens diesen niederländischen Akzent, hört sich herrlich an. Hier ist Eloy de Jongs aktuelle Single im Radio.
1: Hi, hier ist Eloy de Jong in HR4 Musik, die glücklich macht.

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2: Regen, Schauer und Gewitter werden immer weniger und ziehen so ganz langsam aus Hessen ab. Dann kommt die Nacht, da lockert's auf. Örtlich wird's allerdings neblig. Und die Temperaturen gehen in der Nacht zurück auf 16 Grad im Rheingau und 10 Grad werden's im Norden Hessens. Morgen beginnen wir den Tag auch oft mit Nebel und im Norden ist es dann auch wolkig, nur ab und zu sonnig. Und im Norden und in der Mitte kann es vor allen Dingen am Nachmittag auch etwas regnen. In Südhessen, da scheint morgen viel die Sonne. Die Temperaturen, die Höchstwerte dazu, Usseln morgen bis 22, Spangenberg 24, Hirschhorn 27 und Hattenheim bis 29 Grad.
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2: Um 18.31 Uhr bitte Vorsicht auf der A7 Fulda Richtung Würzburg zwischen Fulda, Dreieck und Bad Brückenau-Volkers. Denn dort liegen Reifenteile auf der Fahrbahn und es steht ein defekter LKW auf dem rechten Fahrstreifen. Vorsicht auch auf der B43a Hanauer Kreuz Richtung Obertshausen. Zwischen Hanau-Steinheim und Hanau-Kleinauheim. Dort liegen Spanngurte auf der Fahrbahn. Die A5 Darmstadt Richtung Kassel zwischen Frankfurter Kreuz und Westkreuz Frankfurt. 3 Kilometer stockender Verkehr nach einem Unfall auf dem rechten Fahrstreifen. A66 Wiesbaden Richtung Frankfurt zwischen Krifteler Dreieck und Frankfurt Höchst. 3 Kilometer stockender Verkehr. Die Unfallstelle ist geräumt. A643 Wiesbaden Richtung Mainz zwischen Schiersteiner Kreuz und Mainz-Gonsenheim. 3 Kilometer stockender Verkehr, dadurch auch 2 Kilometer stockend auf der A66 zwischen Wiesbaden-Mainzer Straße und Schiersteiner Kreuz. Und die A661 Oberursel Richtung Egelsbach zwischen Bad Homburger Kreuz und Frankfurt-Eckenheim. Streckenweise stockender Verkehr.
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2: Schönen guten Abend und jetzt mit einer Tasse Kaffee bei Hanne Haller.

0: Wer schießt schneller als ein Schatten und kriegt jetzt Unterstützung aus Hessen? Comic Cowboy Lucky Luke natürlich. Und jetzt zeigt Lucky Luke den Brüdern Grimm, nämlich den Wilden Westen. Oh, das klingt spannend. Ein neuer Comicband ist erschienen. Lucky Luke, die Grimm Brothers heißt er, und Peter Küster hat ihn sich angeschaut.
1: Jakob und Wilhelm Grimm reisen in den Wilden Westen, um ihre Märchen auf einer Lesereise vorzustellen und zu verkaufen. Dummerweise treffen sie den örtlichen Veranstaltungsmanager dort nicht. Stattdessen kommt zufällig Lucky Luke vorbeigeritten. Die Brüder bitten den Cowboy um Hilfe und schon beginnt die märchenhafte, witzige Reise durch Western-Käffer. Und egal in welchem Saloon die beiden auftreten, sie spielen die Halle leer, wie man so schön sagt.
0: Was für eine verrückte Idee. Und natürlich gibt es viele Märchenelemente in dem Western-Comic.
1: Total witzig, wie zum Beispiel die Bremer Stadtmusikanten eingebaut sind oder einer der Dalton-Brüder als Rumpelstilzchen. Lucky Luke findet sich in einem Märchen bald wieder und trifft Rotkäppchen und so weiter und so weiter. Die Brüder Grimm sind natürlich typisch deutsch. Wichtig ist, dass alles seinen geordneten Gang geht. Und natürlich bestehen sie auch im größten Chaos noch auf das vertraglich zugesicherte Abendbrot. Und sie bestehen darauf, dass sie die Märchen nur sammeln und nicht schreiben. Zitat: Wir sind nicht Hans Christian Andersen. Also nicht ausdenken und schreiben, sondern sammeln und aufschreiben. Und so kommt es, dass Ma Dalton den Grimms ein Märchen erzählt. Und das bringt die Wende in der Geschichte.
0: Das klingt echt witzig, oder? Was für eine herrliche Idee. Der neue Comicband Lucky Luke, die Grimm Brothers, gibt es jetzt im Buchhandel zu kaufen. Ist 50 Seiten dick und kostet 17 Euro.

Gibt eine aktuelle Verkehrsmeldung in HR4. Bitte Vorsicht auf der A3 Würzburg Richtung Frankfurt zwischen Offenbacher Kreuz und Frankfurt Süd liegen mehrere Metallteile auf dem rechten Fahrstreifen. Fahren Sie dort bitte vorsichtig.

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4: 19 Uhr. Geteilte Reaktionen auf neues Cyberabwehrzentrum. EU beschließt Verbot von sexualisierten KI-Anwendungen. Frankreich trifft bei Fußball-WM auf Senegal. Das Wetter in der Nacht 16 bis 10 Grad, morgen ab und zu Regen 22 bis 29 Grad. Mein Name ist Andreas Gerlach. Angriffe auf Stromleitungen, Spionage oder Cyberattacken. In Berlin hat heute ein neues Abwehrzentrum gegen hybride Bedrohungen die Arbeit aufgenommen. Die Reaktionen, sowohl Lob als auch Kritik. ARD-Korrespondent Oliver Neuroth.
5: Der grüne Innenpolitiker von Notz nennt das neue Zentrum eine gute Sache. Aber er kritisiert, das Konzept sei nicht zu Ende gedacht. Wer habe den Hut auf? Wer trage die Verantwortung? Das habe Innenminister Dobrindt bisher nicht geklärt. Der Digitalverband Bitkom lobt das neue Abwehrzentrum. Es komme genau zur richtigen Zeit. Das Abwehrzentrum ist keine neue Behörde. Es soll eine Schnittstelle sein zwischen den bestehenden Sicherheitsorganen, um hybride Bedrohungen schneller zu erkennen und Schritte dagegen einzuleiten.
4: Das britische Militär prüft Berichte, wonach ein russisches Kriegsschiff im Ärmelkanal Schüsse auf eine Privatjacht abgegeben haben soll. Das hat das Verteidigungsministerium in London mitgeteilt. Laut den Berichten sollen die Schüsse außerhalb britischer Hoheitsgewässer gefallen sein. Vorgestern hatte das britische Militär einen Tanker geentert, der zur russischen Schattenflotte gehören soll. Die Behörden bringen die beiden Ereignisse aber nicht miteinander in Verbindung. Das EU-Parlament will Menschen besser vor digitalem Missbrauch schützen. Die Abgeordneten in Straßburg haben ein Verbot von KI-Systemen beschlossen, die zum Beispiel falsche Nacktbilder von echten Personen erstellen. In Kraft treten soll die Gesetzesänderung Anfang Dezember. Die EU reagiert damit auf Vorfälle, bei denen Nutzer mithilfe des Chatbots Grok Millionen von sexualisierten KI-Bildern erstellt und online verbreitet haben. Der S. Fischer Verlag zieht nach Berlin und die Stadt Frankfurt zeigt sich enttäuscht. Der Verlag hat heute erklärt, seinen Hauptsitz im kommenden Jahr nach Berlin zu verlegen und nur noch Teile in Frankfurt zu lassen. Aus dem Kulturdezernat heißt es, das sei eine schlechte Nachricht. HR-Reporter Jan Tussing.
6: Die Entscheidung der Geschäftsführung von S. Fischer deutet auf massive Umbrüche im Verlagswesen hin, die sich seit vielen Jahren abgezeichnet hätten.

0: Was Frankfurt selbst angehe, so zeige das gerade erst zu Ende gegangene Literaturfestival Literaturm, wie engagiert und interessiert die Frankfurter Stadtgesellschaft sei. Das Interesse der Menschen an Literatur und Debatten sei weiterhin riesig und Frankfurt bleibe die Stadt der größten internationalen Buchmesse.
1: Bei der Fußball-Weltmeisterschaft hat Frankreich nachher sein erstes Vorrundenspiel. Gegner ab 21 Uhr ist Senegal, ARD-Sportreporterin Desiree Krause.
2: Bei der Weltmeisterschaft 2002 trafen die beiden Mannschaften im Eröffnungsspiel aufeinander, in ihrem ersten Duell überhaupt. Die argentinischen Weltmeister von 2022 beginnen ihre WM heute Nacht um 3 Uhr gegen Algerien. Außerdem treffen Irak und Norwegen um Mitternacht aufeinander. Ralf Rangnicks Österreicher und Jordanien spielen das letzte Spiel um 6 Uhr am Morgen.
1: US-Tennis-Legende Serena Williams und ihre Schwester Venus haben eine Wildcard für Wimbledon bekommen. Beide können damit am Doppel des Turnierklassikers teilnehmen, das in weniger als 2 Wochen beginnt. Serena Williams gilt als beste Tennisspielerin der Geschichte. Und das waren die Nachrichten.
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4: Heute Abend und auch in der Nacht werden Schauer und Gewitter immer weniger und ziehen so langsam aus Hessen ab. Dann lockert's auf, örtlich wird's neblig in der Nacht und die Temperaturen gehen zurück auf 16 bis 10 Grad. Morgen startet der Tag oft neblig, dann im Norden ist es wolkig, da scheint nur ab und zu mal die Sonne. Und ab dem Nachmittag kann es da auch immer mal wieder ein bisschen regnen. Im Süden Hessens ist es morgen sonnig. Die Temperaturen dazu 22 bis 29 Grad. Dann der Donnerstag viel Sonnenschein, einige Quellwolken und es wird deutlich wärmer, 28 bis 34 Grad. In der Nacht zum Freitag kann es dann sein, dass wir die erste tropische Nacht bekommen. Und am Freitag selbst viel Sonnenschein, später auch Quellwolken, örtlich dann heftige Hitzegewitter, 30 bis 36 Grad.
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4: Bitte Vorsicht auf der A3 Würzburg Richtung Frankfurt, zwischen Offenbacher Kreuz und Frankfurt Süd, denn dort liegen Metallteile auf dem rechten Fahrstreifen. Vorsicht auch auf der A4, Kirchheimer Dreieck Richtung Erfurt. Zwischen Bad Hersfeld und Friedewald, dort liegen mehrere Plastikteile auf der Fahrbahn. Und Vorsicht auf der A5, Frankfurt Richtung Kassel. Zwischen Reiskirchner Dreieck und Grünberg, dort liegen Reifenteile auf der Fahrbahn.
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4: Schönen guten Abend und jetzt mit den Beatles und Love Me Do.

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0: Ein ziemlich verdreckter Armreif liegt auf einem Feldweg und das hat die 12-jährige Lilly neugierig gemacht. Und so hat sie zufällig einen großen archäologischen Fund aufgehoben. Bei Aulendiebach in der Wetterau war sie mit einer Freundin unterwegs.
1: Dann bin ich da lang gelaufen und dann habe ich nur so einen verdreckten Armreif gesehen und habe ihn dann mitgenommen und habe ihn dann in so einen Müllbeutel mit Wasser und ja, dann habe ich ihn sauber gemacht.
0: Ja, und als er dann sauber war, zu Hause hat sie den Armreif erstmal den Eltern gezeigt.
1: Meine Mutter hat zuerst gesagt, ach, was ist das denn? Was hast du jetzt schon wieder mit nach Hause geschleppt? Und hat sich das genauer angeguckt und mein Vater fand das jetzt irgendwie nicht so besonders, weil der das nur gesehen hat und dachte, das ist irgendwie so ein Stück Holz oder so. Meine Mutter hat es halt auch in der Hand gehabt und hat gemerkt, wie schwer das war und hat dann gedacht, ja, das könnte doch vielleicht von den Kelten sein, weil Aulendiebach ist ja nicht so weit weg. Und dann hat die das in Google und ChatGPT angegeben und dann hat sich herausgestellt, dass es wahrscheinlich von den Kelten sein könnte.
0: Also schauen sich die Experten der Keltenwelt am Glauberg den Armreif an und sind begeistert. Ein Reif aus massiver Bronze, rund 2700 Jahre alt und sehr gut erhalten. Da hat sie mal einen richtig klasse Fund gemacht, die Lilly. Jetzt liegt er an einem Tresor der Keltenwelt und Ende des Monats kann man sich den dann auch im Museum am Glauberg ansehen.

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1: Um 19.31 Uhr, es liegen keine Meldungen vor. Allen unterwegs eine gute Fahrt.
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1: Schönen guten Abend und jetzt gibt's die Wahrheit, präsentiert von Christian Leis.

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0: Also ich gestehe, ich fand die Lieder von Relax, ja, man kann sie sich gut anhören, das Bladelpapier oder Wiley D. Morgue, aber der Comeback-Song, den finde ich richtig klasse. Relax und bleib nur bei mir.
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1: Um 20 Uhr mit Andreas Gerlach. Die G7-Wirtschaftsmächte haben dazu aufgerufen, mehr gegen den aktuellen Ebola-Ausbruch in der Demokratischen Republik Kongo und in Uganda zu tun. In einem Aufruf heißt es, wegen der Fußball-WM und der bevorstehenden Urlaubszeit würden bald Millionen Menschen auf Reisen gehen. Die Bundesregierung hat angekündigt, für den Kampf gegen Ebola weitere 13 Millionen Euro zur Verfügung zu stellen. Angriffe auf Stromleitungen, Spionage oder Cyberattacken. In Berlin hat heute ein neues Abwehrzentrum gegen hybride Bedrohungen die Arbeit aufgenommen. Die Reaktionen sowohl Lob als auch Kritik. ARD-Korrespondent Oliver Neuroth.
2: Der grüne Innenpolitiker von Notz nennt das neue Zentrum eine gute Sache. Aber er kritisiert, das Konzept sei nicht zu Ende gedacht. Wer habe den Hut auf? Wer trage die Verantwortung? Das habe Innenminister Dobrindt bisher nicht geklärt. Der Digitalverband Bitkom lobt das neue Abwehrzentrum. Es komme genau zur richtigen Zeit. Das Abwehrzentrum ist keine neue Behörde. Es soll eine Schnittstelle sein zwischen den bestehenden Sicherheitsorganen, um hybride Bedrohungen schneller zu erkennen und Schritte dagegen einzuleiten.
1: Das britische Militär prüft Berichte, wonach ein russisches Kriegsschiff im Ärmelkanal einen Schuss auf eine Privatjacht abgegeben haben soll. Demnach soll die Yacht dem russischen Schiff zu nahe gekommen sein. Vorgestern hatte das britische Militär im Ärmelkanal einen russischen Öltanker gestoppt. Laut den Behörden gibt es zwischen den beiden Ereignissen aber keine Verbindung. Im Kreis Fulda wird getestet, ob das neue hessische Entbürokratisierungsgesetz für weniger Arbeit sorgt. Die Kreisverwaltung kann damit rund 120 Vorschriften umgehen. Zum Beispiel sind bei kleineren Aufträgen keine aufwendigen Ausschreibungen mehr nötig. Das fällt auch für Vereine weg, wenn sie Fördergelder beantragen. Bei der Fußballweltmeisterschaft spielte in knapp einer Stunde Frankreich gegen Senegal. Für das deutsche Team stand heute nur eine Pressekonferenz an. ARD-WM-Reporterin Desiree Krause.
3: Intensives Training sei wichtig, um die Spannung zwischen den Spielen des DFB-Teams hochzuhalten, so Joshua Kimmich auf der Pressekonferenz des DFB am Nachmittag. Trainer Julian Nagelsmann gebe den Weg vor und die Spieler folgen. Das funktioniere aktuell sehr gut, so der deutsche Kapitän. Heute hat die deutsche Mannschaft einen freien Tag in Winston-Salem, den sie auch mit den angereisten Familien nutzen kann. Frankfurts Nathaniel Brown feiert seinen 23. Geburtstag.
1: Und das waren die Nachrichten. Das Wetter. In der Nacht klart es auf. Vereinzelt kann es Schauer geben bei Temperaturen zwischen 16 und 10 Grad. Morgen erst stellenweise Nebel. Später im Norden den ganzen Tag über dichte Wolken. Ab und zu regnet es etwas. Im Süden scheint eher auch mal die Sonne. Es wird schwül bei 22 bis 29 Grad. Und die Zeit, es wird 20:03 Uhr.
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0: Zentrum.
1: Vorsicht auf der A3 Köln Richtung Frankfurt. Zwischen Niedernhausen und Wiesbadener Kreuz liegen mehrere Plastikteile auf der Fahrbahn.
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1: Um 21 Uhr mit Andreas Gerlach. Kanzler Merz hat den ersten Tag des G7-Treffens in Frankreich positiv bewertet. Heute sei ein Tag der Hoffnung, sowohl für die Ukraine als auch für die Golfregion. ARD-Reporterin Dagmar Pepping.
2: Die Einigung zwischen der US-Regierung und Iran sei eine große Chance für Stabilität in der Region und für die Weltwirtschaft. Deutschland sei bereit, seinen Teil dazu beizutragen, dass der Frieden gelinge. Dazu könne auch ein militärischer Beitrag gehören. Zweites wichtiges Thema am ersten Gipfeltag, der Ukraine-Krieg. Dort gäbe es eine Chance auf Frieden. Die Gespräche mit US-Präsident Trump geben ihm einen gewissen Optimismus im März. Man sei sich einig, die Ukraine weiter zu unterstützen und den Druck auf Russland zu erhöhen.
1: Russland hat bestätigt, dass eines seiner Kriegsschiffe im Ärmelkanal einen Warnschuss abgegeben hat. Eine Privatjacht unter britischer Flagge sei dem russischen Schiff zu nahe gekommen. Nach dem Warnschuss habe sich die Yacht wieder entfernt. Vorgestern hatte das britische Militär im Ärmelkanal einen russischen Öltanker gestoppt. Die britischen Behörden betonten aber, dass es zwischen den beiden Ereignissen keine Verbindung gebe. Die G7-Wirtschaftsmächte haben dazu aufgerufen, mehr gegen den aktuellen Ebola-Ausbruch in der Demokratischen Republik Kongo und in Uganda zu tun. In einem Aufruf heißt es, wegen der Fußball-WM und der bevorstehenden Urlaubszeit würden bald Millionen Menschen auf Reisen gehen. Die Bundesregierung hat angekündigt, für den Kampf gegen Ebola weitere 13 Millionen Euro zur Verfügung zu stellen. Die Stadt Frankfurt zeigt sich enttäuscht, nachdem der S. Fischer Verlag erklärt hat, seinen Hauptsitz nach Berlin zu verlegen. Aus dem Kulturdezernat heißt es, das sei keine gute Nachricht und deute auf massive Umbrüche im Verlagswesen hin. Der S. Fischer Verlag hat angekündigt, im kommenden Jahr nach Berlin umzuziehen. Einige Abteilungen sollen aber in Frankfurt bleiben. Nach dem erfolgreichen Start in die Fußball-WM hat das deutsche Team heute nochmal einen freien Tag gehabt. Morgen beginnt die Vorbereitung auf das zweite Gruppenspiel am Samstag. Gegner ist dann die Elfenbeinküste. ARD-Reporterin Anne Fein-Eickels.
3: Die zweite Partie des Turniers sieht Kimmich als erste echte Standortbestimmung nach dem klaren Sieg gegen Außenseiter Curaçao. Dann können wir erkennen, wo wir stehen, sagte der Kapitän. Seinen Mitspieler Leroy Sané verteidigte Kimmich gegen aufkommende Kritik. Sané sei extrem engagiert und habe ihn nie allein gelassen, so Kimmich.
1: Und das waren die Nachrichten. Das Wetter. In der Nacht klart es auf. Vereinzelt kann es Schauer geben bei 16 bis 10 Grad. Morgen erst stellenweise Nebel. Später im Norden den ganzen Tag über dichte Wolken. Ab und zu regnet es etwas. Im Süden scheint eher auch mal die Sonne. Es wird schwül bei Temperaturen zwischen 22 und 29 Grad. Und die Zeit. Es wird 21.03 Uhr.
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1: Und wir haben keine Meldungen.
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1: Um 22 Uhr mit Andreas Gerlach. Russland hat bestätigt, dass eines seiner Kriegsschiffe im Ärmelkanal einen Warnschuss abgegeben hat. Eine Privatjacht unter britischer Flagge sei dem russischen Schiff zu nahe gekommen. Die britischen Behörden prüfen den Vorfall. ARD-Reporter Christoph Prössl.
2: Der Vorfall ereignete sich am Vormittag, knapp 40 Kilometer von der Südküste Englands entfernt, außerhalb britischer Hoheitsgewässer. Ein russisches Kriegsschiff feuerte einen Warnschuss ab. Zuvor soll ein anderes akustisches Warnsignal abgegeben worden sein. Immer wieder fahren russische Militärschiffe durch den Ärmelkanal. Sie werden dabei von britischen Schiffen begleitet und beobachtet.
1: Nach den Beratungen der G7-Wirtschaftsmächte zum Ukraine-Krieg zeigt sich Bundeskanzler Merz optimistisch. Man habe mit US-Präsident Trump ausführlich über die nächsten Schritte und mögliche weitere Sanktionen gegen Russland gesprochen. Es gebe einen gewissen Grad an Optimismus, dass Europäer und Amerikaner zusammen jetzt alles unternehmen, um den Krieg zu beenden. Nach den neuen Abschiebungen nach Afghanistan hat Innenminister Dobrindt Kritik zurückgewiesen. Er betonte, es gehe hier um Menschen, die schwere Straftaten begangen hätten und aus der Haft abgeschoben worden seien. Vergangene Nacht waren vom Flughafen Leipzig aus 32 Afghanen in ihr Heimatland geflogen worden. Kritik kam unter anderem von der Linken. Durch die Abschiebungen werde das Taliban-Regime in Afghanistan normalisiert. Der S. Fischer Verlag zieht nach Berlin und die Stadt Frankfurt zeigt sich enttäuscht. Der Verlag hat heute erklärt, seinen Hauptsitz im kommenden Jahr nach Berlin zu verlegen und nur noch Teile in Frankfurt zu lassen. Aus dem Kulturdezernat heißt es, das sei eine schlechte Nachricht. hr-Reporter Jan Tussing.
3: Die Entscheidung der Geschäftsführung von S. Fischer deutet auf massive Umbrüche im Verlagswesen hin, die sich seit vielen Jahren abgezeichnet hätten. Was Frankfurt selbst angehe, so zeige das gerade erst zu Ende gegangene Literaturfestival Literaturm, wie engagiert und interessiert die Frankfurter Stadtgesellschaft sei. Das Interesse der Menschen an Literatur und Debatten sei weiterhin riesig und Frankfurt bleibe die Stadt der größten internationalen Buchmesse.
1: US-Tennis-Legende Serena Williams und ihre Schwester Venus haben eine Wildcard für Wimbledon bekommen. Beide können damit am Doppel des Turnierklassikers teilnehmen. Serena Williams gilt als beste Tennisspielerin der Geschichte. Und das waren die Nachrichten. Das Wetter. In der Nacht klart es auf. Vereinzelt kann es Schauer geben bei 16 bis 10 Grad. Morgen erst stellenweise Nebel, später im Norden den ganzen Tag über dichte Wolken. Ab und zu regnet es etwas. Im Süden scheint eher auch mal die Sonne. Es wird schwül bei 22 bis 29 Grad. Und die Zeit. Es wird 22.03 Uhr.
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1: Die A4 Erfurt Richtung Kirchheimer Dreieck ist zwischen Friedewald und Bad Hersfeld wegen eines Alleinunfalls eines LKW gesperrt. Dadurch 4 Kilometer Stau. Der LKW hat große Mengen an Diesel verloren. Wir empfehlen als Umleitung, fahren Sie die U80 entlang und dann ab Friedewald über die B62 und die B27 bis Bad Hersfeld. Die A44 Dortmund Richtung Kassel ist zwischen Diemelstadt und Warburg wegen eines defekten LKW gesperrt.
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0: bestätigt, dass eines seiner Kriegsschiffe im Ärmelkanal einen Warnschuss abgegeben hat. Eine Privatjacht unter britischer Flagge sei dem russischen Schiff zu nahe gekommen. Die britischen Behörden prüfen den Vorfall. ARD-Reporter Christoph Prössl.
1: Der Vorfall ereignete sich am Vormittag, knapp 40 Kilometer von der Südküste Englands entfernt, außerhalb britischer Hoheitsgewässer. Ein russisches Kriegsschiff feuerte einen Warnschuss ab. Zuvor soll ein anderes akustisches Warnsignal abgegeben worden sein. Immer wieder fahren russische Militärschiffe durch den Ärmelkanal. Sie werden dabei von britischen Schiffen begleitet und beobachtet.
0: Nach den neuen Abschiebungen nach Afghanistan hat Innenminister Dobrindt Kritik zurückgewiesen. Er betonte, es gehe hier um Menschen, die schwere Straftaten begangen hätten und aus der Haft abgeschoben worden seien. Vergangene Nacht waren vom Flughafen Leipzig aus 32 Afghanen in ihr Heimatland geflogen worden. Kritik kam unter anderem von der Linken. Durch die Abschiebungen werde das Taliban-Regime in Afghanistan normalisiert. Die G7-Wirtschaftsmächte haben dazu aufgerufen, mehr gegen den aktuellen Ebola-Ausbruch in der Demokratischen Republik Kongo und in Uganda zu tun. In einem Aufruf heißt es, wegen der Fußball-WM und der bevorstehenden Urlaubszeit würden bald Millionen Menschen auf Reisen gehen. Die Bundesregierung hat angekündigt, für den Kampf gegen Ebola weitere 13 Millionen Euro zur Verfügung zu stellen. In Frankfurt hat es im vergangenen Jahr besonders viele Demonstrationen gegeben, bezogen auf die Einwohnerzahl so viele wie in keiner anderen Stadt in Deutschland. Es waren fast 4 pro 100.000 Einwohner und damit mehr als zum Beispiel in Berlin oder Hamburg. HR-Reporter Frank Angermund.
2: Laut Frankfurter Ordnungsamt ist von der klassischen Kundgebung über Mahnwachen und mehrtägige Protestcamps bis hin zum Fahrradkorso alles dabei. Eine besondere Herausforderung ist es, wenn samstags 30 Demos angemeldet sind und alle in der Innenstadt demonstrieren wollen. Besonders knifflig sei es, 2 Demos zum gleichen Thema wie dem Nahostkonflikt zu trennen und dennoch den gegenseitigen Protest zu gewährleisten.
0: Bei der Fußball-WM steht Frankreich kurz davor, sein erstes Spiel zu gewinnen. Gegen Senegal steht es in der 9. Minute der Nachspielzeit 3:1 für Frankreich. Die Tore schossen unter anderem Mbappé und Barcola. Die nächste WM-Partie ist kommende Nacht. Dabei spielt Argentinien gegen Algerien. Und das waren die Nachrichten. Das Wetter in der Nacht klart es auf, vereinzelt kann es Schauer geben bei 16 bis 10 Grad. Morgen erst stellenweise Nebel, später im Norden den ganzen Tag über dichte Wolken. Ab und zu regnet es etwas, im Süden scheint auch mal die Sonne. Es wird schwül bei 22 bis 29 Grad. Und die Zeit, es wird 23.03 Uhr.
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0: Die A4 Erfurt Richtung Kirchheimer Dreieck ist zwischen Friedewald und Bad Hersfeld wegen eines Alleinunfalls eines LKW gesperrt. Dadurch 4 Kilometer Stau. Wir empfehlen als Umleitung die U80. Fahren Sie dazu ab Friedewald über die B62 und die B27 bis Bad Hersfeld.
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1: Um 0 Uhr mit Andreas Gerlach. Bei der Fußball-WM hat Frankreich

0: Russland hat bestätigt, dass eines seiner Kriegsschiffe im Ärmelkanal einen Warnschuss abgegeben hat. Eine Privatjacht unter britischer Flagge sei dem russischen Schiff zu nahe gekommen. Nach dem Warnschuss habe sich die Yacht wieder entfernt. Vorgestern hatte das britische Militär im Ärmelkanal einen russischen Öltanker gestoppt. Die britischen Behörden betonen aber, dass es zwischen den beiden Ereignissen keine Verbindung gebe. Das EU-Parlament hat neue Regeln für künstliche Intelligenz beschlossen. Einige Vorschriften werden ab Anfang Dezember abgeschwächt, um die Wirtschaft und ihre KI-Pläne nicht zu behindern. Einige Regeln wurden aber auch verschärft. Beispiel sexualisierte Fake-Bilder oder Videos. ARD-Korrespondent Andreas Mayer-Feist.
1: Nun sollen Grenzen gesetzt werden, wo es bisher keine gab. Sogenannte Nacktbild-Apps werden verboten. Damit reagiert die EU auf Elon Musks KI Grok, die mit derartigen Funktionen Empörung ausgelöst hatte. Außerdem müssen KI-generierte Inhalte mit einem digitalen Wasserzeichen versehen werden, um sie von echten Inhalten unterscheiden zu können.
0: Weltweit sind fast 60 Staaten und Gebiete mit Landminen verseucht. Das geht aus einem Bericht des UN-Menschenrechtskommissars hervor. Allein 2024 seien durch Landminen und andere explosive Reste von Kriegsmunition fast 1000 Menschen getötet worden. Die meisten seien Zivilisten. Besonders betroffen seien die Länder Myanmar, Syrien und Afghanistan. Der sogenannte Tankrabatt der Bundesregierung endet in 2 Wochen. Die Steuersenkung sollte Pendler und Wirtschaft entlasten. Die Monopolkommission, ein Beratungsgremium der Bundesregierung, begrüßt jetzt, dass der Rabatt endet. Nach ihrer Einschätzung kam die Entlastung nicht in voller Höhe beim Verbraucher an. Und das waren die Nachrichten. Das Wetter in der Nacht klart es auf, vereinzelt kann es Schauer geben bei 16 bis 10 Grad. Am Tag erst stellenweise Nebel, später im Norden über dichte Wolken, ab und zu regnet es etwas, im Süden scheint auch mal die Sonne bei 22 bis 29 Grad. Und die weiteren Aussichten. Am Donnerstag viel Sonne bei Temperaturen bis 34 Grad, am Freitag weiter sonnig, örtlich aber auch heftige Hitzegewitter bis 36 Grad. Und die Zeit, es wird gleich 0:03.
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1: Um 1 Uhr mit Wolfgang Berger. Deutschland will in den nächsten Jahren rund 16 Milliarden Euro für neue Drohnen ausgeben. Investiert werde vor allem in Abwehr und Aufklärung, sagte Verteidigungsminister Pistorius bei einem Truppenbesuch in Niedersachsen.
2: Wir beschaffen Drohnen, die aufklären, wir beschaffen Drohnen, die wirken, sowie angreifende Drohnen eben abwehren können, also das gesamte Spektrum. Wir werden jeden Soldaten und jede Soldatin an Drohnen ausbilden. Das ist und wird weiter Bestandteil der Ausbildung sein. Drohnen, und das ist eine Lehre aus dem Krieg, den Putin gegen die Ukraine führt und in dem sich die Ukraine so überaus erfolgreich

0: Politiker bei einer Veranstaltung in Hamburg. Vergangene Nacht waren vom Flughafen Leipzig-Halle aus 32 Afghanen per Charterflug in ihr Heimatland abgeschoben worden. Kritik daran kam unter anderem von der Linken. Mitfavorit Frankreich ist mit einem Sieg in die Fußball-WM gestartet. Beim 3:1 gegen den Senegal war Superstar Kylian Mbappé mit 2 Toren der Mann des Spiels. Aus dem ARD-WM-Team André Siems.
1: Es war ein spektakuläres Fußballspiel. Erste Halbzeit fast nur der Senegal, Frankreich wahnsinnig zurückgezogen. In der Nachspielzeit die beste Gelegenheit für den Senegal durch Sah aus 6 Metern, der allerdings den Ball nicht richtig traf. Mit einem 0:0 ging es anschließend in die Pause. Die zweite Halbzeit wurde dann spektakulär. Es spielte fast nur noch Frankreich, angetrieben immer wieder durch Kylian Mbappé. Der Senegal verliert gegen Frankreich mit 1:3.
0: Und im Spiel Irak gegen Norwegen steht es zur Halbzeit 1:2. Das waren die Nachrichten. Das Wetter in Deutschland. Meist trocken, vereinzelt noch Schauer oder Gewitter, Tiefstwerte 18 bis 7 Grad. Tagsüber gebietsweise freundlich, auch dichtere Wolken, Schauer und selten Gewitter. Höchstwerte 18 Grad auf den Ostseeinseln bis 32 Grad am Kaiserstuhl. Donnerstag heiter im Nordosten und in Bergen Schauer oder Gewitter, 20 bis 36 Grad. Am Freitag anfangs freundlich, später Schauer und teils starke Gewitter. Es ist 1:03 Uhr.
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1: Um 2 Uhr mit Wolfgang Berger. Die Staats- und Regierungschefs der 7 wichtigsten Industriestaaten setzen ihr Treffen im französischen Evian heute fort. Hauptthema ist die Lage der Weltwirtschaft. Aus Evian Georg Schwarte.
2: Auf dem Themenzettel am Morgen eine nachhaltige Wachstumsagenda für die Welt in Zeiten von Krieg und Krisen. Heute Mittag dann dreht sich hier alles um das Thema künstliche Intelligenz. Darüber werden Kanzler Merz, US-Präsident Trump und die übrigen Gipfelteilnehmer am Nachmittag auch mit den Gründern und Vorstandschefs von KI-Unternehmen wie OpenAI, Meta oder auch Google DeepMind diskutieren, bevor der G7-Gipfel vom Gastgeber Frankreich zu Ende geht. Im kommenden Jahr übernehmen dann die Amerikaner den Vorsitz der 7 wirtschaftsstarken Nationen der Welt.
1: Außerdem wollen die G7-Staaten noch mehr Druck auf Russland machen. Das steht in einer gemeinsamen Erklärung, die in der Nacht veröffentlicht wurde. Darin kündigen die Staats- und Regierungschefs schärfere Sanktionen an, auch im Öl- und Gassektor. Die Ukraine soll bei der Luftverteidigung stärker unterstützt werden. Ziel ist, der G7-Erklärung zufolge, eine neue Dynamik in die Verhandlungen mit Russland zu bringen. Die Bundeswehr soll für 16 Milliarden Euro neue Drohnen bekommen. Das hat Verteidigungsminister Pistorius angekündigt. Investiert wird demnach in Abwehr- und Aufklärungssysteme, aber auch in Angriffstechnologie. Alle Teilstreitkräfte sollen entsprechend geschult werden. Bei einem Truppenübungsgelände